0: geschrieben. Damit sei das Abkommen in Kraft. Der Stadtrat in Aachen hat am Abend die Bundesregierung dazu aufgefordert, die Grenzkontrollen zu den Niederlanden und Belgien auslaufen zu lassen. Eine große Mehrheit stimmte für eine entsprechende Resolution. Purvi Patel, WDR Aachen.
1: Die Aachener Politiker appellieren an die Bundesregierung, die Grenzkontrollen zu beenden. Diese seien eine Belastung für Pendler, Touristen und für die Wirtschaft in der Grenzregion. Diesen Wunsch hatte zuvor Christdemokrat Armin Laschet während der Karlspreisverleihung geäußert. Auf WDR-Anfrage sagte das Bundesinnenministerium, die Kontrollen seien weiterhin notwendig, um irreguläre Migration einzudämmen und Schleuserkriminalität zu bekämpfen. Die Binnengrenzkontrollen sind bis zum 15. September angeordnet.
0: Das EU-Parlament hat beschlossen, die Abschieberegeln zu verschärfen. Künftig soll es Rückführungszentren außerhalb der EU geben. Dorthin werden Menschen ohne Aufenthaltsrecht gebracht, wenn ihre Herkunftsländer die Rücknahme verweigern. Außerdem stimmten die EU-Abgeordneten gegen Pläne der Kommission, die Tabaksteuer anzuheben. Eine europäische Ariane-Rakete ist auf dem Weg ins All. Sie hob vom Weltraumbahnhof in französisch Guayana ab. An Bord sind 36 Satelliten für den US-Konzern Amazon. Die Rakete ist ein europäisches Projekt. Teile davon wurden in Bremen und Bayern hergestellt.
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0: Die englische Fußballnationalmannschaft ist mit einem Sieg in die Weltmeisterschaft gestartet. Das Team des deutschen Trainers Thomas Tuchel gewann gegen Kroatien 4:2. Silke Heine, WDR Sport.
3: England hat die erste Bewährungsprobe bestanden. Beim Sieg gegen die Kroaten konnten sich die Three Lions mal wieder auf Torjäger Harry Kane verlassen. Der Bayern-Stürmer steuerte 2 Tore zum Auftaktsieg bei und zog mit nun 10 WM-Toren mit Englands bisherigem Rekordhalter Gary Lineker gleich. Dagegen erlebten Cristiano Ronaldos Portugiesen eine bittere Enttäuschung. Gegen den Außenseiter Demokratische Republik Kongo kam der Nations League-Sieger nicht über ein 1:1 hinaus. Riesenjubel bei den Kongolesen, die ihren ersten WM-Punkt verbuchen. In diesen Minuten starten auch Ghana und Panama ins Turnier. Mit dem Spiel Usbekistan gegen Kolumbien endet anschließend der erste Gruppenspieltag bei dieser WM.
0: Das Wetter in Nordrhein-Westfalen. In der Nacht trocken, 19 bis 12 Grad. Am Tage überall sonnig, dazu in Lippstadt bis 31 Grad, in Langenfeld bis 32 und in Eschweiler bis 33 Grad. Auch am Freitag und Samstag viel Sonne bis 35 Grad. Das war WDR aktuell.
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5: Und in diese Stunde starten wir mit dem Cembalo-Konzert F-Moll von Wilhelm Friedemann Bach. Guy Ponson ist der Solist, Paul Dombrecht dirigiert das Orchester Il Fondamento.

Das Cembalo-Konzert F-Moll von Wilhelm Friedemann Bach, gespielt von Guy Ponson und dem Orchester Il Fondamento. Die Leitung hatte Paul Dombrecht. Um 20 Minuten nach zwei haben wir jetzt Kammermusik von George Onslow für Sie. Sein Klaviertrio Nummer 7, Opus 20, in einer Aufnahme mit dem Trio Bamberg. Evgeny Schuck, Violine, Stefan Gerlinghaus, Violoncello und Robert Benz, Klavier.

Das Klaviertrio Nummer 7, D-Moll von George Onslow. Interpretiert von Jewgeni Schuck, Violine, Stefan Gerlinghaus, Violoncello und Robert Benz, Klavier. Im ARD-Nachtkonzert, präsentiert von BR Klassik, haben wir jetzt einen Ausschnitt aus dem Capriccio von Richard Strauss für Sie. Die Szene morgen Mittag um 11. Als Gräfin hören wir Barbara Hendricks. Lawrence Foster dirigiert das Deutsche Symphonieorchester Berlin.

Das Finale der Oper Capriccio von Richard Strauss. In einem Live-Mitschnitt von 1995 aus dem Regentenbau Bad Kissingen. Mit der Sopranistin Barbara Hendricks und dem Deutschen Symphonieorchester Berlin. Die Leitung hatte Lawrence Foster. 3:10 ist es. Auf dem Programm jetzt die Ballszenen Opus 109 von Robert Schumann. Am Klavier Eric Lesage und Denis Pascal.

Éric Lesage und Denis Pascal 2008 mit den Ballszenen für Klavier zu vier Händen, Opus 109 von Robert Schumann. Zum Abschluss dieser Stunde im ARD-Nachtkonzert hören wir noch an Akiko Meyers mit dem Violinkonzert Nummer 1 von Sergei Prokofjew. Begleitet wird sie vom HR-Sinfonieorchester unter Leitung von Dmitri Kitajenko.

an Akiko Meyers und das HR-Sinfonieorchester mit dem Konzert für Violine und Orchester Nummer 1 D-Dur von Sergei Prokofjew. Der Dirigent dieser Aufnahme von 1995 war Dmitri Kitajenko.

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1: Die Nachrichten mit Ronald Lessig. Guten Morgen. Die USA und der Iran haben ihr Abkommen zum Kriegsende bereits unterzeichnet. Das haben beide Seiten bestätigt. Eigentlich sollte das erst morgen geschehen. Das Abkommen sieht vor, dass der Krieg an allen Fronten sofort beendet wird, auch im Libanon. Benjamin Hammer, WDR Istanbul.
2: Iran verpflichtet sich dazu, die Straße von Hormuz zu öffnen, genau wie die USA ihre Seeblockade aufheben. Die USA wollen eingefrorene Vermögenswerte freigeben. Außerdem sollen alle Sanktionen aufgehoben werden. Die Voraussetzung dafür ist, dass sich Teheran und Washington innerhalb von 60 Tagen auf ein endgültiges Friedensabkommen einigen. Auch Wiederaufbauzahlungen sollen in dieser Phase besprochen werden, in Höhe von mindestens 300 Milliarden US-Dollar. Was das Atomprogramm angeht, so erklärt Iran im Text des Abkommens lediglich erneut, niemals eine Atomwaffe anzustreben. Der Rest ist noch Verhandlungssache.
1: In Brüssel treffen sich heute die EU-Staats- und Regierungschefs zu einem Gipfel. Im Mittelpunkt sollen Verteidigungs- und Wirtschaftsfragen stehen. So geht es um Drohnenangriffe auf EU-Gebiet sowie die Finanzplanung der Gemeinschaft. An dem Treffen nimmt auch der ukrainische Präsident Zelensky teil. Dabei dürften auch die Ergebnisse des G7-Treffens ausgewertet werden, das gestern in Evian zu Ende ging. Das EU-Parlament hat die Abschieberegeln verschärft. Künftig soll es Rückführungszentren außerhalb der EU geben. Dorthin werden Menschen ohne Aufenthaltsrecht gebracht, wenn ihre Herkunftsländer die Rücknahme verweigern. Außerdem stimmten die EU-Abgeordneten gegen Pläne der Kommission, die Tabaksteuer anzuheben. Schwere Lkw werden schon ab Juli auf der A4 zwischen Köln und Klettenberg und Eiffeltor gestoppt. Die Schrankenanlage geht einen Monat früher in Betrieb. Sie soll verhindern, dass zu viele und zu schwere Fahrzeuge mit zu geringem Abstand über die marode Strecke fahren.
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1: Bei der Fußball-Weltmeisterschaft hat Ghana Panama besiegt. Am Ende der Nachspielzeit stand es 1:0. Jan Wochner, WDR Sport.
3: Panama hat mehr Torchancen, mehr Zug nach vorne, nutzt die Überlegenheit aber nicht zur Führung. Ghana dagegen enttäuscht über weite Strecken der Partie, wacht erst zum Ende des Spiels auf. Das Tor des Tages fällt in der Nachspielzeit. Ghana kontert das aufgerückte Panama aus. Caleb Yirengshi trifft kurz vor dem Ende aus kurzer Distanz und verhindert Panamas ersten Punktgewinn überhaupt bei einer Fußball-WM.
1: Zuvor hatte England Kroatien mit 4:2 besiegt und Portugal und die Demokratische Republik Kongo trennten sich 1:1. Das Wetter in Nordrhein-Westfalen. Heute überall sonnig und trocken. Dazu in Gütersloh bis 31 Grad, in Neuss bis 32 und in Bergheim bis 33 Grad. Auch am Freitag und Samstag viel Sonne bis 35 Grad. Das war WDR aktuell.
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5: In dieser Stunde mit Musik von Louis Spohr, Václav Pichl und zu Beginn von Ludwig August Lebrun. Wir hören sein Oboen-Konzert Nummer 4, B-Dur, gespielt von Bart Schneemann und dem Radio Chamber Orchestra unter Leitung von Jan Willem de Vriend.

Bart Schneemann war der Solist im Oboenkonzert Nummer 4 B-Dur von Ludwig August Lebrun. Jan-Wilhelm de Vriend dirigierte das Radio Chamber Orchestra. ARD Nachtkonzert jetzt mit der Sonate für Harfe und Flöte C-Moll von Louis Spohr. Wir hören das Duo Capriccio, Nora Koch Harfe und Wolfgang Hendrich Violine.

Barbara Koch, Harfe und Wolfgang Hentrich, Violine waren das. Das Duo Capriccio in einer Aufnahme von 2000 aus der Lukaskirche in Dresden mit der Sonate C-Moll von Louis Spohr. 4.38 Uhr ist es, in unserem ARD-Nachtkonzert jetzt Musik von Václav Pichl. Seine Sinfonia B-Dur, gespielt vom Toronto Chamber Orchestra unter Leitung von Kevin Mellon.

Musik von Václav Pichl im ARD-Nachtkonzert. Wir hörten seine Sinfonie in B-Dur in einer Aufnahme mit dem Toronto Chamber Orchestra. Dirigent war Kevin Mellon. Jetzt gleich die 5 Uhr Nachrichten und dann haben wir noch eine weitere Stunde hier im ARD-Nachtkonzert für Sie. Mit Musik von Rossetti, Vivaldi und anderen.

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1: Die Nachrichten mit Ronald Lessig. Guten Morgen. Das Friedensabkommen zwischen den USA und Iran ist in der Nacht unterzeichnet worden. Das haben beide Seiten bestätigt. Eigentlich war das für morgen vorgesehen. Julia Borutta, WDR Paris.
2: Es muss schon spät in der Nacht gewesen sein, als Präsident Trump noch im Spiegelsaal von Versailles seinen dicken Filzer zückte und seine Unterschrift unter das Iran-Abkommen setzte. Ein Schritt, der zeigt, dass er die konkrete Umsetzung der Absichtserklärung jetzt dringend voranbringen will. Auch hat Trump sich offen dafür gezeigt, die Ölsanktionen gegen Russland wieder in Kraft zu setzen, sollte sich die Iran-Absichtserklärung als tragfähig erweisen.
1: In Brüssel treffen sich heute die EU-Staats- und Regierungschefs. Im Mittelpunkt sollen Wirtschaftsfragen stehen, etwa die Finanzplanung. Bei dem Treffen durften auch die Ergebnisse des G7-Gipfels ausgewertet werden, der gestern in Evian zu Ende ging. Der Stadtrat in Aachen hat am Abend eine Resolution an die Bundesregierung verabschiedet. Sie wird aufgefordert, die Grenzkontrollen zu den Niederlanden und Belgien zu beenden. Purvi Patel, WDR Aachen.
3: Die Aachener Politiker appellieren an die Bundesregierung, die Grenzkontrollen zu beenden. Diese seien eine Belastung für Pendler, Touristen und für die Wirtschaft in der Grenzregion. Diesen Wunsch hatte zuvor Christdemokrat Armin Laschet während der Karlspreisverleihung geäußert. Auf WDR-Anfrage sagte das Bundesinnenministerium, die Kontrollen seien weiter notwendig, um irreguläre Migration einzudämmen und Schleuserkriminalität zu bekämpfen. Die Binnengrenzkontrollen sind bis zum 15. September angeordnet.
1: Die Mehrheit der Deutschen fordern von der Regierung mehr Jugendschutz im Internet. Das geht aus dem Report der Verbraucherzentrale hervor, aus dem die Rheinische Post berichtet. Demnach wollen 80% strengere Regeln für Tech-Konzerne. Am Seepark Zülpich im Kreis Euskirchen ist ein Mann beim Baden ertrunken. Nach Angaben der Rettungskräfte war der Rentner schwimmen gegangen. Als Angehörige ihn vermissten, wurde ein groß angelegter Sucheinsatz ausgelöst.
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1: Bei der Fußball-WM hat Ghana Panama besiegt. Nach der Nachspielzeit stand es 1:0. Silke Heine, WDR Sport.
4: Damit muss Panama bei seiner zweiten WM weiter auf den ersten Punktgewinn warten. Der war zuvor der Demokratischen Republik Kongo gelungen. Im Duell mit Cristiano Ronaldos Portugiesen erkämpften sich die Kongolesen ein 1:1 und vermiesten Portugal den WM-Start. Jubeln durfte dagegen England. Das Team des deutschen Trainers Thomas Tuchel ist mit dem erhofften Sieg gestartet. In einem hochklassigen europäischen Duell gegen Kroatien gewannen Harry Kane und Co. mit 4:2. Der Bayern-Star steuerte 2 Treffer zum Erfolg bei.
1: Das Wetter in Nordrhein-Westfalen. Heute überall sonnig und trocken, dazu in Hagen bis 31 Grad, in Bonn bis 32 und in Köln bis 33 Grad. Auch am Freitag und Samstag viel Sonne, zeitweise Hitzegewitter bis 35 Grad. Und das war WDR aktuell.
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6: Herzlich willkommen zu dieser Stunde und einen schönen guten Morgen.

Das Stück Autor Via von Máximo Diego Pujol in einer Aufnahme mit Johannes Tonio Kreusch. Weiter geht es nun mit dem Ballett La Bayadère von Ludwig Minkus. Wir hören den Geiger Erich Grünberg und das London Symphony Orchestra, dirigiert von Richard Bonning.

Erich Grünberg in einer Aufnahme von 1962 mit dem Ballett La Bayadère von Ludwig Minkus. Richard Bonning dirigierte das London Symphony Orchestra. Und damit zu Amédée Rossetti und seinem Trio Nummer 2 für Klavier, Flöte und Fagott. Das Trio Amédée spielt daraus den ersten Satz.

Andrea Lieberknecht Flöte, Dag Jensen Fagott, Jan Philipp Schulze Klavier. Mit dem Kopfsatz aus dem Trio Nummer 2 C-Dur von Amédée Rossetti. 5.29 Uhr wurde es damit. Wir haben jetzt das Violinkonzert Triumphverzeichnis 251 von Antonio Vivaldi für Sie. Eine Aufnahme mit Giuliano Carmignola und dem Venice Baroque Orchestra, Leitung Andrea Marcon.

Giuliano Carmignola war der Solist im Violinkonzert S-Dur Triumphverzeichnis 251 von Antonio Vivaldi. Das Venice Baroque Orchestra spielt unter Leitung von Andrea Marcon. Sie hören das ARD-Nachtkonzert, präsentiert von BR Classic, jetzt mit einem Satz aus dem Klavierkonzert B-Dur von Antonio Salieri.

Andreas Steyer am Hammerklavier und das Concerto Köln mit dem ersten Satz aus dem Klavierkonzert B-Dur von Antonio Salieri. Zum Abschluss dieses ARD-Nachtkonzerts haben wir noch die Wiener Philharmoniker für Sie in einem Mitschnitt aus dem Neujahrskonzert 2011. Franz Welser-Möst dirigiert die Debütquadrille von Johann Strauss.

Die Wiener Philharmoniker, dirigiert von Franz Welser-Möst, beim Neujahrskonzert 2011. Mit der Debütquadrille Opus 2 von Johann Strauss. Als kleine Zugabe in diesem ARD-Nachtkonzert jetzt noch der slawische Tanz A-Dur von Antonín Dvořák. Ivan Fischer dirigiert das Budapest Festival Orchestra. Wir verabschieden uns und wünschen noch einen schönen Donnerstag.

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1: Die Nachrichten mit Martin Groß. Guten Morgen. Die USA und Iran haben eine Absichtserklärung zur Beendigung des Krieges unterzeichnet, einen Tag früher als geplant. US-Präsident Trump unterschrieb am Abend beim Abschlussdinner des G7-Gipfels in Versailles. Irans Präsident Pezeshkian unterzeichnete digital. Katharina Fuß, WDR Washington, erklärt, was die Vereinbarung bedeutet.
2: Konkret heißt das, dass jetzt die Rahmenbedingungen feststehen, wie die USA und der Iran miteinander verhandeln wollen in den nächsten 60 Tagen. Also das muss man immer wieder sagen, das ist noch nicht der große Deal, das ist kein finales Friedensabkommen. Vom Vermittler Pakistan heißt es, das Abkommen tritt damit sofort in Kraft. Also da ist man definitiv einen Schritt weiter als bisher. Eigentlich hätte das Abkommen ja am Freitag feierlich in der Schweiz unterzeichnet werden sollen. Aber Präsident Trump, der hatte auf dem G7-Gipfel immer mal wieder so ein paar Andeutungen gemacht, dass es auch schneller gehen könnte. Dass es jetzt so schnell geht, das war überraschend.
1: Bundeskanzler Merz hat eine positive Bilanz des G7-Gipfels gezogen. Im Interview mit den ARD-Tagesthemen lobte er insbesondere den gemeinsamen Kurs der 7 führenden Industriestaaten.
3: Das Verhältnis ist gut, sehr ordentlich gewesen, auch hier produktiv. Wir sind auseinandergegangen mit einer Einigkeit untereinander, den G7-Staaten, europäisch, atlantisch, Japan, wie ich es im letzten Jahr nicht wahrgenommen habe und wie es auch das ganze Jahr dazwischen nicht war.
1: Wichtigstes Thema beim G7-Gipfel war neben dem Iran-Abkommen die weitere Unterstützung für die Ukraine. Die G7-Staaten sagten die Lieferung von Luftabwehrkapazitäten und anderen Waffen zu. Gleichzeitig wollen sie den Druck auf Russland durch weitere Sanktionen erhöhen. Auch das sieht Kanzler Merz positiv.
3: Am Beispiel des Iran haben wir Trump deutlich gemacht, so geht es. Und nur aus einer Position der Stärke heraus wird Russland einsehen, dass es keine Chance hat, diesen Krieg militärisch zu gewinnen. Und da sind wir ein großes Stück weitergekommen in der Übereinkunft in dieser Vorgehensweise.
1: Ungeachtet dessen hat Russland die Ukraine in der Nacht wieder angegriffen. Ziel war auch die Hauptstadt Kiew. Bei der Fußball-WM hat mit Favorit England sein Auftaktspiel gewonnen mit 4:2 gegen Kroatien. Stürmer Harry Kane traf dabei zweimal und sorgte damit auch bei seinem deutschen Trainer Thomas Tuchel für Erleichterung. Es war Tuchels erster WM-Einsatz als Nationaltrainer.
4: If you see the commitment of our captain,
5: wenn man den Einsatz sieht unseres Kapitäns, unserer Nummer 9, ein absoluter Leader. Er ist körperlich und psychisch komplett drin und er will es unbedingt und er führt als Vorbild. Darüber sind wir sehr glücklich.
1: Für einen Rekord hatte zuvor Cristiano Ronaldo gesorgt. Der Portugiese ist jetzt mit 41 Jahren der älteste Feldspieler bei einer WM. Portugal spielte gegen die Demokratische Republik Kongo allerdings nur 1:1 unentschieden. Panama stand ganz knapp davor, seinen ersten Punktgewinn bei einer WM zu holen, verlor dann aber in der Nachspielzeit noch mit 0:1 gegen Ghana. Weitere Meldungen im Überblick. In Bonn geht heute die 10-tägige UNO-Klimakonferenz zu Ende. Rund 6.500 Teilnehmer haben dort die nächste Weltklimakonferenz im November in der Türkei vorbereitet. Unter anderem haben sie an einer Initiative gearbeitet, um den Anteil von Strom am weltweiten Energieverbrauch zu steigern. Der Betrieb von Autos und Fabriken mit Strom gilt als Voraussetzung für den Ausstieg aus klimaschädlichen Energieträgern Kohle, Öl und Gas. In Schleswig-Holstein macht der Landtag heute voraussichtlich den Weg frei für eine neue Art der Bestattung. Bei der sogenannten Reerdigung wird der Leichnam in einem geschlossenen Behälter auf ein Gemisch aus Heustroh und Grünschnitt gebettet. Unter Sauerstoffzufuhr wird der Körper innerhalb von rund 40 Tagen zersetzt und anschließend beigesetzt. Am Seepark Zülpich im Kreis Euskirchen ist ein Mann beim Baden ertrunken. Nach Angaben der Rettungskräfte war der Rentner auf dem ehemaligen Gelände der Landesgartenschau schwimmen gegangen. Als Familienangehörige ihn vermissten, wurde ein groß angelegter Sucheinsatz ausgelöst. Der Mann konnte aber nur noch tot geborgen werden.
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1: Die Geschichte um den gestrandeten Buckelwal in der Ostsee kommt ins Theater. Ab Mitte Juli wird im Hamburger Ernst-Deutsch-Theater ein Stück aufgeführt. Der Regisseur kündigt eine Mischung aus Performance, Konzert, Messe und öffentlicher Selbstbefragung an. Begleitet wird der Theaterabend von der Berliner Band Tulpe, die den Song Sprengt den Wal veröffentlicht hatte. Im Anschluss an die Aufführung ist ein Gespräch geplant mit der Tierärztin der privaten Initiative, die den Wal retten wollte. Der Titel des Abends: Die Hope stirbt zuletzt. Der Wal hatte wochenlang vor der Küste festgelegen, wurde dann in die Nordsee gebracht und starb. Das Wetter in Nordrhein-Westfalen. Der Tag beginnt sonnig und so bleibt es auch. Nur im Bergland sind am Nachmittag ganz vereinzelt Schauer möglich. Es wird heiß, in Brilon 29 Grad, in Gütersloh 31 Grad und in Erftstadt 33 Grad. Morgen wird es mit bis zu 37 Grad noch heißer und drückend schwül mit teils unwetterartigen Hitzegewittern am Nachmittag. Und auch am Samstag bleibt es schwül heiß und gewittrig. Das war WDR aktuell.
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0: 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Die Kurznachrichten um 6.30 Uhr mit Elisabeth Verhoeven. Guten Morgen. Die USA und der Iran haben sich darauf geeinigt, Verhandlungen über ein Kriegsende voranzutreiben und das Abkommen dazu unterschrieben. US-Präsident Trump machte das nach dem G7-Treffen in Frankreich der iranischen digital. In dem Text steht, dass beide Seiten ihre Angriffe einstellen, die US-Seeblockade iranischer Häfen aufgehoben und die Straße von Hormuz wieder geöffnet wird. Die Rückholung von deutschem Atommüll aus dem Ausland ist abgeschlossen. Ein letzter Castortransport hat das Zwischenlager Brockdorf in Schleswig-Holstein erreicht. Die 7 Behälter waren vorgestern per Schiff angekommen von der britischen Wiederaufbereitungsanlage Sellafield. Dorthin und ins französische La Hague waren bis 2005 deutscher Atommüll gebracht worden. Am Seepark Zülpich im Kreis Euskirchen ist ein Mann beim Baden ertrunken. Nach Angaben der Rettungskräfte war der Rentner auf dem ehemaligen Gelände der Landesgartenschau schwimmen gegangen. Als Familienangehörige ihn vermissten, wurde eine groß angelegte Suche ausgelöst. Der Mann konnte nur noch tot geborgen werden. Deutschland steuert auf die bisher wärmsten Tage des Jahres zu. Ab heute beginnt eine Hitzephase mit Werten deutlich über 30 Grad. Für Teile Nordrhein-Westfalens gilt eine Hitzewarnung. Der bisherige Hitzerekord wird aber nicht erreicht. Im Juli 2019 wurde in Tönesforst und Duisburg 41 Grad gemessen.
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0: Die evangelische Kirche in Deutschland bekommt ein neues Gesangbuch. Es soll 2029 erscheinen und das bisherige Buch von 1993 ablösen. Rund 600 Lieder sind enthalten, traditionelle Chöre ebenso wie neue geistliche Lieder oder Gospelstücke. Erstmals soll das Gesangbuch gedruckt und digital erscheinen. In einer Testphase hatten 550 Gemeinden in Deutschland und Österreich die Auswahl ausprobiert. Nach EKD-Angaben kamen mehr als 6.600 Rückmeldungen und 97% bewerteten das neue Buch positiv. Der Schriftsteller Karl-Heinz Ott erhält den Friedrich-Schiller-Preis des Landes Baden-Württemberg. Die Auszeichnung ist mit 40.000 Euro dotiert. Die Jury würdigte den 69-Jährigen für seine intellektuelle Tiefe und literarische Kraft, mit der er deutsche Kultur- und Mentalitätsgeschichte analysiere. Zugleich nehme er aktuelle demokratiefeindliche Entwicklungen in den Blick. Ott verbinde groteske Komik mit präziser Beobachtung, heißt es in der Begründung. Sein Roman »Die Heilung von Luzon« gilt als Höhepunkt seines Werkes. Die Auszeichnung wird am 27. September im Deutschen Literaturarchiv Marbach verliehen. Zu den früheren Preisträgern zählten unter anderem Max Frisch und Christa Wolf. Die BBC will bis März 2027 rund 550 Stellen abbauen. Das geht aus einem Schreiben des neuen Generaldirektors Matt Britton an die Beschäftigten hervor. Betroffen seien alle Bereiche des britischen Rundfunks. Auch einzelne Programme für Schottland, Wales und Nordirland sollen eingestellt werden. Bereits im April hatte die BBC angekündigt, in den kommenden Jahren insgesamt 1.800 bis 2.000 Jobs zu streichen. Der Sender sieht sich schon länger mit politischem Druck und sinkenden Einnahmen konfrontiert. Das waren die Kulturnachrichten in WDR 3. Und so wird das Wetter in Nordrhein-Westfalen. Heute scheint den ganzen Tag die Sonne, am Nachmittag sind im Bergland Schauer nicht ganz ausgeschlossen. Es wird heiß bei mindestens 29 bis 33 Grad. Das war WDR aktuell. Die Zeit gleich 6.34 Uhr.
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4: Die Nachrichten mit Martin Groß. Guten Morgen. Früher als erwartet haben die USA und der Iran ihr Rahmenabkommen zur Beendigung des Krieges unterzeichnet. US-Präsident Trump unterschrieb am Abend beim Abschlussdinner des G7-Gipfels in Versailles. Irans Präsident Pezeshkian unterzeichnete digital. Damit gibt es Hoffnung, dass die blockierte Straße von Hormuz schnell freigegeben wird. Bundeskanzler Merz zeigte sich im Interview mit den ARD-Tagesthemen zuversichtlich.
5: Die Straße von Hormuz wird, jedenfalls nach dem, was wir wissen und was auch die amerikanische Regierung uns heute und gestern gesagt hat, im Verlauf der nächsten Tage wieder vollständig geöffnet, auch ohne Gebühren.
4: Was die USA und der Iran noch vereinbart haben, fasst Benjamin Weber für WDR aktuell zusammen.
6: Die USA wollen eingefrorene Vermögenswerte freigeben. Außerdem sollen alle Sanktionen aufgehoben werden. Die Voraussetzung dafür ist, dass sich Teheran und Washington innerhalb von 60 Tagen auf ein endgültiges Friedensabkommen einigen. Auch Wiederaufbauzahlungen sollen in dieser Phase besprochen werden, in Höhe von mindestens 300 Milliarden US-Dollar. Was das Atomprogramm angeht, so erklärt Iran im Text des Abkommens lediglich erneut, niemals eine Atomwaffe anzustreben. Der Rest ist noch Verhandlungssache.
4: Wer als Bürgermeister und Landrätin Politik macht, ist immer noch häufig Ziel von Hass und Gewalt. Das zeigen Zahlen der neuen bundesweiten Anlaufstelle. Dort melden sich im Schnitt jeden Monat 14 Ratsuchende. Jan Zimmermann, WDR Berlin.
7: Zu den häufigsten Delikten zählen Beleidigungen, Sachbeschädigungen, Nötigungen und Bedrohungen. In 85 Fällen wurden im vergangenen Jahr Amts- und Mandatsträger Opfer von Gewalt. Die meisten Betroffenen melden sich nicht gleich beim ersten Vorfall bei der sogenannten starken Stelle, wie die Hotline heißt. Laut Innenministerium handelt es sich oft um eskalierte Konflikte mit einer längeren Vorgeschichte. Im vergangenen Jahr war die Zahl der Straftaten gegen Amts- und Mandatsträger gegenüber 2024 zwar leicht zurückgegangen, aber mit fast 5.800 Fällen immer noch höher als in früheren Jahren.
4: In Bedburg planen Stadt- und Erftverband einen besseren Schutz vor Überschwemmungen durch Starkregen. Dabei geht es um eine Neubausiedlung, die im vergangenen Herbst schwer beschädigt wurde, obwohl sie als hochwassersicher eingestuft war. Stefan Pesch für WDR aktuell.
8: Es geht um den Ausbau des sogenannten Hohenholzer Grabens. Ein Entwässerungsgraben mit Verbindung zur Erft. Der verläuft genau zwischen der Siedlung mit ihren rund 130 Häusern und einer benachbarten Tagebauhalde. Das ist in Bedburg die etwa 100 Meter hohe Kasterer Höhe. Bei dem Starkregen schossen große Mengen an Schlamm und Wasser von der Kasterer Höhe in die Siedlung. Der Hohenholzer Graben war völlig überfordert, auch weil er stellenweise durch Röhren verengt wird. Die sollen nun weg. Der Graben soll leistungsfähiger werden, sagt der Erftverband.
4: Weitere Meldungen im Überblick. Der Stadtrat in Aachen hat sich am Abend mit großer Mehrheit gegen die Grenzkontrollen zu den Niederlanden und zu Belgien ausgesprochen. Sie seien eine Belastung für Pendler und die Wirtschaft in der Grenzregion und sollten schnellstmöglich beendet werden. Die Bundesregierung hatte die Kontrollen im September 2024 angeordnet, um unerlaubte Einreisen stärker einzudämmen. Im englischen Sherwood Forest ist der wohl berühmteste Baum abgestorben. Eine uralte Eiche, unter der Robin Hood Schutz gesucht haben soll. Der Baum hatte im Frühjahr schon keine Blätter mehr ausgebildet. Jetzt haben Experten festgestellt, dass das Wurzelsystem der sogenannten Major Oak in Nottingham zerstört ist. Bei der Fußball-WM haben jetzt alle Mannschaften einmal gespielt. Zum Abschluss gab es einen 3:1 Sieg Kolumbiens gegen WM-Neuling Usbekistan. Mitfavorit England gewann mit 4:2 gegen Kroatien. Stürmer Harry Kane traf zweimal bei der WM-Premiere von Trainer Thomas Tuchel. Gepatzt hat Portugal gegen die Demokratische Republik Kongo, reichte es nur zu einem 1:1. Außerdem gewann Ghana mit 1:0 gegen Panama.
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4: Die Geschichte um den gestrandeten Buckelwal in der Ostsee kommt ins Theater. Ab Mitte Juli wird im Hamburger Ernst-Deutsch-Theater ein Stück aufgeführt. Der Regisseur kündigt eine Mischung aus Performance, Konzert, Messe und öffentlicher Selbstbefragung an. Begleitet wird der Theaterabend von der Berliner Band Tulpe, die den Song »Sprengt den Wal« veröffentlicht hatte. Im Anschluss an die Aufführung ist ein Gespräch geplant mit der Tierärztin der privaten Initiative, die den Wal retten wollte. Der Titel des Abends: »Die Hope stirbt zuletzt«. Der Wal hatte wochenlang vor der Küste festgelegen, wurde dann in die Nordsee gebracht und starb. Das Wetter in Nordrhein-Westfalen. Der Tag beginnt sonnig und so bleibt es auch. Nur im Bergland sind am Nachmittag ganz vereinzelt Schauer möglich. Es wird heiß. In Dorsten 30 Grad, in Warburg 31 Grad und in Bonn 33 Grad. Morgen wird es mit bis zu 37 Grad noch heißer und drückend schwül mit teils unwetterartigen Hitzegewittern am Nachmittag. Und auch am Samstag bleibt es schwül heiß und gewittrig. Das war WDR aktuell.
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0: 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Die Kurznachrichten um 7.30 Uhr mit Elisabeth Verhoeven. Guten Morgen. Die USA und der Iran haben sich darauf geeinigt, Verhandlungen über ein Kriegsende voranzutreiben und das Abkommen dazu unterschrieben. US-Präsident Trump machte das nach dem G7-Treffen in Frankreich, der iranische Präsident digital. In dem Text steht, dass beide Seiten ihre Angriffe einstellen, die US-Seeblockade iranischer Häfen aufgehoben und die Straße von Hormuz wieder geöffnet wird. Die Rückholung von deutschem Atommüll aus dem Ausland ist abgeschlossen. Ein letzter Castor-Transport hat das Zwischenlager Brockdorf in Schleswig-Holstein erreicht. Die 7 Behälter waren vorgestern per Schiff angekommen, von der britischen Wiederaufbereitungsanlage Sellafield. Dorthin und ins französische La Hague war bis 2005 deutscher Atommüll gebracht worden. Im englischen Sherwood Forest ist der wohl berühmteste Baum abgestorben, eine uralte Eiche, unter der Robin Hood Schutz gesucht haben soll. Der Baum hatte im Frühjahr schon keine Blätter mehr ausgebildet. Jetzt haben Experten festgestellt, dass das Wurzelsystem der sogenannten Major Oak in Nottingham zerstört ist. Bei der Fußball-WM haben jetzt alle Mannschaften einmal gespielt. Zum Abschluss gab es einen 3:1-Sieg Kolumbiens gegen WM-Neuling Usbekistan. Mitfavorit England gewann mit 4:2 gegen Kroatien. Stürmer Harry Kane traf zweimal bei der WM-Premiere von Trainer Thomas Tuchel. Gepatzt hat Portugal gegen die Demokratische Republik Kongo, reichte es nur zu einem 1:1 Unentschieden. Außerdem gewann Ghana mit 1:0 gegen Panama.
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0: Die BBC will bis März 2027 rund 550 Stellen abbauen. Das geht aus einem Schreiben des neuen Generaldirektors Matt Britton an die Beschäftigten hervor. Betroffen seien alle Bereiche des britischen Rundfunks. Auch einzelne Programme für Schottland, Wales und Nordirland sollen eingestellt werden. Bereits im April hatte die BBC angekündigt, in den kommenden Jahren insgesamt 1.800 bis 2.000 Jobs zu streichen. Der Sender sieht sich schon länger mit politischem Druck und sinkenden Einnahmen konfrontiert. Die Finanzierung der Klassikstiftung Weimar ist bis ins Jahr 2031 gesichert. Der Bund, das Land Thüringen und die Stadt Weimar stellen künftig rund 32 Millionen Euro im Jahr bereit. Kulturstaatsminister Wolfram Weimar hat gemeinsam mit Thüringens Kulturminister und Weimars Oberbürgermeister ein entsprechendes Abkommen unterzeichnet. Die Vereinbarung soll den Erhalt und die Weiterentwicklung von Sammlungen und Museen fördern sowie die digitale Transformation der Stiftung vorantreiben. Die Klassikstiftung Weimar ist unter anderem für 12 UNESCO-Welterbestätten in und um Weimar verantwortlich, wie auch die handschriftlichen Nachlässe von Johann Wolfgang von Goethe. Der Schriftsteller Karl-Heinz Ott erhält den Friedrich-Schiller-Preis des Landes Baden-Württemberg. Die Auszeichnung ist mit 40.000 Euro dotiert. Die Jury würdigte den 69-Jährigen für seine intellektuelle Tiefe und literarische Kraft, mit der er deutsche Kultur- und Mentalitätsgeschichte analysiere. Zugleich nehme er aktuelle demokratiefeindliche Entwicklungen in den Blick. Ott verbinde groteske Komik mit präziser Beobachtung, heißt es in der Begründung. Sein Roman »Die Heilung von Luthon« gilt als Höhepunkt seines Werkes. Die Auszeichnung wird am 27. September im Deutschen Literaturarchiv Marbach verliehen. Zu den früheren Preisträgern zählen unter anderem Max Frisch und Christa Wolf. Das waren die Kulturnachrichten in WDR 3. Und so wird das Wetter in Nordrhein-Westfalen. Heute scheint den ganzen Tag die Sonne, am Nachmittag sind im Bergland Schauer nicht ganz ausgeschlossen und es wird heiß bei mindestens 29 bis 33 Grad. Das war WDR aktuell, die Zeit 7.34 Uhr.
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Mama, du weißt auch nicht alles. Du musst auch die KI fragen, sagt ein Mädchen aus der 2. Klasse zu seiner Mutter. Die Mutter erzählt davon in einer Runde. Ist doch erstaunlich. Bereits in der 2. Klasse gehört für manche Kinder künstliche Intelligenz ganz selbstverständlich zum Alltag. Und das ist erst der Anfang. Auch wenn KI für viele schon zum täglichen Werkzeug geworden ist, ich glaube, dass wir die tiefgreifenden Entwicklungen heute noch gar nicht fassen können, die künstliche Intelligenz mit sich bringt. Ich stimme dabei weder in den Chor derer ein, die vor allem die Gefahren beschwören, noch in den Chor, der die unfassbaren Chancen besingt. Mir ist etwas anderes wichtiger. Bei all dem Staunen und bei allen Befürchtungen, die neue Technologien mit sich bringen, darf nicht untergehen, dass keine Maschine einen Menschen ersetzen kann, nur weil sie seine Arbeitsleistung ersetzt. Sicher, das klingt selbstverständlich, aber ist es das wirklich? Ich erlebe bei anderen und bei mir selbst, wie stark Menschen ihren Wert über das definieren, was sie tun und leisten. Nicht nur im Beruf, sondern auch im Freundeskreis und in der Familie. Wie hat sich wohl die Mutter gefühlt, als ihre Tochter sagte, sie wisse nicht alles, sondern müsse immer die KI fragen? Ein Kind, das gerade schreiben lernt, erkennt Grenzen und spricht sie aus. Wie mag sich erst ein Mensch fühlen, der über Jahrzehnte mit seinen Händen und seinem Geist Aufgaben erfüllt hat, und jetzt macht das eine Maschine oder eine App? Da berührt Technik plötzlich etwas sehr Menschliches. Identität, Selbstwert, Zugehörigkeit. Gerade deshalb ist es für mich unverzichtbar, mir bewusst zu machen, beim Menschen kommt es nicht zuerst darauf an, was er leistet, sondern dass es ihn gibt. Und dass es gut ist, dass es ihn gibt. Was hilft, damit Menschen sich nicht überflüssig fühlen in einer Welt voll smarter Systeme? Beziehungen. Ein Mensch, der sich angenommen weiß und regelmäßig mit anderen spricht, wird sich weniger schnell durch Technik bedroht fühlen. Dazu gehören kleine, aber entscheidende Haltungen. Echte Aufmerksamkeit statt bloßer Effizienz. Lob, das nicht an Ergebnisse gebunden ist. Unsicherheiten gemeinsam aushalten, ohne sie sofort mit einer schnellen Antwort zuzukleistern. Und ich denke, es hilft, wenn Menschen Rituale pflegen, die dem Nutzen keinen Vorrang geben. Miteinander essen, zuhören, erzählen. Was bestimmt auch hilft, eine neue Kultur des Nichtwissens zu üben. Ich weiß es nicht. Lass es uns herausfinden. Und selbst wenn die KI eine Antwort hat, was bedeutet sie für uns? Eine Frage wird im KI-Zeitalter umso wichtiger. Lasse ich Menschen erleben, wie bedeutsam sie sind? Nicht nur für mich, sondern grundsätzlich? Zeige ich Kindern, dass ihr Wert nicht von Noten abhängt? Älteren, dass ihre Lebenserfahrung zählt? Kolleginnen und Kollegen, dass ihre Präsenz wichtig ist? Selbst dann, wenn eine Maschine einen Teil der Arbeit schneller erledigt? Ich will mir angewöhnen, einfach im Alltag öfter Sätze zu sagen wie »Schön, dass du da bist«. »Danke, dass du dir Zeit nimmst«. »Was hat dich heute berührt?« Solche Worte verändern Räume. Sie erinnern daran, dass Würde nicht verdient werden muss. KI wird wachsen in Fähigkeiten, in Reichweite, in Selbstverständlichkeit. Aufgabe aller Menschen ist, mitzuwachsen in Menschlichkeit. Denn die vielleicht wichtigste Kompetenz der Zukunft ist nicht, alles zu wissen, sondern die Kunst, ein Mensch zu sein. Manuel Glashörster aus Delbrück.

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2: Die Nachrichten mit Martin Groß. Guten Morgen. Die USA und Iran haben eine Absichtserklärung zur Beendigung des Krieges unterzeichnet, einen Tag früher als geplant. US-Präsident Trump unterschrieb am Abend beim Abschlussdinner des G7-Gipfels in Versailles. Irans Präsident Pezeshkian unterzeichnete digital. Katharina Fuß, WDR Washington, erklärt, was damit geklärt und was noch offen ist.
3: Durch die Unterschrift jetzt müsste die Straße von Hormuz umgehend geöffnet werden. Im Abkommen ist auch festgelegt, dass die Seeblockaden aufgehoben werden und die Kriegshandlungen eingestellt werden, auch im Libanon. Das Problem dabei ist, Israel ist ja kein Unterzeichner. Also was passiert, wenn sich Israel weigert, sich aus dem von ihnen besetzten Gebiet zurückzuziehen? Ja, und es gibt auch noch weitere Knackpunkte. Zum Beispiel muss über das angereicherte Uran im Iran gesprochen werden. Da gibt es auch noch keine Einigung. Und unklar ist auch, woher die 300 Milliarden Dollar für den Wiederaufbau im Iran genau kommen sollen, die ja im Raum stehen. Da ist von den USA und regionalen Partnern die Rede, aber sowohl US-Präsident Trump als auch sein Vize J.D. Vance betonen, aus den USA kommt dafür kein Cent.
2: Mit der Unterzeichnung des Abkommens zwischen den USA und dem Iran werden auch die Pläne für einen Bundeswehreinsatz in der Straße von Hormuz konkreter. Ein solcher Einsatz kommt für die Bundesregierung allerdings nur in Frage, wenn die Kämpfe wirklich beendet sind. Und wenn alle Konfliktparteien dem zustimmen. Christina Nagel, WDR Berlin.
4: Um das Mandat konkret formulieren zu können, muss zudem geklärt werden, auf welcher völkerrechtlichen Grundlage es basiert. Die Bundesregierung hat angeboten, sich an der Minenräumung in der Straße von Hormuz zu beteiligen. Der Bundestag muss einem solchen Einsatz zustimmen. Eine entsprechende Abstimmung könnte nach Ansicht des Kanzlers in der letzten Sitzungswoche vor der parlamentarischen Sommerpause stattfinden. Der Einsatz selbst könnte dann schnell erfolgen. Die Bundeswehr hat bereits das Minenjagdboot Fulda und das Versorgungsschiff Mosel ins östliche Mittelmeer verlegt.
2: In Nordengland steht heute eine Nachwahl an, die für den britischen Premierminister Starmer zu einer Schicksalswahl werden könnte. Im Wahlkreis Makerfield geht für die Labour-Partei Starmers größter Rivale ins Rennen, Andy Burnham. Viele in der Partei wünschen sich, dass er Starmer als Parteichef und Premierminister ablöst. Christoph Prössl, WDR London.
5: Dafür braucht Burnham, der noch Bürgermeister von Manchester ist, aber einen Sitz im Parlament. Nur so kann er eine Abstimmung um den Parteivorsitz und das Amt des Premiers auslösen. Keir Starmer hat bislang abgelehnt, zurückzutreten, obwohl er derzeit sehr unbeliebt ist. In einem Interview gestern wies er darauf hin, dass er die Wahlen vor 2 Jahren mit einem extrem guten Ergebnis gewonnen habe. Außerdem habe er versprochen, das Land zu verändern. Daran arbeite er nun. In den Umfragen für Makerfield steht auch der Kandidat von Reform UK gut da. Die rechtspopulistische Partei konnte bereits bei den Regional- und Kommunalwahlen im Mai ein starkes Ergebnis erzielen.
2: Weitere Meldungen im Überblick. Am Seepark Zülpich im Kreis Euskirchen ist ein Mann beim Baden ertrunken. Nach Angaben der Rettungskräfte war der Rentner auf dem ehemaligen Gelände der Landesgartenschau schwimmen gegangen. Als Familienangehörige ihn vermissten, wurde ein groß angelegter Sucheinsatz ausgelöst. Der Mann konnte aber nur noch tot geborgen werden. Die Geschichte um den gestrandeten Buckelwal an der Ostseeküste kommt ins Theater. In Hamburg soll das Stück im Juli aufgeführt werden mit Originalzitaten von Politikern, Wissenschaftlern und Aktivisten. Der Titel lautet »Die Hope stirbt zuletzt«. Der Wal hatte wochenlang vor der Küste festgelegen, wurde dann in die Nordsee gebracht und starb. Bei der Fußball-WM ist der erste Spieltag beendet. Heißt, alle 48 Mannschaften haben jetzt einmal gespielt. Michael Küster fasst für WDR aktuell die Highlights der letzten Nacht zusammen.
6: Tatsächlich eine weitere Überraschung. Das 1:1 der Portugiesen um Cristiano Ronaldo gegen die Demokratische Republik Kongo war so nicht zu erwarten. Noch dazu, weil Portugal relativ früh schon in Führung lag. Der Pulserhöher kam aber dann im Anschluss zwischen England und Kroatien. Harry Kane gegen Luka Modric. Ein super Spiel und am Ende haben sich die Three Lions dort mit 4:2 durchgesetzt. In der Nacht hat dann Ghana durch einen ganz späten Treffer mit 1:0 gegen Panama gewonnen. Und am Morgen dann noch der Auftritt von Kolumbien, das WM-Neuling Usbekistan mit 3:1 geschlagen hat.
2: Das Wetter in Nordrhein-Westfalen. Den ganzen Tag scheint die Sonne, nur im Bergland sind am Nachmittag ganz vereinzelt Schauer möglich. Es wird heiß, in Coesfeld 30 Grad, in Oberhausen 31 Grad und in Köln 33 Grad. Morgen wird es mit bis zu 37 Grad noch heißer und drückend schwül mit teils unwetterartigen Hitzegewittern am Nachmittag. Und auch am Samstag bleibt es schwül heiß und gewittrig. Das war WDR aktuell.
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1: Die Kurznachrichten um 8.30 Uhr mit Elisabeth Verhoeven. Guten Morgen. Die USA und der Iran haben sich darauf geeinigt, Verhandlungen über ein Kriegsende voranzutreiben und das Abkommen dazu unterschrieben. US-Präsident Trump machte das nach dem G7-Treffen in Frankreich, der iranische Präsident digital. In dem Text steht, dass beide Seiten ihre Angriffe einstellen, die US-Seeblockade iranischer Häfen aufgehoben und die Straße von Hormuz wieder geöffnet wird. Bundeskanzler Merz hat eine positive Bilanz des G7-Gipfels gezogen. Im Interview mit den ARD-Tagesthemen lobte er insbesondere die Einigkeit der 7 führenden Industriestaaten gegenüber Russland. Auf ihrem Gipfel in Evian haben die G7-Staaten der Ukraine weitere Unterstützung zugesagt, unter anderem die Lieferung von Luftabwehrsystemen und andere Waffen. Am Seepark Zülpich im Kreis Euskirchen ist ein Mann beim Baden ertrunken. Nach Angaben der Rettungskräfte war der Rentner auf dem ehemaligen Gelände der Landesgartenschau schwimmen gegangen. Als Familienangehörige ihn vermissten, wurde ein groß angelegter Sucheinsatz ausgelöst. Der Mann konnte nur noch tot geborgen werden. In Schleswig-Holstein macht der Landtag heute voraussichtlich den Weg frei für eine neue Art der Bestattung. Bei der sogenannten Reerdigung wird der Leichnam in einem geschlossenen Behälter auf ein Gemisch aus Heu, Stroh und Grünschnitt gebettet. Unter Sauerstoffzufuhr wird der Körper innerhalb von rund 40 Tagen zersetzt und anschließend beigesetzt.
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1: Archäologen haben rund 5 Kilometer von Stonehenge entfernt einen möglichen Vorläufer des berühmten Steinkreises entdeckt. Wie das britische Unternehmen Wessex Archaeology mitteilt, handelt es sich um eine rund 5000 Jahre alte Anlage aus 2 Holzpfosten. Sie war offenbar so ausgerichtet, dass sie Sonnenauf- und Untergänge zur Sommer- und Wintersonnenwende markierte und als Modell für Stonehenge gedient haben könnte. Funde wie Keramik, Tierknochen und ein seltenes Messer deuten auf eine kultische Nutzung hin. Das Weltkulturerbe Stonehenge wurde vermutlich in mehreren Etappen vor rund 5000 Jahren errichtet. Der heutige Steinkreis entstand ca. 2500 Jahre vor Christus. Die evangelische Kirche in Deutschland bekommt ein neues Gesangbuch. Es soll 2029 erscheinen und das bisherige Buch von 1993 ablösen. Rund 600 Lieder sind enthalten, traditionelle Choräle ebenso wie neue geistliche Lieder und Gospelstücke. Erstmals soll das Gesangbuch gedruckt und digital erscheinen. In einer Testphase hatten 5500 Gemeinden in Deutschland und Österreich die Auswahl ausprobiert. Nach EKD-Angaben gab es mehr als 6600 Rückmeldungen. 97% bewerteten das neue Buch positiv. Die Finanzierung der Klassikstiftung Weimar ist bis ins Jahr 2031 gesichert. Der Bund, das Land Thüringen und die Stadt Weimar stellen künftig rund 32 Millionen Euro im Jahr bereit. Kulturstaatsminister Wolfram Weimar hat gemeinsam mit Thüringens Kulturminister und Weimars Oberbürgermeister ein entsprechendes Abkommen unterzeichnet. Die Vereinbarung soll den Erhalt und die Weiterentwicklung von Sammlungen und Museen fördern, sowie die digitale Transformation der Stiftung vorantreiben. Die Klassikstiftung Weimar ist unter anderem für 12 UNESCO-Welterbestätten in und um Weimar verantwortlich, wie auch für die handschriftlichen Nachlässe von Johann Wolfgang von Goethe. Das waren die Kulturnachrichten in WDR 3 und so wird das Wetter in Nordrhein-Westfalen. Heute scheint den ganzen Tag die Sonne, am Nachmittag sind im Bergland Schauer nicht ganz ausgeschlossen und es wird heiß bei mindestens 29 bis 33 Grad. Das war WDR aktuell, die Zeit 8.34 Uhr.
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3: Die Nachrichten mit Martin Groß. Guten Morgen. Die USA und der Iran haben ein Abkommen unterzeichnet, das den Weg zur Beendigung des Krieges freimachen soll. Konkret vereinbarten beide Seiten ein sofortiges Ende aller Kämpfe, auch im Libanon. Außerdem soll der Iran die Straße von Hormuz wieder freigeben und die USA sollen im Gegenzug die Blockade iranischer Häfen aufgeben. Es gibt aber auch noch viele offene Punkte. Angela Ulrich für WDR aktuell.
4: Sanktionen gegen den Iran sollen ja erst bei einer endgültigen Vereinbarung aufgehoben werden. Und was genau mit dem iranischen Atomprogramm passiert, ist auch nicht wirklich klar. Es soll ja 60 Tage jetzt nochmal weiter verhandelt werden um Konkretes. Und der Iran hat ja auch schon gesagt, gratis, ohne Maut durch die Straße von Hormuz Handelsschiffe schicken. Das passiert höchstens jetzt am Anfang. Und am Ende wollen wir schon ein Gebührensystem einrichten, was aber die Europäer, die G7 und auch die USA auf gar keinen Fall akzeptieren wollen. Also da gibt es noch jede Menge Fragezeichen.
3: Mit dem Abkommen werden die Pläne für einen Bundeswehreinsatz in der Straße von Hormuz konkreter. Verteidigungsminister Pistorius sagte am Morgen, man sei bereit für die Minenräumung. Die beiden dafür vorgesehenen Schiffe seien gerade durch den Suezkanal auf dem Weg ins Rote Meer. Ob es tatsächlich zu einem Einsatz kommt, ist aber noch offen. Auch der Bundestag müsste dem zustimmen. Das Abkommen zwischen den USA und dem Iran ist heute auch Thema beim Gipfel der europäischen Staats- und Regierungschefs in Brüssel. Außerdem steht wieder einmal der Krieg in der Ukraine auf der Tagesordnung. Sarah Lopez, WDR Brüssel, erklärt, worum genau es geht.
5: Zuletzt gab es ja mehrere Fälle, bei denen ausländische Drohnen in den EU-Luftraum geflogen sind. Also Ende Mai ist ja zum Beispiel eine Drohne in ein Wohnhaus in Rumänien an der Grenze zur Ukraine eingeschlagen. Und damit sind wir auch schon bei der Ukraine. Präsident Selenskyj ist zu Gast und wird über die Lage in seinem Land sprechen. Für Selenskyj ist es der erste EU-Gipfel, seit die offiziellen Beitrittsverhandlungen zwischen der Ukraine und der EU gestartet sind.
3: In Nordrhein-Westfalen wird es heiß. Für heute sind in einigen Orten schon mehr als 30 Grad vorhergesagt. Morgen soll es noch wärmer werden. Für Teile des Landes gilt eine Hitzewarnung. Anne Basak, WDR aktuell, erklärt, was das bedeutet.
6: Der Deutsche Wetterdienst hat für heute Warnstufe 1 ausgegeben. Das heißt, die Hitze kann unangenehm werden, ist aber noch beherrschbar. Und zwar durch viel Trinken, Sport, am besten früh morgens oder abends und mittags besser drin bleiben. Morgen könnte teilweise Stufe 2 greifen, Warnung vor extremer Hitze. Das kann gefährlich werden, zum Beispiel mit Kreislaufproblemen und Kopfschmerzen. Dann hilft noch mehr Trinken, möglichst drinnen bleiben und auf Sport verzichten.
3: Weitere Meldungen im Überblick. In Bonn geht heute die 10-tägige UNO-Klimakonferenz zu Ende. Rund 6.500 Teilnehmer haben dort die nächste Weltklimakonferenz im November in der Türkei vorbereitet. Unter anderem haben sie an einer Initiative gearbeitet, um den Anteil von Strom am weltweiten Energieverbrauch zu steigern. Der Betrieb von Autos und Fabriken mit Strom gilt als Voraussetzung für den Ausstieg aus den klimaschädlichen Energieträgern Kohle, Öl und Gas. Die Rückholung von deutschem Atommüll aus dem Ausland ist abgeschlossen. Ein letzter Castortransport hat das Zwischenlager Brockdorf in Schleswig-Holstein erreicht. Die 7 Behälter waren vorgestern per Schiff angekommen von der britischen Wiederaufbereitungsanlage Sellafield. Dorthin und ins französische La Hague war bis 2005 deutscher Atommüll gebracht worden. Um die Teilnehmer der Fußball-WM vor Hass und Hetze im Netz zu schützen, überprüft der Fußballweltverband FIFA regelmäßig Social-Media-Kanäle. Seit Beginn des Turniers hat die FIFA nach eigenen Angaben schon fast 400.000 Hasskommentare gelöscht. Das sind schon jetzt deutlich mehr als während der gesamten WM vor 4 Jahren.
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3: Die Geschichte um den gestrandeten Buckelwal in der Ostsee kommt ins Theater. Ab Mitte Juli wird im Hamburger Ernst-Deutsch-Theater ein Stück aufgeführt. Der Regisseur kündigt eine Mischung aus Performance, Konzert, Messe und öffentlicher Selbstbefragung an. Begleitet wird der Theaterabend von der Berliner Band Tulpe, die den Song »Sprengt den Wal« veröffentlicht hatte. Im Anschluss an die Aufführung ist ein Gespräch geplant mit der Tierärztin der privaten Initiative, die den Wal retten wollte. Der Titel des Abends: »Die Hope stirbt zuletzt«. Der Wal hatte wochenlang vor der Küste festgelegen, wurde dann in die Nordsee gebracht und starb. Das Wetter in Nordrhein-Westfalen. Den ganzen Tag scheint die Sonne, nur im Bergland sind am Nachmittag ganz vereinzelt Schauer möglich. Es wird heiß, in Attendorn 30 Grad, in Bielefeld 31 Grad und in Hürth 33 Grad. Morgen wird es mit bis zu 37 Grad noch heißer und drückend schwül mit teils unwetterartigen Hitzegewittern am Nachmittag. Und auch am Samstag bleibt es schwül heiß und gewittrig. Das war WDR aktuell.
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7: Jetzt auch wieder mit Liveband im Studio. Herzlich willkommen zum Klassikforum, sagt Katharina Eickhoff. Edward Elgars Pomp and Circumstance Marsch Nummer 4 ging unter anderem dadurch in die Geschichte ein, dass man ihn bei der Traumhochzeit von Charles und Lady Di zum Auszug gespielt hat. Tja, die Ehe ging spektakulär in die Hose, trotz der tapferen Fröhlichkeit von Marsch Nummer 4. Der Begriff Pomp and Circumstance ist eigentlich reinster Shakespeare. Im dritten Akt Othello taucht er zum ersten Mal auf, wurde zur Redewendung und dann kam Edward Elgar und hat es geschafft, dass alle Welt bei Pomp and Circumstance nur noch an seine Märsche denkt. Naja, und ein bisschen vielleicht an Charles und Diana und die Nichtigkeit von öffentlich abgelegten Treueschwüren.

kurz stramm stehen zur Einstimmung. Edward Elgars Pomp and Circumstance Marsch Nummer 4 hier mit dem Royal Philharmonic Orchestra unter Leitung von Robin Stapleton. Es wird heiß in Deutschland an diesem Wochenende. Heute schon teils Hitzewarnung Stufe 1 hier in NRW. Sie haben es vielleicht in den Nachrichten gehört. Dafür haben wir jetzt genau die richtige Musik hier im WDR 3 Klassik Forum. Erstarrung, Zittern, glitzernde Schneeflächen, eisige Winde. Das alles lässt sich komponieren, das wissen wir dank Vivaldis Jahreszeiten. Und doch war Vivaldi überhaupt nicht der erste bedeutende Komponist, der einen Kälterekord in Musik aufgestellt hat. Rund 30 Jahre vor seinen Quattro Stagioni entsteigt auf einer Londoner Bühne während eines Stücks, das sich allegorisch mit den Heldentaten des König Artus auseinandersetzt, der Geist der Kälte höchstpersönlich der eisigen Erde und gibt eine ziemlich schockgefrostete Auftrittsarie zu Besten. Stockend und ruckelnd und unaufgetaut beschwert er sich, dass man ihn in seiner Ruhe stört. The Cold Genius Rises heißt diese ikonische Szene aus Henry Purcells King Arthur. Hier sind Christopher Purves und Le Concert d'Astrée unter Leitung von Emmanuel Haim.

The Cold Genius Rises, der bibbernde Auftritt des Geists der Kälte in Henry Purcells King Arthur mit Christopher Purves und Le Concert d'Astrée. Den Auftritt gibt's übrigens auch bei YouTube. Christopher Purves ist da völlig eingemummelt in eine geringelte Skimaske und dicken Wintermantel, deshalb das kichernde Publikum im Hintergrund. Und zum Coolbleiben gibt's nach der Purcellschen Zitterpartie gleich noch ein bisschen mehr Wintermusik hinterdrein. Des pas sur la neige, Schritte im Schnee, zeichnet Claude Debussy in einem seiner Präluden für Klavier. Die Cellistin Lena Kravetz und der Gitarrist Tobias Kassung machen daraus nochmal ein ganz neues Stück.

Nina Krawetz und Tobias Kassung mit Des Pas sur la Neige, Schritte im Schnee aus Claude Debussys Prélude. Das Foto, das Claude Debussy mit seiner zweiten und letzten Frau Emma Bardac zeigt, hat Aussagekraft. Da sitzen die zwei nebeneinander auf einer Bank. Debussy, die Hände zwischen den Knien, fast schüchtern unter sich blickend wie ein kleiner Junge. Emma hoch aufgerichtet, die Hand auf seiner Schulter, ihn liebevoll betrachtend. Sie muss die ideale Künstlergefährtin gewesen sein. Opferwillig, organisationsbegabt, ehrgeizig, zärtlich und kunstverständig. Debussy hat Emma, die eigentlich die Gattin eines Pariser Bankiers war, nicht mehr gehen lassen und sie schließlich auch geheiratet. Ihr vorheriger außerehelicher Liebhaber hat sich dazu nicht entschließen können. Madame Bardac war nämlich, bevor sie Debussy kennenlernte, die Geliebte von Gabriel Fauré. Der hat sie zwar nicht geheiratet, aber über die Jahre, die dieses Verhältnis gedauert hat, hat er eine ziemlich innige Beziehung nicht bloß zu ihr, sondern auch zu ihrer Tochter Hélène aufgebaut. Hélène, die als kleines Mädchen von allen Dolly gerufen wurde. Fauré hat ihr zu jedem Geburtstag kleine Klavierstückchen geschrieben, die dann irgendwann zu einer durch und durch entzückenden Suite geworden sind, der Dolly Suite. Hier mit Cathy Fuller und Marc-André Amelin

Geburtstagsgeschenke für ein kleines Mädchen. Für die Tochter seiner Freundin, die kleine Dolly, hat Gabriel Fauré diese Klavierstückchen zu vier Händen komponiert, die dann zur Dolly Suite wurden. Hier mit Cathy Fuller und Marc-André Amelin. Hier ist das Klassikforum in WDR 3 mit Katharina Eickhoff am Mikrofon. Lieben Sie Brahms? Nö, hätten im früheren 20. Jahrhundert noch ziemlich viele Leute in Europa geantwortet. Jenseits der deutschen Grenzen konnte man damals tatsächlich noch gar nicht so viel mit Brahms anfangen. Nicht in Spanien, nicht in Italien und schon gar nicht in Frankreich, wo man ihn, wie Arthur Rubinstein fassungslos erzählt hat, einen sinistre Merdeur schimpfte, einen finsteren Langweiler. Ein Walzer von Strauss ist mir lieber als eine Sinfonie von Brahms, sagte denn auch, naja, Johannes Brahms hat das gesagt, aber erst als er schon mehrere Sinfonien glücklich produziert hatte und als es dann doch schon ziemlich viele Leute gab, die Brahms liebten. Bei mir hat's ungefähr 6 bis 7 Minuten gedauert, so lange braucht es im Schnitt, um den dritten Satz seiner dritten Sinfonie zu spielen. Und nachdem ich den, dieses Poco Allegretto, zum ersten Mal gehört hatte, war ich hoffnungslos verloren, verliebt in Brahms. Weil das himmlische Poco Allegretto bei Karajan irgendwie ganz besonders schön daherkommt und weil es auch sonst genügend gute Gründe gibt, immer wieder Brahms Dritte zu spielen, machen wir das jetzt doch einfach. Hier sind Herbert von Karajan und die Berliner Philharmoniker.

Im WDR3-Klassikforum die Berliner Philharmoniker unter Leitung von Herbert von Karajan mit der Sinfonie Nummer 3 F-Dur Opus 90 von Johannes Brahms. Ein wahrer Brahmsianer ist auch der Pianist Fabian Müller. Der hat inzwischen schon so einige Brahms Lieblingsklavierwerke eingespielt. Und weil es für mich jedenfalls nie genug Brahms geben kann, hören wir ihn hier auch gleich mit ein paar Capricci und Intermezzi aus Opus 76. 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So, und hier kommt, wie versprochen, Fabian Müller und spielt einen Strauß Capricci und Intermezzi aus der Sammlung Opus 76 von Johannes Brahms.

Streicheleinheiten für alle Brahmsianer hier im WDR 3 Klassikforum. Fabian Müller spielte da Intermezzi und Capricci aus der Sammlung Opus 76 von Johannes Brahms. 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Es war eine für die amerikanische Musikgeschichte hochbedeutsame Aktion, als George Ives, der Chef der Marschmusikgruppen von Danbury, Connecticut, an einem 4. Juli seinen kleinen Sohn Charles mit auf den Kirchturm genommen hat und ihn von dort dabei zusehen ließ, wie unten in den Straßen zwei Blaskapellen aus zwei verschiedenen Richtungen mit zwei verschiedenen, tonartlich und rhythmisch gar nicht passenden Songs aufeinander zusteuerten. Dass in der Musik viele sehr unterschiedliche Dinge gleichzeitig stattfinden können, diese Lektion hat Charles Ives nie vergessen. Und es war eine Lektion, die dann mit seiner Musik nach Europa gekommen ist. Es war das erste Mal, dass endlich Amerika in Sachen Musik mal Europa was beizubringen hatte. Ives musikalische Landschaften sind eine Art historische Collage der amerikanischen Gesellschaft und Geschichte, auch schon in seinen frühen Werken, in denen er die Lust an dissonanten Gleichzeitigkeiten noch nicht ganz so weit getrieben hat wie später dann. Sein erstes Streichquartett zum Beispiel ist um die Wende ins 20. Jahrhundert noch während seines Studiums in Yale entstanden. Ein frühes Ives-Werk also, das für Ives Verhältnisse geradezu verdächtig schön, aber an manchen Stellen doch schon ganz unverwechselbar nach ihm klingt. Und das vollgestopft ist mit Zitaten aus damals beliebten amerikanischen Kirchenhymnen und ein Hauch Bachsche Toccata und Fuge ist auch mit dabei. Es spielt das Emerson String Quartett.

Musik aus den Studentenjahren eines Eigenbrötlers und eines äußerst eigenwilligen Komponisten, nämlich von Amerikas vielleicht immer noch wichtigstem Komponisten Charles Ives, erstes Streichquartett, gespielt vom Emerson String Quartet. Leonard Bernstein hatte seit John F. Kennedys Präsidentenzeiten nicht nur große Bewunderung für den Präsidenten Kennedy, er hatte auch eine ganz besondere Beziehung zu Jackie Kennedy. Die Dame, eine wirkliche Dame, hatte ja einen enormen Kunstverstand und außerdem so eine natürlich elegante Art, mit großformatigen Menschen umzugehen. Sie und Lenny haben sich ohne viele Worte verstanden und so kam es dann eben zu diesem ganz besonderen Kompositionsauftrag der Präsidentenwitwe an Bernstein zur Eröffnung des Kennedy Centers in Washington 1971. Ja, genau das, dass jetzt zwischendurch mal kurzzeitig The Donald Trump and John F. Kennedy Memorial Center for the Performing Arts heißen musste, bis ein Gerichtsbeschluss dafür gesorgt hat, dass der Name Trump vor ein paar Tagen wieder abmontiert wurde. 1971 ist also dieses bedeutendste nationale Kulturzentrum der USA eröffnet worden und Lenny sollte auf Wunsch Jackie Kennedys dafür eine Messe schreiben, passend zum strammen Katholizismus der Kennedys. Aber bei dem, was Bernstein dann abgeliefert hat, hat selbst die coole Jackie erstmal kurz schlucken müssen. Bernstein hat zwar tatsächlich eine katholische Messe komponiert, allerdings natürlich auf seine Lenny-Art, kein statisches Chorgebet, sondern, so Bernsteins Untertitel, ein Theaterstück für Sänger, Schauspieler.

Schauspieler und Tänzer. Die Entstehung von Mars spielt auch in Maestro eine Rolle, dem Bernstein-Film, in dem Bradley Cooper sich erstaunlich täuschend in Leonard Bernstein verwandelt und den Maestro irgendwie so intensiv gechannelt hat, dass er dafür sogar dirigieren und Klavierspielen gelernt hat. Die folgende Szene ist eine Situation aus dem Film, die sich dann in eine Aufführung von Bernsteins Mars verwandelt. Wir hören Lenny beim Komponieren zu und dann auch gleich das Endergebnis seiner ersten Versuche am Klavier. Also, Film ab!

Communion aus Leonard Bernsteins Mass. Aus dem Film Maestro über Bernstein von und mit Bradley Cooper. Die Musik im Film hat Yannick Nézet-Séguin mit dem London Symphony Orchestra und Chorus und ausgewählten Solisten aufgenommen. Mass ist also überhaupt keine klassische Messe. Und wenn man alles in Betracht zieht, was Bernstein da zusammenbringen wollte, Glaubensinnigkeit versus Glaubensverlust, alte Liturgie und modernen Tanz, Vietnam-Protest und Wutausbrüche, Jazz, chassidische Musik, Broadway-Rhythmen, Zwölftonmusik und Sex, Drugs and Rock'n'Roll. Wenn man das alles zusammennimmt, dann war es vielleicht doch am Ende ein bisschen viel auf einmal damals. Aber was immer man jetzt im Rückblick von dieser besonderen Messe halten mag, damals 1971 hat sie einen Nerv getroffen bei vielen. Haltepunkte im turbulenten Geschehen, in dem, wie so oft bei Bernstein, einer mit sich und seinem Gott kämpft, sind drei Meditationen, drei ganz introspektive Stücke, die Bernsteins permanente tiefe Sehnsucht nach dem Einfachen und Innigen einfangen. Mstislav Rostropowitsch, Lennys guter Freund und Lieblingscellist, spielt hier die erste dieser Meditations from Mass.

Mstislav Rostropowitsch und das Israel Philharmonic Orchestra unter Leitung von Leonard Bernstein mit einer der Meditations aus Leonard Bernsteins Mass. Und nach dieser Musik, aus der für viele gute Katholiken damals 1971 zumindest gewöhnungsbedürftigen Bernstein-Messe, gibt's hier jetzt im WDR3-Klassikforum mal kurz noch eine richtige Messe zu hören. Eine Messe, wie sie im Buche steht sozusagen, wobei das mal kurz noch durchaus wörtlich zu verstehen ist, weil nämlich die Missa Brevis, Köchelverzeichnis 259 von Mozart, tatsächlich ihrem Namen entsprechend Mozarts kürzeste Messkomposition ist. Weil im Benediktus eine schöne Orgelmusik vorkommt, hat irgendwer das Stück Orgel-Solo-Messe getauft. Aber vielleicht auch nur, weil eben sonst so wenig über dieses Stück bekannt ist. Da sieht man übrigens, wie sich die Zeiten zwischen Mozart und Bernstein geändert hatten. 1971 kommt Bernsteins Messe mit großem Trara heraus, nicht etwa in einer Kirche, sondern in einem Kulturzentrum. Über die Geschichten rund um die Entstehung könnte man allein schon ein Buch schreiben, weil sogar der Geheimdienst sich mit dem Werk befasst hat. Und danach reden die Feuilletons erstmal von nichts anderem mehr, schlechte Kritiken inklusive. Dagegen Mozart, 200 Jahre früher, liefert mal eben eine Messe für irgendeinen Salzburger Festgottesdienst ab. Business as usual, das in seinen Briefen nicht ein einziges Mal erwähnt wird, aber eben durch und durch ein Mozart ist.

Wolfgang Amadeus Mozarts Missa Brevis, Köchelverzeichnis 259, auch genannt die Orgel-Solo-Messe. Christoph Poppen leitete da die Solisten, das Vokalensemble Kölner Dom und das Kölner Kammerorchester. Die größte spielbare Orgel der Welt, die steht in Philadelphia. Allerdings ist sie mehr eine Showattraktion als ein ernsthaftes Konzertinstrument. Ihr Bauherr, der sagenumwobene Millionär Wanamaker, hat sie mitten in sein Kaufhaus Macy's einpflanzen lassen und dann eifrig Kompositionsaufträge verteilt. Sein Sohn Rodman Wanamaker hat die Orgelobsession seines Papas dann geerbt und noch ausgeweitet. Sobald ein bedeutender Organist vom Kontinent den Weg in die USA gefunden hat, wurde er nach Philadelphia gelotst. Leopold Stokowski und das Philadelphia Orchestra wurden bestellt. Das Kaufhaus wurde ausgeräumt und bestuhlt. Und dann gab's gigantische Umsonstkonzerte bei Macy's, bei denen 15.000 Menschen für lau bedeutenden Musikern lauschen konnten. Das war amerikanisches Sponsorentum at its best. Im Jahr 1926 ging so ein Wanamaker-Auftrag an einen der damals meist bewunderten Organisten und Orgelkomponisten dieser Zeit in Europa, an Joseph Jongen. Der Belgier hat eine Symphonie concertante für Wanamaker und sein Orgelmonstrum komponiert, die entsprechend in die Vollen geht. Joseph Jongens junger, guter Freund, der belgische Supergeiger Eugène Isaïe, hat jedenfalls mit Sicherheit recht gehabt, als er sagte, dass man diese Symphonie concertante wohl besser Sinfonie für zwei Orchester nennen sollte, weil der Orgelpart für sich genommen schon wie ein ganzes Orchester klingt.

Die Symphonie Concertante für Orgel und Orchester, das Opus 81 des belgischen Orgelvirtuosen Joseph Jongen. Solist war Christian Schmidt an der Orgel, Martin Haselböck leitete die Deutsche Radiophilharmonie Saarbrücken-Kaiserslautern. Gleich um 12 folgen hier die Nachrichten, heute streikbedingt keinen der Tag um 12. Danach erwartet sie Jörg Wiesler zu WDR3 Westart. Und das hier war das Klassikforum am Donnerstag. Schön, dass Sie uns zuhören und bis morgen, sagt Katharina Eickhoff.

0: 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Es ist 12 Uhr. 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
1: Die Nachrichten mit Jessica Häusler. Guten Tag. In Deutschland ist die Zahl der Beschäftigten in der Industrie auf dem niedrigsten Stand seit 10 Jahren. Das zeigt eine Studie des Arbeitgebernahen Instituts der deutschen Wirtschaft. Danach sind allein in den vergangenen 6 Jahren in der Industrie 420.000 Arbeitsplätze weggefallen. Ute Scheinz, WDR Wirtschaft.
2: Was auffällt, ist, dass der Stellenschwund in der Industrie nicht durch große Entlassungswellen erfolgt ist, sondern vor allem dadurch, dass die Betriebe weniger neue Leute eingestellt haben. Laut Studie ist die Zahl der ausgeschriebenen Stellen in der Industrie innerhalb der vergangenen Jahre deutlich gesunken. Nicht nur die Nachfrage nach Arbeitskräften ist zurückgegangen, auch das Lohnniveau in der Industrie hat sich verändert. Zwar werden in der Industrie immer noch oft höhere Löhne gezahlt als in anderen Branchen, doch der Lohnvorteil hat sich innerhalb von 10 Jahren von gut 20% auf 10% halbiert. Die Industrie leidet darunter, dass die Wirtschaft nicht mehr rund läuft und das Exportgeschäft auch durch die US-Zölle lahmt. Dazu kommt der Umbau etwa der Automobilindustrie zur Elektromobilität. Dafür werden oft weniger Leute gebraucht. Viele Betriebe klagen zudem über hohe Energie- und Bürokratiekosten.
1: In Nordrhein-Westfalen wird es heiß. Für heute sind in einigen Orten schon mehr als 30 Grad vorhergesagt. Morgen soll es noch wärmer werden. Für Teile des Landes gilt eine Hitzewarnung. Anne Basag, WDR aktuell, erklärt, was das bedeutet.
3: Der Deutsche Wetterdienst hat für heute Warnstufe 1 ausgegeben. Das heißt, die Hitze kann unangenehm werden, ist aber noch beherrschbar. Und zwar durch viel Trinken, Sport, am besten früh morgens oder abends und mittags besser drin bleiben. Morgen könnte teilweise Stufe 2 greifen, Warnung vor extremer Hitze. Das kann gefährlich werden, zum Beispiel mit Kreislaufproblemen und Kopfschmerzen. Dann hilft noch mehr Trinken, möglichst drinnen bleiben und auf Sport verzichten.
1: Weitere Meldungen im Überblick. Mieter in Düsseldorf zahlen häufig zu viel, trotz Mietpreisbremse. Der Mieterverein hat 5.500 Online-Inserate ausgewertet. Bei mindestens 50% wurden überhöhte Mieten verlangt. Auch Fälle von Mietwucher, also deutlich überhöhten Preisen, haben laut Verein zugenommen. Die Entspannung im Nahen Osten macht sich zunehmend an den Tankstellen bemerkbar. In Kombination mit dem Tankrabatt nähern sich die Preise dem Niveau von vor Kriegsbeginn. Ein Liter Diesel kostete im bundesweiten Durchschnitt laut ADAC 3 Cent pro Liter mehr als am letzten Tag vor Kriegsbeginn. Super EC ist rund 6 Cent teurer als Ende Februar. Das Vogelgrippevirus H5N1 breitet sich weiter aus. Auf 2 entlegenen australischen Inseln sind mehr als 13.000 Seeelefantenbabys an dem hochansteckenden Virus gestorben. Auch Pinguine sind betroffen.
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1: In Bedburg planen Stadt- und Erftverband einen besseren Schutz vor Überschwemmungen durch Starkregen. Dabei geht es um eine Neubausiedlung, die vergangenen Herbst schwer beschädigt wurde, obwohl sie als hochwassersicher eingestuft war. Stefan Pesch für WDR aktuell.
4: Es geht um den Ausbau des sogenannten Hohenholzer Grabens. Ein Entwässerungsgraben mit Verbindung zur Erft. Der verläuft genau zwischen der Siedlung mit ihren rund 130 Häusern und einer benachbarten Tagebauhalde. Das ist in Bedburg die etwa 100 Meter hohe Kasterer Höhe. Bei dem Starkregen schossen große Mengen an Schlamm und Wasser von der Kasterer Höhe in die Siedlung. Der Hohenholzer Graben war völlig überfordert, auch weil er stellenweise durch Röhren verengt wird. Die sollen nun weg. Der Graben soll leistungsfähig werden, sagt der Erftverband.
1: Das war WDR aktuell. Das Wetter in Nordrhein-Westfalen ist heute freundlich bei nur lockeren Wolken. Ganz vereinzelt kann es nachmittags im Bergland ein Hitzegewitter geben. Dazu wird es heiß und schwül, in Nümbrich 30 Grad, in Meerbusch 32 und in Königswinter 33 Grad. Morgen wird es mit 29 bis 37 Grad noch heißer und drückend schwül. Nachmittags entwickeln sich vermehrt Quellwolken und dann Hitzegewitter, teils mit Unwettergefahr. Die Zeit, 12.04 Uhr.
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5: Mit Jörg Biesler, guten Tag.

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1: Der Telefonsong Diana Panton in Westart versucht verzweifelt, durchzukommen am Telefon. Schön, dass Sie abgehoben haben für eine Stunde Kultur hier bei Westart. Wir sprechen gleich über die Zeche Zollverein in Essen. Die ist seit 25 Jahren Weltkulturerbe. Das wird jetzt mit Kultur gefeiert, einen Monat lang. Außerdem Joan, eine neue Serie um eine Diamantendiebin. Und Bakterien, das neue Buch von Bestsellerautor Peter Wohlleben, beschäftigt sich mit Nutzen und Gefahren der unsichtbaren Lebewesen, die wir alle mit uns herumtragen.

0: Kerba Mar, der brasilianische Gitarrist Luiz Bonfá in Westart. Die Zeche Zollverein in Essen ist Welterbe und das seit 25 Jahren, einst eine der größten Steinkohlezechen der Welt, heute Ikone des Ruhrgebiets und Zentrum für Kunst und Kultur. Mit dem Ruhrmuseum, aber auch mit der ganzen Anlage insgesamt, die begangen und entdeckt werden kann und einem großen Park drumherum. Dass Zollverein seit 25 Jahren Welterbe ist, das wird gefeiert mit einem Boulevard of Dreams, wie das heißt, hätte früher kein Mensch verstanden im Pott. Ein Festival ist das, das 4 Wochen lang Kultur für umsonst bietet. Christoph Tesche ist der Vorsitzende der Stiftung Zollverein. Guten Tag, Herr Tesche.
1: Hallo, schönen guten Tag, grüße Sie.
0: Sie kennen sich ja ziemlich gut aus im Ruhrgebiet. Bevor Sie Vorsitzender der Stiftung Zollverein geworden sind, waren Sie Bürgermeister und Kulturdezernent von Recklinghausen. Da gibt's ja zum Beispiel die Ruhrfestspiele, also Kunst gegen Kohle. Das ist ja die Geschichte, die damit verbunden ist, weil Künstler aus Hamburg sich bedankt haben nach dem Krieg für die Kohle aus dem Ruhrgebiet, die ihnen das Theater warm gemacht hat. Das war ja vielleicht ganz ähnlich wie diese Entwicklung der stillgelegten Zeche Zollverein, auch so ein Schritt auf der Weg der Emanzipation des Ruhrgebiets, also dass Künstler und Kumpel plötzlich Augenhöhe hatten.
1: Ja, das kann man in der Tat zumindest ein wenig vergleichen. Auf Zollverein ist es aber sicherlich noch ein bisschen anders gelagert, denn wir haben ja ein Riesenareal mit über 100 Hektar, mit 96 Gebäuden, 200 technischen Anlagen, die alle unter Denkmalschutz stehen und eben, Sie haben es gerade gesagt, seit 2001 UNESCO-Welterbe sind. Und wir haben einen klaren Auftrag damit auch mitbekommen, nämlich im Rahmen der Förderung von Denkmalpflege und Kunst und Kultur die Wiedernutzbarmachung und das Öffnen dieses Areals für die Bevölkerung hinzubekommen. Und das machen wir seit mehr als 25 Jahren schon, aber insbesondere seitdem wir diesen wunderbaren Status Welterbestätte haben.
0: Ja, Sie sagen, Sie machen das schon seit mehr als 25 Jahren. So die Initialzündung war wahrscheinlich die Iber-Emscher Park Ende der 80er Jahre mit Karl Ganser, der sich sehr genau überlegt hat, was man denn mit den ganzen Hinterlassenschaften von Kohle und Stahl im Ruhrgebiet so machen könnte und auf die Idee gekommen ist, dass die eigentlich dabei helfen könnten, den Strukturwandel in den Köpfen voranzutreiben. Also so ein Projekt ist das, sich nicht zu verlieren, wenn sich alles verändert?
1: Ja, zum Teil. Also zum einen ist es erstmal auch, wenn man Welterbestätte ist, dass man etwas bewahrt. Und das sind Aufbauten, das ist aber auch die Geschichte. Wozu hat der Kohlebergbau beigetragen? Wozu hat die Zeche, wozu hat die Kokerei beigetragen? Nämlich den Menschen Lohn und Brot geben, ein Land stark zu machen, wirtschaftlich stark zu machen. Und dann, wenn dieser Bergbau nicht mehr da ist, ihn zum einen wertzuschätzen, dann aber auch natürlich Antworten für die Zukunft zu finden. Wie nutzen wir die hinterlassenen Liegenschaften, wie finden wir neue Verwendungen dazu, um die Geschichte zu erzählen und aber auch diese einstmals verbotene Stadt, die ja eine solche Zechenanlage war, für die Menschen aus den Quartieren, für die Menschen aus Essen, aber für die Menschen national wie international zu öffnen, neugierig zu machen und erlebbar zu machen.
0: Das Gute an Zollverein war ja, dass das auch eine tolle Architektur hat von den Architekten Schupp und Kremmer, die dann auch gleich mitentdeckt wurde. Dann ist es vielleicht auch gerade, weil es so ikonisch aussieht, UNESCO-Welterbe geworden. Wie wichtig war der Schritt, vielleicht auch für die Aufmerksamkeit, die es im Ruhrgebiet und weltweit bekommen hat?
1: Ja, Sie haben genau das richtige Wort genannt, Aufmerksamkeit. Also einen Welterbestatus zu erlangen, das hat sofort internationale Aufmerksamkeit. Wir haben in Deutschland seit neuestem 56 Welterbestätte und wenn ich das richtig recherchiert habe, weltweit in über 170 Ländern gerade mal rund 1250 Welterbestätten. Und wir sind eine davon, eine bedeutende davon, gerade aus dem Bereich der Industriekultur. Und in der Tat, Zollverein galt als einstmals die schönste Zeche der Welt. Und das hat natürlich etwas mit Geschichte zu tun, sagte ich eben schon. Es hat aber auch damit zu tun, zu zeigen über die 25 Jahre und jetzt auch in die Zukunft, wie gelingt es, diese Orte, die nicht mehr der ursprünglichen Nutzung dienten, weiter nutzbar zu machen, erlebbar zu machen und zu transformieren in die Zukunft. Insofern ist der Prozess hier rund um das UNESCO-Welterbe durch die Verleihung des Welterbestatuses befördert worden. Wir haben damit natürlich auch große Aufmerksamkeit und Bereitschaft bekommen bei öffentlichen und privaten Fördergebern, diesen Prozess mitzubegleiten. Denn ohne Geld aus öffentlicher Hand und auch aus Privathand wäre das gar nicht möglich.
0: Jetzt ist die Zeche Zollverein, ich kenne die natürlich auch selber und bin da schon häufiger gewesen und habe mir Ausstellungen zum Beispiel im Ruhrmuseum angeguckt. Ja, ein ganz tolles Gelände, also es ist großartig, da kommen auch viele Leute hin. Und wenn man da hingeht, dann hört man auch, die kommen daher, wo ich auch herkomme, nämlich aus dem Ruhrgebiet. Das hört man gleich an der Sprache, dass sie sich damit identifizieren. Aber so städtebaulich liegt das ja noch so ein bisschen da so rum. So, das passt nicht so richtig, weil das natürlich früher auch so gewesen ist. Da gibt's eine Bebauung, die drumherum ist. Da wohnen Leute. Aber so eine richtige Anbindung gibt's noch nicht. Muss da noch was passieren?
1: Da antworte ich mal mit Ja und Nein. Zum einen, ja, da liegt, wenn ich das aufgreifen, da was rum, und das wird auch immer da rumliegen, weil es denkmalgeschützte Gebäude sind, aber sie sind mit einem ganz anderen Inhalt gefüllt. Hier finden Versammlungen statt, hier findet Kunst und Kultur statt. Hier werden im Jahr 1,7 Millionen Besucher und Besucher angesprochen, die hier entsprechend tätig sind. Und wir haben natürlich auch schon seit über 10, 12 Jahren den Brückenschlag in die Quartiere gehabt, also in die drei angrenzenden Stadtteile. Es wird sehr viel gemacht im Bereich Jugendarbeit, es wird was gemacht im Bereich Migration, im Bereich Sport, im Bereich Freizeit insgesamt, sodass man aus den Quartieren die Identität und die Neugier schafft für dieses Gelände und damit eine Verzahnung hinbekommt. Und dann aber auch eben deutlich weitergedacht, als UNESCO-Welterbe sind sie international aufgestellt und wir haben internationales Publikum. Es kommt viel aus dem Ruhrgebiet, aber auch weit darüber hinaus aus anderen Bundesländern, aus anderen Ländern, am stärksten übrigens die Niederländerinnen und Niederländer, die zu uns kommen. Und insoweit sind wir auf einem guten Weg, diese Öffnung weiter zu betreiben und natürlich mit einer großen Herausforderung versehen. Irgendwann wird es leider, das ist der Natur der Sache geschuldet, niemanden mehr geben, der selber im Bergbau tätig war. Es wird niemanden mehr geben, der noch eine direkte Berührung zum Bergbau hatte, aus familiärer Sicht. Und trotzdem ist es unsere Aufgabe, gerade diese Bergbaugeschichte modern weiterzuerzählen, erlebnisreich zu gestalten, zu vermitteln, um auch, ich sag mal, dem gerecht zu werden, was diese Region nach wie vor ausmacht. Einen unfassbar großen Strukturwandel hingelegt zu haben, das Ruhrgebiet kann stolz auf sich sein, da bin ich fest von überzeugt, es wird oft klein geredet, was hier alles schon geschafft worden ist, und Zollverein ist ein Zeichen dafür, wie man aus der Vergangenheit in die Gegenwart, nun in die Zukunft geht und, wie gesagt, im Moment rund 1,7 Millionen Menschen pro Jahr für dieses Projekt begeistert.
0: Jetzt haben wir nicht mehr ganz viel Zeit, aber der Boulevard of Dreams soll doch nochmal erwähnt werden. Der hat als Überschrift Denkmal Zukunft, also auch da geht es um die Zukunft. Was genau passiert da? Sie können nicht alles sagen, aber inhaltlich, was ist die Idee?
1: Die Idee ist, dass mit Kunst und Kultur ein Stück weit natürlich dieses Areal dann bespielt wird, und das wird an vier Wochenenden von Donnerstags bis Sonntags jeweils sein. Es werden Live-Performance sein, Konzerte, es wird Tanz- und Kreativworkshops geben, Bastelaktionen, es wird Sportworkshops geben, es gibt Familienprogramme. Es ist ein Festival, kostenfrei, barrierearm, in dem man dieses Festival genießen kann, aber sicherlich dann auch sich mehr als nur den Raum, wo das Festival auf Zollverein stattfindet, erschließt, nämlich dann auch neugierig ist und sagt, wo steht eigentlich der Doppelbock, wo ist denn die Koksofenbatterie, und so eben aus einem Festival, was den Hauptankerpunkt auch ein Element für 25 Jahre Welterbe natürlich ist, aber dann eben zeigt, guck mal, was auf Zollverein alles möglich ist.
0: Christoph Tesche, der Vorsitzende der Stiftung Zollverein in Westart. Dankeschön, Herr Tesche.
1: Ich danke Ihnen. Alles Gute. Glück auf.
0: Ihnen auch. Und das Kulturprogramm Boulevard of Dreams, das startet heute und läuft dann 4 Wochen lang, wir haben es gerade gehört, immer an den Wochenenden. Gefeiert wird damit die Ernennung der Zeche Zollverein zum Welterbe vor 25 Jahren. Westart ist hier mit Musik vom französischen Sänger Pierrot Moyoli. Und der ist draußen unterwegs. 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

0: Der Lesestoff bei Westart, der ist heute einer zum Hören und er kommt von einem, der sogar den Bäumen zuhört. Die gelten ja im Allgemeinen als eher ruhig, aber der Förster Peter Wohlleben ist damit sehr bekannt geworden, dass er das geheime Leben der Bäume, so hieß sein Bestseller, aufgedeckt hat. Jetzt hat er sich noch Geheimerem zugewendet, Bakterien nämlich, die kann man ja nicht mal sehen. Bakterien sind nicht ziemlich beliebt, die gelten als Krankheitserreger und Verfallsprofiteure, aber ohne sie können wir nicht, denn sie sind überall. 1 bis 2 Kilogramm davon trägt jeder Mensch mit sich herum. Und das ist gut so, sagt Peter Wohlleben und nennt Bakterien im Titel seines aktuellen Buchs die heimlichen Helden. Christoph Ratz stellt die Ausgabe als Hörbuch vor mit dem Sprecher Thomas Leubel.
1: Sie bilden ein Heer von kleinen Tausendsassas, nicht nur weil sie bis in die hintersten Winkel unseres Körpers vordringen, sie scheinen irgendwie alles zu können. Wetter und Klima beeinflussen, die Wasserversorgung aufrechterhalten, Böden lockern und. Peter Wohlleben schwärmt schon im Vorwort seines neuen Buches von diesen heimlichen Helden. Gemeint sind Bakterien. Also begeben wir uns mit dem Autor auf die Reise.
2: Ich gebe zu, die Idee klingt verwegen, dass Bakterien die Welt beherrschen. Es ist für uns unter anderem deshalb so schwer vorstellbar, weil Bakterien so winzig sind und uns im Alltag nicht auffallen. Dennoch gibt es sie überall. In der Luft, im Wasser, im Boden, auf sämtlichen Oberflächen.
1: Lauter Winzlinge erobern die Welt. Doch das nicht erst seit gestern. Ihr Stammbaum ist rund 1,6 Milliarden Jahre alt und entsprechend vielschichtig verzweigt. Ihre Macht lässt sich einfach beschreiben. Hätten wir Menschen von ihnen zu wenige, würden wir nicht leben. Haben wir aber zu viele und vor allem die falschen von ihnen, heißt unsere letzte Ausfahrt Exitus. Und was für uns Menschen gilt, gilt auch für Pflanzen und Tiere. Kurzum:
2: Ohne Bakterien wäre die Erde also ein öder Wasserplanet mit ein paar staubigen Kontinenten.
1: Die mit bloßem Auge nicht sichtbaren Gesellen kommen in unterschiedlichen Gewändern daher. In Kugelform, in Stäbchenform, ja, auch in geschraubter Form. Wohlleben bezeichnet ihre Beschaffenheit als wässrigen, mitunter milchigen Schleim. Dass sie sich so rasend vermehren, hat einen einfachen Grund.
2: Bakterien ersparen sich den ganzen umständlichen Prozess der Partnerfindung, Paarung, Schwangerschaft und Geburt. Sie pflanzen sich überhaupt nicht fort, sondern teilen sich einfach. Wer anschließend das Original ist und wer die Kopie, lässt sich nicht bestimmen, ist aber offenbar auch egal.
1: Wie schnell dieser Prozess vonstatten gehen kann, wissen alle, die schon einmal einen Magen-Darm-Infekt hatten. Doch die Risiken und Nebenwirkungen von Bakterien sind zum Glück nicht nur negativ, sonst hätten sie unseren Planeten längst schon wieder verlassen. Nach einer ausführlichen Vorstellungsrunde spürt Peter Wohlleben vielfältigen Formen nach, wie Bakterien unseren Alltag bestimmen. Schon die Überschriften lassen die Breite ihrer Wirkungsmechanismen erahnen. Liebe, Schönheit, Händedruck und so weiter. Auch bei ungelösten Verbrechen könnten Bakterien helfen.
2: Wer etwas anfasst, hinterlässt dort immer Bakterien, die sich nicht gut genug an der Haut festgehalten haben und nun herrenlos auf Türgriffen oder an Trinkgläsern herumlungern. Wenn jeder Mensch ein eigenes Bakterienprofil an den Händen hat, und das ist der Fall, dann könnte es doch bei der Aufklärung von Straftaten den Fingerabdruck ersetzen.
1: Ersetzen, das wäre wohl zu hoch gegriffen, aber als wichtige Indizien taugen Bakterien allemal. Im letzten Drittel seines Buches wagt Wohlleben einen Blick in die Zukunft und sieht in Bakterien enge Verbündete. Der zunehmende Mangel an Wäldern, die Versalzung der Böden, der wachsende Anteil von Mikroplastik, man sollte einfach genauer hinschauen, wozu Bakterien so alles gut sein können.
2: Auch hier steht die Forschung erst am Anfang. Aber was sie bisher herausgefunden hat, klingt sehr ermutigend. Denn es gibt tatsächlich Bakterien, die offenbar Appetit auf Plastik haben. Diese Wesen fressen die Partikel und wandeln sie in umweltfreundlichere Stoffe um. So können Bakterien zum Beispiel PET verdauen, den Stoff, aus dem die praktischen Getränkeflaschen sind.
1: Peter Wohlleben ist ein souveräner Reiseführer durch unterschiedliche Körper von Lebewesen hin zu natürlichen und vom Menschen gebauten Recyclinghöfen und zu anderen spannenden Schauplätzen. Das ungekürzte Hörbuch zu diesen Erkundungen liefert der Schauspieler Thomas Leubel. Er liest ungemein prägnant und klar. Das allein könnte schnell langweilig werden, und so lädt Leubel den Text immer mit kleinen Färbungen auf, nicht zuletzt mit einem Hauch von Ironie, natürlich nur da, wo es der Text mit seinen erstaunlichen Beobachtungen erlaubt. Thomas Leubel ist so etwas wie der Stimmenbakteriologe dieses Hörbuches. Er folgt den Fäden des Textes hellwach und mit deutlichem Interesse. Das überträgt sich schnell auf die Hörerinnen und Hörer.
0: Peter Wohlleben, Bakterien, die heimlichen Helden, gelesen von Thomas Leubel, erschienen bei Hörbuch Hamburg. 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

From the Start. Die isländische Sängerin Laufey in Westart. Gleich die Kulturnachrichten, bis dahin Josef Gutmann-Levitt und Omri Moore. Movement 15.

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1: mit Cordula Leisse. Der Schriftsteller Karl-Heinz Ott erhält den Friedrich-Schiller-Preis des Landes Baden-Württemberg. Die Auszeichnung ist mit 40.000 Euro dotiert. Die Jury würdigte den 69-Jährigen für seine intellektuelle Tiefe und literarische Kraft, mit der er deutsche Kultur- und Mentalitätsgeschichte analysiere. Zugleich nehme er aktuelle demokratiefeindliche Entwicklungen in den Blick. Ott verbinde groteske Komik mit präziser Beobachtung. Sein Roman Die Heilung von Luzon gilt als Höhepunkt seines Werks. Die Auszeichnung wird am 27. September im Deutschen Literaturarchiv Marbach verliehen. Zu den früheren Preisträgern zählen unter anderem Max Frisch und Christa Wolf. Die Finanzierung der Klassikstiftung Weimar ist bis ins Jahr 2031 gesichert. Der Bund, das Land Thüringen und die Stadt Weimar stellen künftig rund 32 Millionen Euro im Jahr bereit. Kulturstaatsminister Wolfram Weimar hat gemeinsam mit Thüringens Kulturminister und Weimars Oberbürgermeister ein entsprechendes Abkommen unterzeichnet. Die Vereinbarung soll den Erhalt und die Weiterentwicklung von Sammlungen und Museen fördern sowie die digitale Transformation der Stiftung vorantreiben. Die Klassikstiftung Weimar ist unter anderem für 12 UNESCO-Welterbestätten in und um Weimar verantwortlich und auch für die handschriftlichen Nachlässe von Johann Wolfgang von Goethe. Archäologen haben rund 5 Kilometer von Stonehenge entfernt einen möglichen Vorläufer des berühmten Steinkreises entdeckt. Wie das britische Unternehmen Wessex Archaeology mitteilte, handele es sich um eine rund 5000 Jahre alte Anlage aus 2 Holzpfosten. Sie war offenbar so ausgerichtet, dass sie Sonnenauf- und Untergänge zur Sommer- und Wintersonnenwende markierte. Sie könnte als Modell für Stonehenge gedient haben. Funde wie Keramik, Tierknochen und ein seltenes Messer deuten auf eine kultische Nutzung hin. Das Weltkulturerbe Stonehenge wurde vor rund 5000 Jahren vermutlich in mehreren Etappen errichtet. Der heutige Steinkreis entstand ca. 2500 Jahre vor Christus. Die evangelische Kirche in Deutschland bekommt ein neues Gesangbuch. Es soll 2029 erscheinen und das bisherige Buch von 1993 ablösen. Es soll rund 600 Lieder enthalten, traditionelle Choräle, geistliche Lieder oder auch Gospelstücke. Erstmals soll das Gesangbuch gedruckt und digital erscheinen. In einer Testphase hatten 550 Gemeinden in Deutschland und Österreich die Auswahl ausprobiert. Nach EKD-Angaben kamen mehr als 6600 Rückmeldungen zurück. 87% bewerteten das neue Buch positiv.
2: Die Westart Kulturnachrichten, Dankeschön.

0: Mr. Rain, Maya Fadeva und der Club de Beluga in Westart. Gestern hatten wir eine Meldung im Programm zur Militärmusik, der Militärmusikdienst der Bundeswehr, der zum Beispiel auch spielt, wenn Bundeskanzler oder Präsidenten verabschiedet werden. Dieser Militärmusikdienst, der hat jetzt zusätzliche Instrumente aufgenommen und damit sein musikalisches Spektrum erweitert. Es geht um zwei Instrumente, das türkische Saiteninstrument Balama und die Kistentrommel Kayon. Der Berliner Journalist Gunnar Leue ist unser Experte für die Militärmusik. Guten Tag.
1: Schönen guten Tag.
0: Bevor wir uns auch ein bisschen Gedanken über die Instrumente machen und welche Möglichkeiten die möglicherweise bieten, nochmal zwei Sätze zur Militärmusik. Da gibt's ja richtig große Events. Die Touren durch Deutschland sind zum Beispiel in Essen in der Grugerhalle, in der Münsterlandhalle, in der Lanxess Arena, in Köln. Da gibt's viele Fans. Was macht denn diese Musik eigentlich aus?
1: Ja, diese Militärmusik-Events, die sind, würde ich mal heute sagen, eher Folklore. Also da wird ja mit traditionellen Chingirasabum-Instrumenten Musik gemacht und das spricht offenbar eine Zuhörerschaft an. Oft eher ältere Menschen, aber vielleicht auch ein paar jüngere. Vor einigen Jahren hatte ich das Gefühl, war das noch viel populärer. Aber das gehält sich in gewisser Hinsicht.
0: Also Chindarasabum in den großen Hallen. Wir können uns noch erinnern an den großen Zapfenstreich für Angela Merkel, als sie als Bundeskanzlerin abtrat. Da hat das Militärmusikkorps zum Beispiel Nina Hagens, du hast den Farmfilm vergessen gespielt. Liegt die Spannung dieses Instrumentariums vielleicht darin, wenn man kein Chindarasabum macht, dass Blasmusik sozusagen auch Popsongs interpretiert?
1: Ja, ich glaube, da geht es schon auch ein bisschen um den Kontrast, der das so interessant macht. Und natürlich so inhaltlich, also bei Angela Merkel, da hat man sich dann, oder haben sich viele doch gewundert, dass sie Nina Hagen sich aussucht. Das ist ja auch sozusagen der Imagefrage, nicht der Bundeswehr, sondern der Politiker, die da sozusagen bedacht werden. Da lässt man halt dann eben die Purple spielen oder Nina Hagen, Hilde Knief. Ja, und dieser Kontrast, ich glaube, der macht den Reiz oder das Skurrile aus, wie man will.
0: Und dieser Kulturwandel jetzt beim Militärmusikdienst der Bundeswehr, der spricht einfach aus, was gesellschaftlich passiert. Die Gesellschaft wird diverser?
1: Das vermute ich, dass die Absicht dahinter steht. Also spricht erstmal für Offenheit, dass man sich sozusagen anderen, also Instrumenten aus anderen Kulturgegenden da auch widmet. Und natürlich, wie in Deutschland leben viele Menschen so mit türkischem Hintergrund und die will man sicherlich auch ansprechen, auch gern für die Bundeswehr. Also kann ich mir gut vorstellen, dass das ein Motiv ist für diese Nachricht oder für diese Tatsache, dass jetzt diese Instrumente da aufgenommen wurden.
0: Ja, die bieten jedenfalls mehr Möglichkeiten als Chindarasabum, so Saiteninstrumente oder auch so eine kleine Trommel. Die sind ja gar nicht so laut, die könnten sich da gar nicht durchsetzen. Wenn wir das in den großen Hallen sehen, das sind ja meistens auch Uniformen dabei und dann Blasmusik und dann formieren die sich auch so und laufen dann im Marschschritt aufeinander zu, so verschiedene Ensembles. Das ist also eine groß angelegte Show mit Licht und allem, was dazugehört. Was könnte man denn sagen, macht diese Militärmusik, die setze ich jetzt mal in Anführungsstriche, einfach musikalisch aus? Gibt es da einen eigenen Stil, kann man sagen, das hat sich irgendwie entwickelt aus vielleicht so einer preußischen oder auch englischen, das ist ja in allen Ländern verbreitet, Musik, die dann tatsächlich eng was mit dem Militär zu tun hatte, in eine im 20. Jahrhundert andere Form?
1: Naja, bei diesen Events würde ich sagen, das greift wirklich zurück so auf, sag mal, Militärmusik, die so in den letzten Jahrhunderten gang und gäbe war, als die Musik noch dazu diente, also direkt beim Militär, bei den Kampfhandlungen eine Funktion zu erfüllen, also sozusagen Signalgeber zu sein mit den Trompeten oder mit den Trommelrhythmen da sozusagen das Marschieren zu unterstützen. Das sind so traditionelle Funktionen der Militärmusik, die heute ein bisschen antiquiert wirken oder auch nicht nur wirken, sondern sind, weil es ist ja gar nicht mehr nötig, sozusagen Signal zu geben über eine Trompete.
0: Was macht die denn heute, die Militärmusik? Also die gestalten natürlich, es gibt 150 Orchester in der Bundeswehr, die gestalten offizielle Anlässe, aber musikalisch, was machen die da?
1: Also ich sag mal musikalisch für den wenn man es mal so ausdrücken will, Kriegseinsatz, hat die Musik eigentlich keine Bedeutung, glaube ich. Das ist jetzt wirklich eine Frage mehr der Repräsentation, auch der Image-Erhöhung der Bundeswehr, dass man zum Beispiel mit der Big Band der Bundeswehr natürlich auch beim Publikum Punkte sammeln kann. Also ich meine, jetzt im letzten Jahr tourte Heinz-Rudolf Kunze mit der Big Band der Bundeswehr, hat sogar sein Album Lauschangriff mit der neu eingespielt. Das hat ja nichts mit militärischen Aktionen zu tun. Das ist einfach eine Form der Unterhaltung, die von einem Militärorchester ausgeübt wird. Und das ist sozusagen weit entkoppelt von dem, was vor einigen Jahrhunderten mal die Funktion war.
0: Der Militärmusikdienst der Bundeswehr, heute eher Kommunikationsmittel als ein strategischer Vorteil in der Schlacht. Gunnar Leuer hat uns anlässlich neuer Instrumente, die beim Militärmusikdienst aufgenommen worden sind, über das Genre erzählt. Vielen Dank. Bei Westart jetzt leise Töne mit einem europäischen afrikanischen Instrumentenmix zu Cello, Akkordeon und Saxophon kommt die westafrikanische Stegharfe Kora. Esperanza heißt der Titel.

0: Das All-Star-Ensemble Sissoko, Segal, Parisien und Perani mit Esperanza. Jetzt gehen wir auf die Couch in Westart und gucken eine neue Serie im aktuell beliebten True-Crime-Format, die britische Serie Joan, nämlich bei uns zu sehen in der ARD-Mediathek. Die basiert auf der Geschichte von Joan Hannington, einer Frau, die in den 80er Jahren in England berühmt und berüchtigt wurde, muss man sagen, nämlich als Diamantendiebin. Hanna Rau hat die Serie gesehen, die uns Hanna erklärt, wie Joan Hannington überhaupt zur Diebin wurde?
1: Genau, also sie blickt erstmal auf den Hintergrund, auf die Herkunft von Joan. Und da sieht man eben, dass sie aus schwierigen Verhältnissen stammt. Zu Beginn scheint die Lage fast aussichtslos. Sie arbeitet als Kellnerin in so einer Nacht-

0: Wir erfahren aber, wir kommen schon in dieses True Crime oder mehr in das Crime-Format, in dem wir nicht mehr nur auf das soziale Drama gucken, sondern Joan so begleitet wird auf ihrem Weg in die Kriminalität. Sie bekommt nämlich einen Job als Juwelierin oder beziehungsweise in einem Juwelierladen. Sie verkauft dort Juwelen. Und man denkt erstmal, oh, das ist jetzt eine tolle Chance. Jetzt kann ihr dieser Neuanfang gelingen. Aber dann will der Chef ihr an die Wäsche. Und sie will sich auch emanzipieren von diesen Männern, die so übergriffig sind, und beklaut ihn kurzerhand. Aber so ganz auf die Schnelle löst das ihre Geldsorgen dann natürlich auch nicht. Sie wohnt erstmal auf der Straße und kann sich noch nicht mal das Geld für einen Feierabenddrink leisten.
1: Ich nehme keine Getränke von eigenartigen Typen an.
2: Eigenartig?
1: Ja, würde ich schon sagen. Trotzdem danke.
2: Zahlen Sie es zurück, wenn Sie wollen.
1: Dann bringe ich Ihnen morgen die 1,40 vorbei.
2: Gern.
1: War ein harter Tag.
2: Ach ja? Was arbeiten Sie?
1: Ich bin eine Diebin.
3: Also, da weiß sie selber, dass das interessant klingt. Ne?
0: Genau, sie hat 5 lose Diamanten im Magen und man hört, sie findet Gefallen an ihrer neuen Profession. Und was ich ganz schön finde, dass dieses Format das True Crime Genre so ein bisschen verändert, weil das sind oft, zeigt dieses Genre ja Frauen als Opfer, und diese Serie macht das eben anders. Joan ist hier eine Frau, die eigene Entscheidungen trifft, auch wenn sie manchmal moralisch ein bisschen fragwürdig sind.
3: Also erstmal ist sie das Opfer sozusagen, befreit sich aber dann daraus, indem sie eben versucht, das System ja nicht mit eigenen Waffen zu schlagen, aber doch aktiver zu werden. Also die hat mehrere Facetten. Das ist ja immer ganz interessant, wenn man so eine Serie guckt. Wie wird das erzählt?
0: Es wird sehr rasant erzählt. Also es ist wirklich so das Tempo von einem klassischen Gangsterdrama. Und dann ist aber ganz toll auch an dieser Serie, wie die Atmosphäre der 80er Jahre eingefangen wird. Die opulente Mode mit Schulterpolstern und mit Jeansjacken, dramatischen Frisuren. Es gibt viele knallige Farben. Joanne trägt immer wieder Bleistiftrock und natürlich ganz viel auffälligen Schmuck. Und das bereitet nicht nur den Zuschauerinnen und Zuschauern Vergnügen.
2: Dir macht das Spaß, habe ich recht? Verkleidungen, was vorzuspielen.
1: Ja, ich habe Spaß an der Arbeit, ist doch kein Verbrechen.
2: Nein, der Spaß daran nicht.
0: Also die Kostüme sind wirklich elementarer Bestandteil der Serie. Sie sind nicht nur die oberflächliche Ausstattung, sondern sind eben Teil der Geschichte, weil sie Joan den Zugang zu einer anderen Welt ermöglichen.
3: Die Frisuren auch, hatte ich den Eindruck, als ich reingeguckt habe. Die Hauptrolle Joan wird gespielt von Sophie Turner. Die ist vielleicht dem einen oder anderen aus Game of Thrones bekannt. Gute Besetzung?
0: Absolut tolle Besetzung. Sie muss als Diebin immer wieder in ganz unterschiedliche Rollen schlüpfen. Und das gibt ihr so die Möglichkeit, dass sie alle Facetten, die sie so schauspielerisch drauf hat, ausspielen kann. Sie gibt sich mal als Kunsthistorikerin aus, dann ist sie die amerikanische Touristin, dann ist sie wieder eine Journalistin, und da beweist sie wirklich, wie wandelbar sie ist. Und sie wechselt eben auch den Habitus schnell mal von vulgär bis zum Snob. Ja, und sie verleiht dieser Figur wirklich wahnsinnig viel Charisma, Entschlossenheit, Witz und dann aber eben auch so eine verletzliche Seite, so dass man ihr nachher sowohl die gewiefte Kriminelle abnimmt, als auch die liebevoll fürsorgliche Mutter.
3: Joan, die True Crime Serie mit 6 Folgen ist aktuell zu sehen in der ARD Mediathek. Vielen Dank, Hannah Rau.

die ukrainische Sängerin Viktoria Leleka in Westart. Gleich die Nachrichten in WDR 3 und dann das Lunchkonzert mit Benjamin Schulz und unter anderem Musik von Chopin, Beethoven und Rameau. Bei Westart am Mikrofon war Jörg Biesler. Einen guten Tag Ihnen.

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0: 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Es ist 13 Uhr. 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
2: Die Nachrichten mit Jessica Häusler. Guten Tag. Der NRW-Landtag hat über die Finanzierung von Rettungsfahrten debattiert. Die Landesregierung hat den Kompromiss rund um die Leerfahrten verteidigt. Der wurde vor etwa einer Woche vorgelegt. Nadja Baschek, WDR-Landespolitik, zur Frage, ob Gebühren für Patienten damit vom Tisch sind.
3: Es soll keine Gebührenbescheide an die Patienten geben. In der Sache waren sich alle Beteiligten immer einig. Doch es gab große Unsicherheiten. Kreise und Kommunen befürchteten, dass sie Bescheide verschicken müssten, weil die Krankenkassen nicht mehr für die sogenannten Leerfahrten zahlen. Die Kassen wollen sich nun für dieses Jahr zumindest an einem Teil der Fahrten finanziell beteiligen. Den Rest müssten die Kommunen tragen. Sollten sie damit in eine finanzielle Schieflage geraten, würde das keine negativen Folgen seitens der Aufsicht nach sich ziehen, so Kommunalministerin Scharrenbach in ihrer Rede. Bedeutet, sie hätten mehr Spielraum. Die Kommunen können nun selbst entscheiden, ob sie den Kompromiss annehmen.
2: Der Essener Chemiekonzern Evonik plant, weitere Stellen abzubauen. Die Rede ist von 2100 in Deutschland, dazu weitere 1000 weltweit in den kommenden 3 Jahren. Es ist das zweite große Sparprogramm des Konzerns. Evonik begründet den Umbau mit der allgemein schlechten Wirtschaftslage. Birgit Eger, WDR Wirtschaft.
4: Die Chemieindustrie in Deutschland klagt seit längerem über hohe Kosten, über den Konkurrenzdruck aus Asien und die langfristigen Folgen der US-Zölle. Der Stellenabbau werde insgesamt sozialverträglich gestaltet, kündigte Evonik an. Die Details der neuen Pläne stehen noch nicht fest. Evonik will außerdem kleiner werden und dazu einige Geschäftsfelder teilweise oder ganz verkaufen. Die Oxeno GmbH mit etwa 1000 Mitarbeitern und die Infrastruktur- und Servicegesellschaft Synect mit rund 3500 Menschen. Zusätzlich zu dem angekündigten Sparprogramm trifft es auch die Polyesterproduktion in Witten und Marl. Die wird bis Ende 2027 ganz eingestellt.
2: Weitere Meldungen im Überblick. Ein veganes Mittagessen vom Studierendenwett Frankfurt hat Protest unter Studenten ausgelöst. Spaghetti Napoli, also Nudeln mit Tomatensauce. Eigentlich war es gut gemeint. Die Mensen wollen ein veganes Gericht, das allen schmeckt, für nur 1,80 Euro. Das Problem, es gibt in der 4-wöchigen Testphase jeden Tag dasselbe. Die Entspannung im Nahen Osten macht sich zunehmend an den Tankstellen bemerkbar. In Kombination mit dem Tankrabatt nähern sich die Preise dem Niveau von vor Kriegsbeginn. Ein Liter Diesel kostete im bundesweiten Durchschnitt laut ADAC 3 Cent pro Liter mehr als im letzten Tag vor Kriegsbeginn. Super E10 ist rund 6 Cent teurer als Ende Februar. Wer als Bürgermeister und Landrätin Politik macht, ist immer noch häufig Ziel von Hass und Gewalt. Das zeigen Zahlen der neuen bundesweiten Anlaufstelle. Dort melden sich im Schnitt jeden Monat 14 Ratsuchende. Am häufigsten sind Beleidigungen und Bedrohungen.
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2: In Bielefeld soll es künftig schneller gehen, Unternehmen zu gründen. Die Stadt will Bürokratie abbauen und für Start-ups die 24-Stunden-Gründung ermöglichen. Ein nach Angaben der Wirtschaftsförderung deutschlandweit einmaliges Projekt. Jan-Ole Niermann, WDR Bielefeld.
5: Von der Idee zur Firma in 24 Stunden. Das soll ab Juli in Bielefeld möglich sein, verkündet heute auf großer Bühne. Bei einer Start-up-Konferenz mit 2500 Besucherinnen und Besuchern. Möglich wird die Gründung an einem Tag durch ein Bündnis aus Stadt, der Founders Foundation und weiteren Partnern. Sie wollen parallele Prozesse bei Notaren, Banken und Behörden bündeln und digitalisieren. Auch die Bundesregierung will im Zuge des Bürokratieabbaus das schnelle Gründen erleichtern.
2: Das war WDR aktuell. Das Wetter in Nordrhein-Westfalen ist heute freundlich bei nur lockeren Wolken. Ganz vereinzelt kann es nachmittags im Bergland ein Hitzegewitter geben. Dazu wird es heiß und schwül. In Lemgo 30 Grad, in Dorsten 31 und in Siegen bis zu 33 Grad. Morgen wird es mit 29 bis 37 Grad noch heißer und drückend schwül. Nachmittags entwickeln sich vermehrt Quellwolken und dann Hitzegewitter, teils mit Unwettergefahr. Die Zeit 13.04 Uhr.
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6: Da begrüßt Sie heute Benedikt Schulz am Mikrofon. Schön, dass Sie zuhören. Und in den kommenden rund 2 Stunden haben wir einiges vor. Wir betreten gleich mehrfach die Opernbühne. Wir schauen uns den erfolgreichen sinfonischen Erstling des noch nicht ganz 30-jährigen Ludwig van Beethoven an. Und wir besuchen am Ende sogar eine Ausstellung. Und beginnen tun wir jetzt mit einer berühmten Melodie aus der Oper La Gioconda. Wobei jetzt in diesem Fall Ballett vielleicht passender wäre, denn in dieser Oper, dem berühmtesten Werk des Italieners Amilcare Ponchielli, da gibt es im 3. Akt eine Ballettszene und die Melodie daraus, ja, die hat inzwischen, muss man vielleicht sagen, so eine ganz eigene Berühmtheit erlangt, übrigens leider auch dank einer Werbung für süßes Gebäck, aber das nur am Rande. Es geht um den Tanz der Stunden und den hören wir jetzt. Neeme Järvi leitet die Göteborgs Symphoniker.

Das war der Tanz der Stunden aus dem dritten Akt von Amilcare Ponchiellis Oper La Gioconda. Und natürlich dieses beschwingte Stück, das täuscht so ein bisschen darüber hinweg, dass es in dieser Oper sonst ja eigentlich eher tragisch zugeht. So, das war jetzt also Oper, aber eigentlich Ballett. Und jetzt kommen wir zu einer Oper, aber eigentlich zu Kammermusik. Und bevor Sie jetzt völlig verwirrt sind, ich kläre schnell auf. Es geht um die Oper Robert le Diable, also Robert der Teufel von Giacomo Meyerbeer. Und zu dieser Oper sollte Frédéric Chopin eine Klavierfantasie schreiben. Das war der Auftrag. Nur hatte Chopin keine Lust darauf. Nicht, weil ihm die Musik nicht gefiel, sondern vermutlich wohl eher, weil er einfach nicht scharf drauf war, die Musik von jemand anderem zu verarbeiten. Er hat es trotzdem getan, weil ein guter Freund, nämlich der Cellist und Komponistenkollege Auguste Francombe, ihn überzeugen konnte. Und am Ende haben sie es dann sogar gemeinsam geschrieben. Chopin den Klavierpart und der Kollege Francombe die Cellostimme. Weswegen hier übrigens einer der ganz seltenen Fälle vorliegt, dass da tatsächlich mal zwei Namen gleichberechtigt als Komponisten über den Noten stehen. Und wir hören jetzt in dieser Aufnahme Sol Gabetta am Cello und Bertrand Chamailloux am Klavier.

Das Grand Duo Concertant in E-Dur für Cello und Klavier von Frédéric Chopin und Auguste Franc-Comte über Themen aus der Oper Robert le Diable, gespielt von Sol Gabetta und Bertrand Chamaillou. Ludwig van Beethoven, also um den geht's jetzt, der schrieb seine erste Sinfonie im Alter von 29 Jahren. Und na, wenn man mal drüber nachdenkt, dass Wolfgang Amadeus Mozart in diesem Alter schon, ich glaube, über 30 Sinfonien komponiert hatte, ist er da ja fast schon ein sinfonischer Spätzünder. Aber der Vergleich ist natürlich nicht ganz fair, denn schließlich hatte Beethoven ja ebenso eine Figur wie Mozart, nicht zu vergessen auch eine Figur wie Joseph Haydn, immer so als ja übermächtige sinfonische Vorbilder, quasi so ein bisschen als Ballast immer mit im Gepäck. Natürlich die Ironie der Geschichte, mit den 8 Sinfonien, die dann seinem Erstling noch folgen sollten, hat Beethoven selbst ja wiederum als übermächtiges Vorbild dem einen oder anderen Komponisten vermutlich schlaflose Nächte bereitet. Wir hören jetzt diesen seinen Erstling aus dem Jahr 1800, die Sinfonie Nummer 1, C-Dur, Opus 21. Und Ricardo Chailly leitet hier das Gewandhausorchester Leipzig.

0: Das war die Sinfonie Nummer 1, C-Dur, Opus 21 von Ludwig van Beethoven. Riccardo Chailly leitete hier das Gewandhausorchester Leipzig.
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0: Und jetzt hören Sie das Lunchkonzert auf WDR 3 mit meiner Wenigkeit, mit Benedikt Schulz am Mikrofon. Und wir kommen zu Zarathustra. Und nein, nicht zu Nietzsche, beziehungsweise zu Richard Strauss, denn diese, ja, fast schon mythische Figur des persischen Priesters, Magiers oder Religionsstifters, die hat ja auch schon früher Komponisten angeregt und den Franzosen Jean-Philippe Rameau zu einer ganzen Oper, einer Tragédie lyrique. Und dies insofern schon was Besonderes, als dass eben dieser Stoff zur damaligen Zeit, also zu Rameaus Lebzeiten, schon auch ungewöhnlich war, wo man ja sonst vor allem auf biblische Geschichten oder die griechisch-römische Mythologie zurückgriff, aber jetzt eben das antike Persien. Wir hören Musik aus dieser Oper Zoroastre in einer Konzertsuite und Jordi Savall leitet hier Les Concerts des Nations.

Musik aus der Oper Zoroastre von Jean-Philippe Rameau. Das war Le Concert des Nations und das wurde geleitet von dessen Gründer Jordi Savall, dem wir ja insgesamt einfach sehr viele Entdeckungen aus der alten Musik zu verdanken haben. So, jetzt nach dieser epischen Geschichte aus dem antiken Persien zoomen wir ein bisschen näher wieder Richtung Gegenwart und zwar zu Gabriel Fauré und seinem Gedicht für einen Tag, sein Poème d'un jour. Eigentlich sind es drei Gedichte, die Fauré hier vertont hat, vom Franzosen Charles Grandmaison, ein kleiner melancholischer Liederzyklus über, ich glaube, man darf das so pauschal grundsätzlich formulieren, über die Liebe, über den Beginn der Leidenschaft, über das Glück und dann im dritten Lied mit dem Titel Adieu über das Abschied nehmen. Und da heißt es dann, Zitat, wie rasch doch alles stirbt, die blühende Rose, die frischen blumenbestickten Decken der Wiesen, langgezogene Seufzer, die Geliebten, alles wird zu Rauch. Es singt der Bariton John Chest, begleitet am Klavier von Malcolm Martineau.

drei Lieder von Gabriel Fauré. Sein Zyklus Poème d'un jour, gesungen von John Chest und begleitet am Klavier von Malcolm Martineau. So, passend dazu habe ich noch einen Konzerttipp für Sie, wenn Sie Lieder von Gabriel Fauré mal aus einer anderen Perspektive kennenlernen wollen. Und zwar heute Abend hier auf WDR 3. Da spielt das Fauré-Quartett unter anderem Bearbeitungen von Liedern des Franzosen, und zwar in einer Quartettbearbeitung, die übrigens eigens für dieses Ensemble entstanden sind. Wie gesagt, heute Abend hier auf WDR 3 um 20 Uhr. So, und wenn Sie heute von Anfang an im Lunchkonzert dabei waren, vielleicht erinnern Sie sich noch, ich habe da den Besuch einer Ausstellung angekündigt und den gibt's jetzt auch zum Ende dieser Sendung. Und da ahnen Sie vielleicht schon, wer der Führer durch diese Ausstellung wird. Natürlich Modest Mussorgsky und seinen Bildern einer Ausstellung. Und dabei übrigens auch Maurice Ravel, denn wir hören jetzt dessen berühmte Orchesterbearbeitung. Claudia Abbado leitet das London Symphony Orchestra.

Die Bilder einer Ausstellung von Modest Mussorgsky hier in der Orchesterbearbeitung von Maurice Ravel und Claudio Abbado hat das London Symphony Orchestra geleitet. Kleiner Tipp am Rande, wenn Sie sich noch für eine, sagen wir mal, weniger bekannte Bearbeitung interessieren, suchen Sie mal im Netz nach The Old Castle, also das alte Schloss, und zwar in der Interpretation des amerikanischen Latin-Jazz-Schlagzeugers Ray Barretto. Ist unter den vielen Versionen, die es so gibt, sicher eine der originellsten. Und das war das Lunchkonzert für heute. Hier macht jetzt gleich Lisa Rufus weiter mit der Tonart nach den Nachrichten. Bei ihr geht's dann gleich unter anderem um ein neues Festival, das morgen startet, nämlich das Jugendklassikfestival in Gelsenkirchen. Und fürs Lunchkonzert verabschiedet sich für heute Benedikt Schulz. Tschüss, machen Sie's gut.

0: 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Es ist 15 Uhr. 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
1: Die Nachrichten mit Matthias Aust. Guten Tag. Ein Gutachten kommt zu dem Schluss, dass Gesetze zum Umweltschutz häufig nicht ausreichend umgesetzt werden. Das Gutachten stammt vom Umweltrat, der die Bundesregierung berät. Die Folge sei, dass Umwelt- und Klimaziele oft nicht erreicht würden. Welche Ursachen das hat, erklärt Jan Zimmermann, WDR Berlin.
2: So sollen gesetzliche Regeln oft nur teilweise zu spät oder vom Bundesland zu Bundesland unterschiedlich beachtet werden. Manche Gesetze seien zu kompliziert und zu bürokratisch, um sie richtig anzuwenden. Zentrale Umweltziele werden in der Folge nicht erreicht, betonen die Wissenschaftler, die die Bundesregierung in Umweltfragen beraten. Sie sorgen sich außerdem, dass wegen des Reformdrucks der Bundesregierung das Umweltrecht auf der Strecke bleibt. Der Sachverständigenrat fordert die Bundesregierung auf, Gesetze einfach und präzise zu fassen, Praxischecks durchzuführen, Ausnahmen zu vermeiden, strenger zu kontrollieren und Fehlverhalten zu bestrafen.
1: Die Ukraine hat in der vergangenen Nacht einen schweren Drohnenangriff auf Moskau geflogen. Dabei ist eine Ölraffinerie in der russischen Hauptstadt getroffen worden. Lilia Becker für WDR aktuell.
3: Schwarzer Rauch über dem Südosten Moskaus, Trümmerteile an Hochhausfassaden, überfüllte Flughafenterminals. Bilder und Videos auf Social Media zeigen die Folgen der Drohnenangriffe in der Nacht auf Moskau und die Umgebung. Laut offiziellen Angaben wurden über 190 Drohnen abgefangen. 17 Menschen seien verletzt, darunter 2 Kinder. Die Refinerie in Kapotna wurde bereits vor wenigen Tagen von ukrainischen Drohnen getroffen.
1: Und jetzt weitere Meldungen im Überblick. Die Innenminister von Bund und Ländern haben für mehr Eigenvorsorge im Katastrophenfall geworben. Auf ihrer Frühjahrstagung in Hamburg haben sie Notfallrucksäcke gepackt. Mit Lebensmitteln, Dokumenten, Medikamenten und Taschenlampe. Sie rufen Bürgerinnen und Bürger dazu auf, so einen Rucksack standardmäßig zu Hause zu haben. Das Münchner IFO-Institut geht davon aus, dass die deutsche Wirtschaft in diesem Jahr leicht wächst, um 0,8%. Damit haben die Wirtschaftsexperten ihre Prognose leicht angehoben. Gründe dafür seien die Hoffnung auf ein Ende des Irankriegs und die höheren staatlichen Ausgaben. Dadurch mache der Staat aber auch mehr Schulden, was langfristig zu höheren Steuern führen könnte. Der Deutsche Wetterdienst hat seine Hitzewarnung nochmal verschärft. Heute gilt im südlichen Rheinland und in der Eifel die erste Stufe. Die Hitze kann unangenehm werden, ist aber noch erträglich. Morgen warnt der Wetterdienst fast in ganz NRW vor extremer Hitze. Das kann unter anderem zu Kreislaufproblemen und Kopfschmerzen führen. Wer als Bürgermeister und Landrätin Politik macht, ist immer noch häufig Ziel von Hass und Gewalt. Das zeigen Zahlen der neuen bundesweiten Anlaufstelle. Dort melden sich im Schnitt jeden Monat 14 Ratsuchende. Die Hotline gibt es seit fast 2 Jahren. Am häufigsten sind Beleidigungen und Bedrohungen.
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1: Zur internationalen Gartenausstellung im kommenden Jahr soll es im Ruhrgebiet einen Weltrekordversuch geben. Und zwar im Picknicken. Heute haben die Veranstalter Details vorgestellt. Nathalie Helker, WDR Essen.
4: Decke raus, Picknickkorb auspacken und es sich gemütlich machen. Rund 100.000 Menschen sollen beim XXL-Picknick im Sommer nächsten Jahres mitmachen. Und das an 50 verschiedenen Orten zwischen Xanten und Hamm. Die Aktion soll Menschen zusammenbringen und die Vielfalt der Region zeigen, heißt es vom IGA-Organisationsteam. Geplant sind zum Beispiel Picknicks am Wasser oder Kulturpicknicks. Der Weltrekordversuch soll in fast genau einem Jahr am 20. Juni stattfinden.
1: Und das war WDR aktuell. Das Wetter in Nordrhein-Westfalen ist heute freundlich bei nur lockeren Wolken. Ganz vereinzelt kann es am Nachmittag im Bergland ein Hitzegewitter geben. Dazu wird es heiß und schwül. In Attendorn 30, in Oberhausen 31 und in Köln bis zu 34 Grad. Morgen wird es mit 29 bis 37 Grad noch heißer und drückender. Am Nachmittag entwickeln sich vermehrt Quellwolken und dann Hitzegewitter, zum Teil mit Unwettergefahr. Die Zeit 15.04 Uhr.
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5: Mit mir, Lisa Rufus. Schönen Donnerstagnachmittag. So, kurze Pause an diesem heißen Tag. Nehmen Sie sich ein kühles Getränk, gehen Sie in den Schatten. Und wenn Sie keinen Ventilator haben, dann kommt jetzt hier frische, musikalisch bewegte Luft von Trompeten und Oboen für Sie.

Georg Philipp Telemann, das war der erste Satz in D-Dur mit La Stagione Frankfurt und Michael Schneider. WDR3-Tonart, Donnerstagnachmittag. Violine, Bajan ist ein russisches Knopfakkordeon, Gitarre und Kontrabass. Das ist so eine Besetzung, die man in der Kammermusik jetzt nicht alle Tage hört. Mich macht sowas immer sehr neugierig, weil man schon beim Lesen merkt, das wird wahrscheinlich anders klingen als das, was man sonst so im Kammermusikkonzertsaal hört. Beim Kibadin-Quartett, da kommen verschiedene musikalische Welten zusammen. Nicht ganz Konzertsaal, nicht ganz Folklore, irgendwo dazwischen. Wir hören von Jurist Efim die russische Taverne, gespielt vom Kibadin-Quartett.

0: Da kam noch was hinten dran, das hatte man nicht erwartet. Ein traditionelles Stück, hier bearbeitet von Jurist Efim. Die russische Taverne für Violine, Akkordeon, Gitarre und Kontrabass mit dem Kibardin-Quartett. Am Wochenende, da wird Gelsenkirchen zum Treffpunkt für junge Klassiktalente. Beim ersten Jugendklassikfestival kommen Nachwuchsmusikerinnen und Musiker aus verschiedenen Ländern zusammen, geben Konzerte, besuchen Meisterkurse und musizieren miteinander. Organisiert wird dieses Festival von Christian van den Berg, Leiter der städtischen Musikschule in Gelsenkirchen, der jetzt bei mir ist. Schönen guten Tag.
1: Guten Tag, danke.
0: Wenn man an so ein Musikfestival denkt, dann denken viele zuerst an Pop, Rock, Elektro. Warum braucht klassische Musik ein eigenes Jugendfestival?
1: Ja, wir haben tatsächlich schon Erfahrung gemacht mit einem Jugendklassikfestival, was wir schon seit 3 Jahren machen. Und jetzt war der Gedanke, das auch mal für die Klassiker zu machen, weil doch die Klientel in der Klassik eigentlich größer ist als die im Jazz. Und wir gemerkt haben, dass das eigentlich beim Jugend-Jazz-Festival in Gelsenkirchen sehr gut angesprochen hat. Und deswegen dieses Jahr die erste Auflage. Und wir haben Leute eingeladen, wie Sie schon gesagt haben, international. Alle Gäste von unserer Partnerstadt in Olsztyn in Polen und von einer befreundeten Musikschule in Baku. Die sind schon angekommen und wir freuen uns jetzt auf ein sehr lebendiges Wochenende.
0: Gibt es so noch nicht in Deutschland so ein Festival? Ne?
1: Ich glaube nicht.
0: Was kann denn so ein Festival leisten, was eine Musikschule nicht alleine leisten kann?
1: Ja, was wir damit machen wollen, ist, dass wir eine, ich sage mal, optimal inspirierende Lernumgebung schaffen wollen. Wir machen natürlich wie jede Musikschule vor allem Breitenförderung. Und ich finde wichtig, oder wir finden alle wichtig in der Musikschule, dass diese Breitenförderung auch Perspektiven bekommt. Und da dient dieses Festival, weil wir da einfach noch viel weitergehen können und auch Talente aus der Region einladen und unsere Schülerinnen und Schüler sehen, ja, wozu das führen kann, wenn man sich intensiv mit klassischer Musik beschäftigt.
0: Das heißt, die Schülerinnen und Schüler, die Sie da jeden Tag in Ihrer Musikschule sehen, die freuen sich jetzt schon, dass Sie so ein großes Event in Gelsenkirchen haben. Genau. Musste man sich denn bewerben oder wer kann genau da mitmachen?
1: Nein, man musste sich nicht regelrecht bewerben. Wir haben ja verschiedene Kurse und Workshops ausgeschrieben. Es gibt ja auch Workshops, die, sagen wir mal, recht niederschwellig sind. Ein alte Musikworkshop oder eine Cello-Werkstatt, eine Gitarrenwerkstatt, wo jeder, der jetzt, sagen wir mal, kein Anfänger mehr ist, auch mitmachen kann und sich auch präsentieren kann. Und darüber hinaus haben wir diese 2 Meisterkurse mit Daniel Stabrava und Professor Thomas Hoppe, die dann natürlich gezielt auch die sehr talentierten und zum Teil Jungstudentinnen und Studenten ansprechen, die an diesem Wochenende auch zu uns kommen. Und das hat relativ große Kreise gezogen. Die kommen aus Leipzig, aus Maastricht, aus dem Ruhrgebiet natürlich. Und die Begegnung finde ich sehr wichtig. Deswegen haben wir nach dem Konzert am Samstag auch einen Grillabend geplant, dass unsere Schülerinnen und Schüler und Herr Stabrava, der ja ehemaliger Konzertmeister der Berliner Philharmoniker ist, und der Professor Thomas Hoppe, dass man sich auch mal austauschen kann auf eine lockere Art und Weise.
0: Was bringen denn konkret diese beiden mit, wovon junge Leute ganz besonders profitieren können?
1: Der Daniel Stabrava ist natürlich ein ganz besonderer Geiger und wir haben sehr viele junge Geigerinnen und Geiger, die schon im Jungstudium sind oder sich darauf vorbereiten. Und da bringt er aus seiner Perspektive als langjähriger Musiker natürlich sehr viel Input mit, was sehr interessant ist für diese Klientel. Und der Thomas Hopp ist nicht nur ein wunderbarer Pädagoge und wunderbarer Pianist, der hat aber auch bei uns schon einen Workshop mal gemacht. Und wie er mit den Jugendlichen umgeht, wie er sie motiviert, das ist einfach eine Art und Weise, wofür Leute tatsächlich aus Leipzig kommen in diesem Fall.
0: Hören dann die ganzen Geigenschüler der Musikschule zu bei so einem Meisterkurs?
1: Oder ja, dazu lade ich auf alle Fälle herzlich ein. Also die Meisterkurse sind offen. Das ist ja dazu gedacht, dass man sich auch anschauen kann, wie musikalische Bildung, wie Unterricht auf diesem Niveau stattfindet, um sich selber auch inspirieren und motivieren zu lassen.
0: Mich hat das wirklich angesprochen, muss ich sagen, dass Sie gesagt haben, bei dem Festival steht nicht der Wettbewerb im Vordergrund, genau, sondern wirklich dieser Austausch. Sie haben schon von dem Grillabend gesprochen, richtig, dann der Meisterkurs. Was gibt's noch für Programmpunkte?
1: Also es geht los am Freitagabend mit einem Dozentenkonzert. Dann kann man den Daniel Stabrava, den Thomas Hoppe und 2 Dozenten von unserer Musikschule, den Gerardo Gramacho und die Aiki Mori von Schnitzler, selbst live erleben. Am Samstag sind dann die Workshops und die Masterclasses, die sind also öffentlich, da kann man auch zuschauen kommen. Und abends werden die Meisterkurse abgeschlossen mit einem Konzert und danach dann die Begegnung beim Grillabend. Und Sonntag haben wir noch 3 weitere Konzerte, eine Matinee, ein Kaffeekonzert, was auch Programm ist, gibt auch ein bisschen Kuchen dazu, sage ich mal so, und abends noch eine Soiree, wo dann schwerpunktmäßig Talente aus der Region spielen, die sich beim Wettbewerb Jugend musiziert ausgezeichnet haben.
0: Gab es bei Ihnen selbst mal einen Menschen, der Ihnen musikalisch die Tür geöffnet hat?
1: Ja. Ich erinnere mich an einen Klavierlehrer aus Amsterdam, der mir da sehr geholfen hat, auf seine persönliche Art, auch wo ich auf seinem Wohnboot saß. Ich habe dort studiert in Amsterdam und der mir Musik auf eine Art und Weise nahegebracht hat, die mich also bis heute bewegt. Ja, gibt es auch. Und was wir aber jetzt versuchen, sind ja auch sowas wie Schlüsselmomente zu kreieren. Also ich kann mich noch erinnern, dass ich zum Beispiel ich spielte Geige auch und ich dachte, na gut, so geht das halt mit der Geige. Und dann wurde ich mal mitgenommen zu einem Konzert und da spielte ein Konzertmeister, das war damals in Enschede, das Violinkonzert von Tschaikowski. Ich wusste gar nicht, dass sowas geht auf der Geige. Und das war natürlich für mich ein besonderer Moment. Und ich könnte mir vorstellen, dass wir an diesem Wochenende auch solche Momente für unsere Schülerinnen und Schüler erleben können.
0: Was lernen denn Kinder und Jugendliche durch Musik, das aus ihrer Sicht über die Musik hinausgeht? Also warum sollten sie aus ihrer Sicht ein Instrument lernen?
1: Ja, wenn man ein Musikinstrument erlernen möchte, sind natürlich gewisse, in Anführungszeichen, Tugenden nötig, dass man sich regelmäßig mit etwas beschäftigt, dass man ja auch sowas wie Disziplin aufbringt, regelmäßig zu üben. Also sagen wir mal lieber Durchsetzungsvermögen. Mhm. Durchsetzungsvermögen, aber auch Neugier. Das sind alles wichtige Voraussetzungen, um ein Musikinstrument zu erlernen. Und ich denke, das ist ein wichtiger Punkt.
0: Ja, alles Punkte, die man auch an diesem Wochenende nochmal lernen kann, sich damit beschäftigen kann. Christian van den Berg über das Jugendklassikfestival in Gelsenkirchen. Das läuft von Freitag bis Sonntag. Der Eintritt zu den Konzerten ist frei. Herzlichen Dank für das Gespräch.

Die Sinfonie in C-Dur von Georges Bizet mit dem Scottish Chamber Orchestra und François Leleux. Ein Stück, das er mit 17 geschrieben hat, was dann zu seinen Lebzeiten nur in der Schublade war. Unglaublich, oder? Dass selbst talentierte Menschen oft nicht erkennen, was ihnen da gelungen ist. WDR3 Tonart, Donnerstagnachmittag um kurz nach 3:30. Vollmond oder Halbmond, da bin ich noch im Thema. Aber sobald es um Raumfahrt geht, da bin ich normalerweise raus. Dachte ich jedenfalls. Bis ich dann neulich doch da saß und mir angeschaut habe, wie die Raumkapsel von der Artemis-Mission wieder in die Erdatmosphäre eintritt, so ganz rot geglüht hat und dann im Meer gelandet ist. Und das ging offenbar nicht nur mir so. Über 22 Millionen Aufrufe hat das NASA-Video auf YouTube bekommen. Ich glaube, es fasziniert, weil es einfach so unerklärbar ist. Was ist da draußen noch? Und wer vielleicht? Das sind Fragen, die Menschen seit Jahrhunderten beschäftigen. Kaum ein Film hat daraus so eine berührende Geschichte gemacht wie E.T., der Außerirdische. Und John Williams hat diese Neugier auf das Weltall in Musik übersetzt.

0: Ganz viel Weite, Wucht und Größe klingt da an wie im Weltall. Sehr schönes Stück. Musik zum Film E.T., der Außerirdische von John Williams war das mit den Wiener Philharmonikern. Und um die geht es heute auch in unserem
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0: Heute von Susanna Felix.
2: Paris, 18. Juni 1900. Die Wiener Philharmoniker geben ihr erstes Auslandskonzert bei der Weltausstellung. Das Konzert beginnt mit einem Malheur. Und das im wahrsten Sinne des Wortes. Der Dirigent, der die Wiener Philharmoniker an diesem Nachmittag im Théâtre du Châtelet leitet, wird dem Pariser Publikum auf dem Programmzettel als Gustav Malheur vorgestellt. Ups. Und dabei ist das noch das geringste Problem. Eigentlich steht diese erste Auslandsreise des Orchesters von Anfang an unter keinem guten Stern. Das Geld ist knapp, die Stimmung zwischen dem despotischen Gustav Mahler und den Philharmonikern gereizt und in Paris hat man es versäumt, Plakate drucken zu lassen. Die Tournee droht zu einem finanziellen Fiasko zu werden. Trotzdem geben die Wiener Philharmoniker alles, als Gustav Mahler am 18. Juni vor dem halbleeren Saal im Théâtre du Châtelet den Taktstock hebt.
3: Monsieur Mahler hat wie die meisten deutschen Dirigenten seiner Generation Fehler, die das genaue Gegenteil unserer französischen Dirigenten darstellen. Bei uns denkt man über Partituren der Meister überhaupt nicht nach, bei unseren Nachbarn denkt man zu viel.
2: Schreibt der Kritiker Pierre Lalot, Sohn des Komponisten Édouard Lalot, in der französischen Zeitung Le Temps. Insgesamt sind die Reaktionen in der Presse eher schwach. Alle 5 Konzerte, die Mahler mit den Philharmonikern gibt, gehen im Trubel der Weltausstellung unter. Die Konkurrenz von modernen Dampfkesseln und Messwerkzeugen ist einfach zu groß. Am Ende sind die Einnahmen so gering, dass die Musiker nicht einmal Geld für die Rückreise haben. Die Situation scheint aussichtslos. Da wird Gustav Mahler aktiv. Er bittet den Wiener Mäzen Baron Rothschild um Hilfe, der dem Orchester sofort bereitwillig die nötigen finanziellen Mittel zur Verfügung stellt. Als Mahler dem Orchester die gute Nachricht mitteilt, brechen die Musiker in Jubel aus. Damit ist auch das Eis zwischen Dirigent und Orchester endlich gebrochen. So gesehen hat sich die Reise dann doch gelohnt.
0: Bei manchen Operntiteln, da kann man nicht sich direkt drunter was vorstellen, worum es geht. Bei diesem hier schon. Amelia geht zum Ball. Und genau darum geht's. Eine Frau, die unbedingt zu einem Ball möchte. Einer der ersten großen Erfolge von Giancarlo Menotti. Und so klingt seine Opernouvertüre.

Das Columbia Symphony Orchestra mit Musik aus der Oper Amelia geht zum Ball von Giancarlo Menotti. So klingt die WDR3-Tonart am Donnerstagnachmittag. Ja, bei den Temperaturen heute, da zieht es viele Menschen ins Wasser. Was man leicht vergisst, der Rhein ist kein Badegewässer. Die Strömung wird da immer wieder unterschätzt mit tragischen Folgen. Gestern wieder gelesen, dass da jemand Schwimmversuche gemacht hat. Wenn Sie eine Abkühlung suchen, lieber ins Freibad. Passen Sie auf sich auf.

Karl-Maria von Weber, der vierte Satz aus der Sinfonie Nummer 1 C-Dur mit dem Kammerorchester Karl Philipp Emanuel Bach. Jetzt das Konzerthausorchester Berlin mit einem Ausschnitt aus der romantischen Suite von Franz Schreker.

0: 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Es ist 16 Uhr. 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
1: Die Nachrichten mit Matthias Aust. Guten Tag. In der Straße von Hormus im Nahen Osten hat der Schiffsverkehr nach Angaben des Verbands Deutscher Reeder noch nicht deutlich zugenommen, trotz der Unterzeichnung eines Rahmenabkommens zwischen dem Iran und den USA. Ab morgen soll es weitere Verhandlungen zwischen beiden Ländern geben. Wie die Menschen im Iran darauf blicken, beschreibt Isabel Shayani für WDR aktuell.
2: Wenn wir uns erinnern, als der Krieg begann, das war ja ein großes, in Anführungsstrichen, Feuerwerk, da wurde mit einem Schlag der Revolutionsführer und die Führungsriege ausgeschaltet und man hat gedacht, man hätte diesem Regime tatsächlich empfindlich eine Schwäche zuführen können. In dieser Phase jetzt sieht es so überhaupt nicht danach aus. Das Regime scheint auch mit zu entscheiden, wie die Bedingungen eigentlich sind. Und der entscheidende Punkt, warum dieser Konflikt von den Amerikanern ja auch militärisch und von den Israelis gelöst werden sollte, war das Raketenprogramm und das Atomprogramm. Und das ist überhaupt nicht in Sicht, dass das konkret verhandelt wird. Will sagen, für die Menschen im Iran stellt sich jetzt eigentlich die Frage, was muss eigentlich passieren, damit man dieses Regime los wird?
1: Der Essener Chemiekonzern Evonik plant, weitere Stellen abzubauen. Die Rede ist von 2100 in Deutschland, dazu weitere 1000 weltweit in den kommenden 3 Jahren. Evonik begründet das mit der schlechten Wirtschaftslage. Birgit Eger, WDR Wirtschaft.
3: Die Chemieindustrie in Deutschland klagt seit längerem über hohe Kosten, über den Konkurrenzdruck aus Asien und die langfristigen Folgen der US-Zölle. Der Stellenabbau werde insgesamt sozialverträglich gestaltet, kündigte Evonik an. Die Details der neuen Pläne stehen noch nicht fest. Evonik will außerdem kleiner werden und dazu einige Geschäftsfelder teilweise oder ganz verkaufen. Die Oxeno GmbH mit etwa 1000 Mitarbeitern und die Infrastruktur- und Servicegesellschaft Synect mit rund 3500 Menschen. Zusätzlich zu dem angekündigten Sparprogramm trifft es auch die Polyesterproduktion in Witten und Marl. Die wird bis Ende 2027 ganz eingestellt.
1: Und jetzt weitere Meldungen im Überblick. Ein Gutachten des Umweltrats kommt zu dem Schluss, dass viele Gesetze für Klima- und Umweltschutz oft ohne Wirkung sind. Das Expertengremium berät die Bundesregierung zu dem Thema und sagt, dass gesetzliche Regeln häufig zu spät oder unterschiedlich von den Bundesländern beachtet werden. Manche Gesetze seien außerdem zu kompliziert. Die Entspannung im Nahen Osten macht sich zunehmend an den Tankstellen bemerkbar. In Kombination mit dem Tankrabatt nähern sich die Preise dem Niveau von Vorkriegsbeginn. Ein Liter Diesel kostete im bundesweiten Durchschnitt laut ADAC 3 Cent pro Liter mehr als am letzten Tag vor Kriegsbeginn. Super E10 ist rund 6 Cent teurer als Ende Februar. Frauen in NRW bekommen im Schnitt mit über 30 ihr erstes Kind. Das Statistische Landesamt hat Zahlen ausgewertet. Das Durchschnittsalter lag letztes Jahr bei 30,4. In Gelsenkirchen waren die Frauen in NRW die jüngsten und bekamen im Schnitt mit 28 Jahren ihr erstes Kind. In Düsseldorf lag das Durchschnittsalter gut 4 Jahre höher.
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1: Die Dortmunder Nordstadtliga ist vom Europäischen Fußballverband UEFA ausgezeichnet worden. Dabei handelt es sich um eine Straßenfußballliga in einem sozialen Brennpunkt. Nadja Abulwafi, WDR Dortmund.
4: Der Verein bekommt rund 35.000 Euro Preisgeld. Damit soll ein Jahr lang eine Werkstudentin finanziert werden. Denn die Straßenfußballliga bietet nicht nur Fußballtrainings an, sondern organisiert auch Freizeitangebote und Nachhilfe für benachteiligte Kinder. Die UEFA-Stiftung hat 29 Organisationen aus ganz Europa ausgezeichnet. Insgesamt betrug die Förderhöhe 1 Million Euro, die zu gleichen Teilen unter den Gewinnern aufgeteilt wurde.
1: Und das war WDR aktuell. Das Wetter in Nordrhein-Westfalen. Bis zum Abend bleibt es freundlich bei 24 bis 30 Grad. Nach Mitternacht können von den Niederlanden her erste Gewitter durchziehen. Es kühlt nur auf 23 bis 19 Grad ab. Morgen erst freundlich, am Nachmittag entwickeln sich dann vermehrt Hitzegewitter mit Unwettergefahr. Dazu in Münster 35 und in Velbert bis zu 37 Grad. Die Zeit 16.04 Uhr.
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5: mir, Lisa Rufus. Hallo. Joachim Quanz. Ohne ihn würde es die Querflöte heute nicht geben. Vielleicht würde die ganz anders aussehen. Er war nicht nur Komponist, sondern hat auch die Traversflöte weiterentwickelt und dazu beigetragen, dass man technisch anspruchsvoller auf ihr spielen konnte. Jetzt der dritte Satz aus seinem Konzert in G-Dur mit zwei Traversflöten.

Musikerantiqua Köln und Reinhard Göbel mit dem dritten Satz aus dem Konzert G-Dur von Johann Joachim Quanz. So klingt die WDR3-Tonart am Donnerstagnachmittag. Manche Musik, die hat auf mich so denselben Effekt wie so ein tiefer Atemzug. Die hier zum Beispiel, die drängt nicht nach vorne, finde ich, sondern hat einfach keine plötzlichen Wendungen oder Überraschungen. Man kann einfach zuhören und für einen Moment einfach mal da sein. Schön. Gabriel Fauré, das Klavierquartett Nummer 1, C-Moll.

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1: Manche Lebensläufe, die klingen fast so gut, um wahr zu sein. Joseph Bologne Chevalier de Saint-Georges, was ein Name. Der war gefeierter Geiger, erfolgreicher Komponist und auch noch außergewöhnlich guter Fechter. Trotzdem kannte ihn kaum jemand. Das möchte ein neues Album ändern. Jan Ritterstedt stellt es vor.
2: Der Chevalier de Saint-Georges hat auf jeden Fall ein gutes Gespür für musikalische Dramaturgie.

Da stimmt alles. Der fanfarenartige Beginn, die Steigerung der Lautstärke, die feierlichen Akkorde. Diese Sinfonie leitet die komische Oper »Der anonyme Liebhaber« ein. Darin geht es um einen Mann, der seiner Angebeteten lieber anonyme Briefe schreibt, als ihr seine Liebe zugestehen. Auf diesem Porträtalbum gibt es gleich mehrere Ausschnitte aus dieser komischen Oper zu hören.

Diese Arie der angebeteten Dame klingt für mich wie die eines erfahrenen Opernkomponisten. Joseph Boulogne, Chevalier de Saint-Georges, schreibt elegante Melodien, lässt seine Figur leichte Verzierungen singen. Sopranistin Lorraine Olivard gestaltet ihre Rolle hingebungsvoll und mit hellem Timbre. Überhaupt fällt mir auf, wie lebendig auch das Orchestre de l'Opéra Royal auf seinen historischen Instrumenten musiziert. So fliegen etwa bei dieser Ballettmusik hier richtig die Fetzen.

Das klingt zupackend und beherzt. Auch die Ballettmusik zur Oper Der anonyme Liebhaber kann sich hören lassen, finde ich. Neben der einzigen vollständig erhaltenen Oper des Chevalier de Saint-Georges liegt der Schwerpunkt dieser Produktion auf den Werken für Violine. Besonders dieser düstere, langsame Konzertsatz mit seinen gedämpften Streichern hat es mir angetan. Die Stimmung hier, immer irgendwas zwischen zart und schroff.

Wie eine Opernarie für die Violine, so klingt dieses Stück. Geiger Théotime Langlois de Swart singt ganz bezaubernd auf seinem Instrument. Dazwischen gliedert das Orchester die Melodie des Solisten mit seinen markanten dramatischen Einwürfen. Der Chevalier de Saint-Georges kann aber auch ausgesprochen heitere und fröhliche Musik für die Violine schreiben, so etwa diese Sonate.

Soll das eine gackernde Henne sein in der Violine? Ich bin mir nicht ganz sicher. Wie auch immer, ich finde diese Violinsonate recht originell und spannend zum Anhören. Der Chevalier schreibt allerdings keine tiefsinnige, grüblerische oder betont kunstvolle Musik. Sie soll bei ihm vor allem charmant und elegant klingen und auch manchmal einfach nur dem Ohr schmeicheln.

0: Wie eine abendliche Serenade, so klingt diese Liebesarie, schlicht und anmutig gesungen vom Tenor Bastien Rimondi. Ich finde, dieses Album bietet einen ausgezeichneten Überblick über das Schaffen des Chevalier de Saint-Georges. Seine Musik ist nicht spektakulär, aber immer sehr unterhaltsam im besten Sinne. Mir hat dieses Album auf jeden Fall Lust auf mehr aus seiner Feder gemacht.
1: Sagt Jan Ritterstedt. Und Sie können sich selbst ein Bild machen. Wir hören vom neuen Album eine Szene aus der Oper Ernestine mit dem Orchestre de l'Opéra Royal und Théotime Langlois de Swart.

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1: Wenn ich Mozarts Jupiter-Sinfonie höre, dann habe ich immer direkt Figuren vor mir. Nicht, weil da jemand singt oder auf der Bühne steht, sondern weil die Musik voller Figuren steckt, finde ich. Fast jedes Motiv wirkt wie so ein kleiner Charakter, der kurz mal die Bühne betritt. Die Jupiter-Sinfonie von Mozart.

Wolfgang Amadeus Mozart, der vierte Satz aus der Jupiter-Sinfonie mit Il Pomodoro und Maxim Jemeljanitschew. Ja, falls Sie jetzt gleich denken, oh, vielleicht klingelt mein Handy, war es die WDR3-Tonart. Die Musik, die ich jetzt gleich spiele, ist als Klingelton ziemlich berühmt geworden. Nokia hat die Melodie in den 90er Jahren weltweit bekannt gemacht und geschrieben hat sie der spanische Gitarrist und Komponist Francisco Tárrega. Ich bin gespannt, ob Sie die Melodie entdecken.

0: Roberto Moya hat den Grannwalz für Gitarre gespielt von Francisco Tárrega. Am Sonntag ist Sommeranfang und während sicher viele von uns darüber nachdenken, wie man morgens noch so ein bisschen länger liegen bleiben kann, soll es ja Menschen geben, die freiwillig vor Sonnenaufgang aufstehen. Jane Höck hat mit der Wiener Mezzosopranistin Maria Weiß über den Zauber des Morgens gesprochen.
1: In den langen, hellen Sommermonaten mutiert Maria Weiß von der Nachteule zur Lerche, zur Frühaufsteherin also.
2: Da stehe ich gerne auch um 4 in der Früh auf, arbeite an Projekten. Wenn ich am Land bin, gehe ich gerne spazieren. Und das hat so eine jubilierende Energie, die einen so trägt und inspiriert.
3: Ein Morgen, der mit Vogelgesang beginnt, ist ein gelungener Morgen. Vogelgesang berührt mich zutiefst und ist einfach ein Geschenk am Morgen, wenn man den hören darf.
1: Unter dem Titel Early Music Bird hat die Opernsängerin aus Wien zum Tagesanbruch in der Musik geforscht. Entstanden ist ein liebevoll gestaltetes Buch mit CD, das unterschiedlichste Aspekte erfasst. Auf den Flügeln der Morgenröte kommt Columba Aspexit von Hildegard von Bingen daher. Und

0: Der Morgen ist ein unbeschriebenes Blatt, der Geist noch frei und geöffnet.
1: Es lässt sich am Morgen extrem gut visualisieren, planen, Neues schaffen.
0: Im klösterlichen Morgenlob, den Laudes, wird das spürbar. Diese Hymnen an das Licht beziehen ihr Gottvertrauen und ihre Zuversicht direkt aus der Natur.
1: Mein Vater war Waldmann und Förster und der hat immer so gesagt, hör auf die Sprache der Natur. Und die Natur sagt, egal wie finster die Nacht ist, wir wissen, der Morgen kommt.
0: Das hat Maria Weiß geprägt.
1: Ich bin einfach Optimistin und Enthusiastin.
0: Für sie ist der Morgen, gerade in Zeiten der Krise, eine großartige Metapher für Vertrauen und ein Mutmacher noch dazu.
1: Alle müssen wir irgendwann durch irgendwelche Krisen und immer sind die eigenen Krisen diejenigen, wo man sagt, nee, das ist ja furchtbar. Da ist es wichtig, sich auf alte Weisheiten zu stützen und die Natur ist die Weisheit schlechthin, die sagt, ja, der Morgen kommt.
0: Das Rosa der aufgehenden Sonne schenkt Optimismus für den Tag. Wir müssen nichts dafür tun, nur rausgehen und das Licht wahrnehmen. Bei einem Spaziergang zum Beispiel den Influencer im Netz hochtrabend Mental Health Walk nennen. Dabei wird auch der sinnliche Aspekt der frühen Morgenstunde spürbar. Insekten summen, Vögel zwitschern, es duftet.
1: Ich kann mich erinnern, wie ich in Florenz gelebt habe, bin ich gerne spazieren gegangen in der Früh und dann gab es diesen Duft, der sich durch die Straßen gezogen hat von irgendwelchen Cremini oder was da gebacken wurde.
0: Und dazu noch dieses Aroma von Kaffee. Das, Zitat Bach, lieblicher als 1000 Küsse um die Ecke schwebt.

0: Morgenroutine seit mindestens 1685 überschreibt Maria Weiß ihr Kapitel, in dem es um Bachs berühmte Kaffeekantate geht. Diese kulinarisch-sinnliche Seite des Morgens, findet sie, wird oft vergessen.
1: Das Kulinarische ist am Morgen extrem wichtig, weil ich wache in der Früh auf und das Erste, woran ich denke, ist schon, kann ich einen Kaffee trinken oder so. Das ist ganz profan, ja, und der Kaffee ist für mich wichtig oder ein gutes Frühstück, um den Tag gut zu starten. Ich finde, das gehört dazu.
0: Allein den Kaffee zuzubereiten ist für viele ein Ritual, das oft noch im Halbschlaf vollzogen wird. In den sozialen Medien im Netz sind Morgenroutinen ein riesiger Hype. Auch Maria Weiß hat ihre Routinen, aber die ändern sich immer mal.
1: Weil der Morgen manchmal auch grau beginnt und es gibt keine Sonne und der Morgen beginnt so, dass man denkt, oh Gott, was ist heute für ein Tag? Ja, gut, zünde ich mal eine Kerze an und dann braucht man auch dazu die richtige Musik.

0: Ich habe bewusst auch zum Beispiel von Krieger die Einsamkeit eingespielt, weil die irgendwie auch diese dunklen Farben besingt, die der Morgen zeigen kann.
1: Den Influencern im Netz ist egal, ob die Sonne scheint oder nicht. Sie ziehen ihre Morgenroutinen strikt durch. Bess Mark klatscht sich Eiswasser ins Gesicht zum Wachwerden und Hautstraffen. Und immer hält die Kamera drauf, auch im Bad. Egal ob beim Zähneputzen, Eincremen, Schminken, Stylen. Für Maria Weiß undenkbar.
0: Kein Handy, bis ich nicht gefrühstückt und Kaffee getrunken habe. Also da kann die Welt mal warten.
1: Die Sopranistin hat zwar selbst schon an kunstvollen Videos zum Thema Morgen mitgewirkt. Ihre Morgenroutine im Bad gehört aber definitiv nicht dazu. Die genießt sie allein und auf ihre ganz eigene Art.
2: Ich liebe es, unter der Dusche zu singen oder mit der Stimme zu improvisieren. Ich weiß nicht, ist es dieses warme, fließende Wasser, die Akustik? Es ist ein Ort, wo das von selbst meist aus einem heraus sprudelt und wo das Singen glücklich macht.
3: Ja, falls Sie heute Morgen um 5 Uhr wach waren, Maria Weiß würde sagen, nutzen Sie die Gelegenheit. Jane Höck über den Zauber der Morgenstunden. Und wer dafür einen Soundtrack sucht, falls Sie morgen so früh aufstehen sollten, Frederick Delius, Lied vor Sonnenaufgang.

Ich finde, am Ende hört man so richtig, wie es hell wird und warm. Die Sonne geht auf und die ersten Vögel zwitschern. Perfekt vertont hier dieses Lied vor Sonnenaufgang von Frederick Delius mit dem Northern Symphony of England und Richard Hickok. Ja, von den frühen Morgenstunden jetzt zur Musik von Michael Haydn. Der vierte Satz aus der Suite aus der Musik zu Voltaires Drama Zaire.

0: 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Es ist 17 Uhr. 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
1: Die Nachrichten mit Christian Schwietzke. Guten Tag. In Brüssel haben sich heute die Verteidigungsminister der NATO-Staaten getroffen, um über die Sicherheitslage rund um das Verteidigungsbündnis zu sprechen. Dabei ging es auch um den Krieg im Nahen Osten. Sabrina Fritz, WDR Brüssel.
2: Alle Verbündeten sind happy mit dem Iran-Deal, so NATO-Chef Mark Rutte zum Abschluss des Treffens in Brüssel. Der Iran müsse auf Atombomben verzichten, andernfalls werde man wieder angreifen, so der amerikanische Verteidigungsminister Hegseth. Einen direkten Einsatz der NATO in der Straße von Hormuz werde es nicht geben. Eine Koalition von 40 Staaten unter der Führung Frankreichs und Großbritanniens werde die USA dabei unterstützen, die Seewege offen zu halten. Das Treffen begann mit einer Standpauke für die Europäer. Der amerikanische Verteidigungsminister warf ihnen vor, die USA beim Angriff gegen den Iran im Stich gelassen zu haben. Außerdem gäbe es immer noch Trittbrettfahrer, die zu wenig für ihre Verteidigung ausgeben.
1: Die Innenminister von Bund und Ländern haben bei den Bürgerinnen und Bürgern um mehr Selbstvorsorge im Katastrophenfall geworben. Auf ihrer Frühjahrskonferenz in Hamburg haben sie Notfallrucksäcke gepackt. Eine Eigenvorsorge, die Standard werden soll. Oliver Wuttke für WDR aktuell.
3: Lebensmittel, Medikamente, Dokumente und Nützliches wie Radio und Taschenlampe. Es gäbe Situationen, in denen staatliche Stellen nicht garantieren könnten, dass immer alles im Supermarkt erhältlich sei, sagte Hamburgs Innensenator Andi Grote. Die Eigenvorsorge entlaste die professionellen Hilfs- und Rettungsdienste, ergänzte Bundesinnenminister Alexander Dobrindt und erinnerte an den Berliner Blackout Anfang des Jahres. Aber auch beim Zusammenspiel staatlicher Stellen gibt es noch Hausaufgaben zu machen. NRW-Innenminister Herbert Reul nannte als Beispiel das Cyberabwehrzentrum der Bundeswehr in Bonn. Das sei eine tolle Sache, aber sein Ministerium komme da nur schwer an Informationen.
1: Weitere Meldungen im Überblick. Der Schiffsverkehr durch die Straße von Hormuz bleibt weiter verhalten, auch nach Unterzeichnung des Rahmenabkommens zwischen den USA und dem Iran. Ein Sprecher des Verbands deutscher Reeder sagte, es sei keine deutliche Zunahme von Durchfahrten erkennbar. Das Abkommen regelt, dass die gegenseitigen Sperrungen der Meerenge im Nahen Osten aufgehoben werden sollen. Details sind aber noch unklar. Beim Chemiekonzern Evonik werden weltweit mehrere tausend Stellen abgebaut, davon rund 2100 in Deutschland. Ganz geschlossen wird der Standort Witten mit mehr als 260 Beschäftigten. In Mahl sollen 45 Stellen wegfallen. Die beiden Werke sind im Polyestergeschäft, das laut Evonik seit Jahren schon nicht mehr profitabel läuft. Mieter in Düsseldorf zahlen häufig zu viel, trotz Mietpreisbremse. Der Mieterverein hat 5.500 Online-Inserate ausgewertet. Bei mindestens 50% wurden überhöhte Mieten verlangt. Auch Fälle von Mietwuchern, also deutlich überhöhten Preisen, haben laut Verein zugenommen. Die Lage ist vor allem im Rheinland angespannt. Im Ruhrgebiet gibt es demnach kein Problem mit Mietwucher.
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1: Gut ein halbes Jahr nach Ausschreitungen in Dormagen hat die Polizei mehrere Tatverdächtige identifiziert. Sie macht sie für Attacken auf Rettungskräfte in der Silvesternacht verantwortlich. Sandra Wahle, WDR aktuell.
4: Im Stadtteil Hackenbruch soll eine Gruppe aus fast 100 Leuten an Silvester Einsatzkräfte angegriffen haben. Genauer gesagt sollen sie mit Raketen und Böllern auf sie geschossen haben. Die Polizei hat unter anderem durch Zeugenhinweise 5 Tatverdächtige gefunden. Sie sind zwischen 21 und 29 Jahren alt. Heute Morgen sind dann ihre Wohnungen durchsucht worden. Dabei wurden Kleidung und Datenträger sichergestellt. Die werden jetzt ausgewertet.
1: Das war WDR aktuell. Das Wetter in Nordrhein-Westfalen: bis zum Abend bleibt es freundlich und trocken bei 24 bis 30 Grad. Nach Mitternacht können dann von Westen her Gewitter durchziehen, es wird richtig schwül. Morgen wird es nach Frühgewittern dann oft freundlich und richtig heiß und erdrückend schwül. In Waldbröl 33 Grad, in Gütersloh 35 Grad und in Bonn und Lippstadt bis zu 36 Grad. Am Samstag zunächst viel Sonne, im Tagesverlauf dann dickere Wolken und auch Gewitter. Die Zeit 17.04 Uhr.
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6: Lisa Rufus hier, schönen Nachmittag. Schweben wir mal gemeinsam auf einem Klangteppich in den Nachmittag, so ein paar Minuten lang einfach mal treiben lassen. Georg Friedrich Händel mit Zadok the Priest.

Zadok the Priest mit Le Concert Spirituel, Musik von Georg Friedrich Händel. Immer wieder spannend, wie Musik ihre Geschichte mitschleppt. Oder dieser Händel hat es bis in die Fußballstadien geschafft, der Champions League. Und Astor Piazzolla, der hat die Geschichte des Tangos vertont. Vom Bordell über das Café bis in den Nachtclub, in den Konzertsaal unserer Zeit. Man hört quasi, wie der Tango erwachsen wird. Und so klingt das.

0: hat die Geschichte des Tangos vertont und so klingt der Tango im Café von 1930. Astor Piazzolla aus L'Histoire du Tango für Flöte und Gitarre gespielt hat, Duo Akkord. Sie hören die WDR3 Tonart um 16:45.
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0: Immer wieder am Donnerstag schauen wir auf die Musikthemen der Woche kurz und knapp in unserem WDR3 Musikgeflüster. Worüber diese Woche getuschelt wird, weiß Silvia Schreiber.
2: Der Stabsmusikchor der Bundeswehr steht für stramme Marschmusik. Zu festlichen Anlässen treten die 100 Berufsmusikerinnen und Musiker an. Statt einer Waffe tragen sie ihr Instrument. Auch die Balama gehört mittlerweile dazu, obwohl die mit ihrem zart besaiteten Ton etwas aus der Reihe tanzt. Stabsunteroffizier Ali Ebabali beherrscht die Balama, ein traditionelles türkisches Saiteninstrument. Mit dem erweitert er den musikalischen Horizont der Bundeswehr. Der gebürtige Berliner kommt, wie er sagt, aus zwei musikalischen Welten und genießt es, dass er die nun auf diese Weise buchstäblich in Einklang bringen kann. Schaut man mal in die Musikgeschichte, gibt's dafür einige berühmte Vorbilder. Haydn, Mozart oder auch Beethoven mit seinem türkischen Marsch. Trotzfrech und selbstbewusst setzt sich die Festspielleitung in Bayreuth im Jubiläumsjahr 2026 über zwei Wagner-No-Gos hinweg. Das war zumindest der Plan. Das von Wagner als unreif empfundene Frühwerk Rienzi wird zum allerersten Mal im Festspielhaus gezeigt. Ein schwieriges Stück, allein schon deshalb, weil Hitler mit der Ouvertüre die Reichsparteitage eröffnet hat. Festspielchefin Katharina Wagner.
3: Diese ständige Behauptung von Rienzi, Gott hat mich groß und frei gemacht und ich bin der Tribun, erinnert natürlich sehr an das Dritte Reich auch. Und natürlich denkt man das automatisch mit, man kann die Geschichte nicht einfach wegleugnen. Das Frühwerk Wagners, mit dem sollte man sich in Bayreuth durchaus auch beschäftigen.
2: Der zweite Programmpunkt zum 150. Festspieljubiläum wäre für den Antisemiten Wagner vermutlich ebenfalls ein Tabu gewesen. Zum Auftakt sollte ein Gedenkkonzert für ermordete jüdische Musikerinnen und Musiker gegeben werden, mit dem jüdischen Publizisten Michel Friedmann als Festredner. Das Konzert wurde nun kurzfristig gecancelt, offiziell wegen Sicherheitsbedenken, bislang verschoben auf irgendwann. Eine nähere Auskunft war heute von Seiten der Bayreuther Festspiele nicht zu bekommen. Das wiederum lässt Raum für Spekulationen, auch darüber, ob nicht gerade bei einem solchen Festival, wo regelmäßig hochrangige Politiker kommen, das Sicherheitskonzept besonders gut funktionieren müsste. Wochenlang hat Waldhemi für Schlagzeilen und Herzklopfen gesorgt.
4: In der Ostsee, wo das Wasser flach.
2: Am Ende ist er trotz aller Rettungsversuche gestorben, so die Faktenlage. Gleich zwei Theater machen den verwirrten und verirrten Wal nun unsterblich. Im Hamburger Ernst-Deutsch-Theater heißt das Wahlstück »Die Hope stirbt zuletzt«. Im Deutschen Theater Berlin setzt man noch einen drauf und plant die kritische Oper »Der Gesang des Pottwals«. Artgerecht soll das Stück als Freilufttheater inszeniert werden. Welche Stimmlage die Titelpartie haben muss und ob Flossen erforderlich sind, ist bislang nicht bekannt. 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Das Feature Der Klang der Vielfalt.
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0: Der vierte Satz aus der Sinfonie Nummer 74 S-Dur von Joseph Haydn war das mit der Akademie für Alte Musik. Ja, ich weiß nicht, wie es Ihnen geht, aber mich macht diese Hitze heute echt müde, so richtig schwül. Da freue ich mich über jede kleine Hilfe aus diesem Nachmittagstief. Und deswegen habe ich jetzt Musik für Sie, die immer so ein bisschen wirkt wie so ein kurzer Anstupser. Nicht laut, nicht dramatisch, aber sie weckt. Aaron Copland, fünfter Satz aus seiner Ballettsuite.
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0: WDR 3 Tonart, Lisa Rufus, da war ich ein bisschen zu früh. Da ist mir die Hitze selbst aufs Gemüt geschlagen. Also es hilft so ein bisschen, wenn man sich kurz anstupst und dieses Stück, von dem ich gerade gesprochen hatte, das kommt jetzt von Aaron Copland, fünfter Satz aus seiner Ballettsuite.

0: Aaron Copland, fünfter Satz aus seiner Ballettsuite mit dem San Francisco Symphony Orchestra und Michael Tilson Thomas. WDR3 Tonart, Donnerstagnachmittag. In etlichen Komponistenbiografien gibt es ein Kapitel über Liebe. Liszt und die Frauen, Wagner und die Frauen und natürlich Chopin und die Frauen. Nur bei Chopin stimmt das vielleicht gar nicht. Denn womöglich waren es gar keine Frauengeschichten, sondern Männergeschichten. Viele Briefe, die das beweisen, sind verschwunden, geschwärzt oder falsch übersetzt worden. Hat die Forschung also ein unvollständiges Bild von Frédéric Chopin gezeichnet? Und ist das Privatleben eines Komponisten wichtig fürs Musikhören? Nick Sternitzke schlüsselt den Fall auf.
1: Manchmal ist es besser, das Werk von seinem Autor zu trennen. Vor allem dann, wenn der Autor moralisch oder politisch belastet ist. Bei Richard Wagner denken wir an seine antisemitischen Texte, bei Michael Jackson an die Vorwürfe von Kindesmissbrauch. Trotzdem bleibt ihr Werk ein Teil der Musikgeschichte. Jetzt mal abgesehen von diesen problematischen Aspekten, wie viel Privates eines Komponisten geht uns überhaupt was an? Die Musikwissenschaft hat davor lange die Augen zugekniffen. Die Musikwissenschaftlerin und Tschaikowski-Expertin Kadia Grönke sieht das anders.
2: Dass Sexualität und Liebe und Sehnsucht und Verbundenheit immer auch dazugehören, um einen Menschen als ganzheitliche Persönlichkeit zu betrachten, ist eigentlich naheliegend und auch selbstverständlich. Und wenn wir Musik hören, hören wir ja sozusagen etwas, was über Worte hinaus Emotionen ausdrücken kann, die vieldeutig sind, die uns berühren, auch jenseits von Rationalität und dann auch neugierig darauf machen, wer ist dieser Mensch, der solche Musik komponiert hat.
1: Trennen wir also mal nicht das Werk vom Künstler oder der Künstlerin, denn Kunst und Musik entstehen ja nicht im luftleeren Raum, sie werden geschaffen von fühlenden Wesen. Und gerade Frédéric Chopin verkörpert dieses fühlende Wesen ziemlich gut.

0: Auf Porträts oder in Anekdoten steht uns dieser nachdenkliche, oft kranke Komponist mit dem seelenvollen Blick gegenüber, der einigen Frauen das Herz gebrochen haben soll. Typisches Künstlerklischee eben. Ein Mann und viele Frauen. Der Schweizer Journalist Moritz Weber hat Chopins Briefe genau studiert.
1: Und dann war eigentlich nach 50 Seiten oder so war der Fall schon klar, dass Chopin Männer liebt, weil da einfach nichts über Liebschaften mit Frauen zu finden ist, in seinen Worten, sondern ausschließlich Liebeserklärungen eben an Männer.
0: Falsche Übersetzungen, heterosexuelle Romanzen in unbelegten Fußnoten und geschwärzte Briefzeilen haben das Bild eines heterosexuellen Komponisten lange aufrechterhalten. Straight washing. Ein homosexueller Mensch wird für die öffentliche Wahrnehmung zu einem Heterosexuellen verbogen. Wenn schon Privates von öffentlichem Interesse ist, dann muss es wenigstens der heterosexuellen Norm entsprechen. Zu Chopins Lebzeiten bis ins 20. Jahrhundert hinein, sogar bis heute. Gleichgeschlechtliche Liebesangelegenheiten zwischen Chopin und anderen Männern sind zu innigen Freundschaften umgedeutet worden. Für Moritz Weber gibt es keine Zweifel.
1: Er nennt Titus Wojciechowski mehrmals ganz klar seinen Liebhaber. Er benutzt dieses polnische Wort Kochanek, was eindeutig Liebhaber und Geliebter bedeutet, auf Deutsch zum ersten Mal am 14. November 1829 in einem Brief, soweit wir wissen, vielleicht auch schon vorher. Und er schreibt auch diesem Titus eben, er würde sich mit byzantinischen Ölen einreiben, um ihn zu verführen und so weiter.
0: Chopin wusste sehr gut, was er zu welchem Zeitpunkt an wen schreiben konnte. Denn vor allem nach dem gescheiterten polnischen Novemberaufstand von 1830-31 überwachen russische Behörden die polnische Bevölkerung und öffnen Briefe, insbesondere von Künstlern, Intellektuellen und Menschen mit Kontakten ins Ausland.
1: Hat dann eben nach außen so getan, wie wenn er ja mit Frauen flirten würde und so, hat gesagt, ja, eben er würde, sein Trübsal würde praktisch auf die Liebschaft oder diesen Flirt mit dieser und dieser Frau schieben, um eben das Deckelchen der versteckten Gefühle zu wahren. Also das heißt auf Polnisch pokrywka, skrytych uczuć.
0: Diese versteckten Gefühle muss man nicht, aber man kann sie in Chopins Musik hören.

0: warum hat er gerade den Trauermarsch, zum Beispiel den berühmten, dann komponiert, als seine große Liebe Titus Wojciechowski in Polen geheiratet hat, wäre eine Interpretationsmöglichkeit.
1: Wie rezipieren wir eigentlich Chopins Musik? Denn wenn wir sie rezipieren als die Musik eines Mannes, der Männer liebt, der also auch ein erotisches Leben hatte und auch ein körperliches Leben hatte, dann können wir nicht mehr diese Musik hören als die Musik eines kranken, unglücklichen, von seiner Heimat und seiner Familie getrennten, schwächlichen Menschen. Also wir können es nicht mehr als verzärtelte Salonmusik hören. Wir müssen sie anders hören.
0: Vielleicht kann man dann schon ein bisschen besser auch verstehen, woher auch diese tiefen Gefühle kamen, die eben ja in seiner Musik unzweifelhaft vorhanden sind und die uns ja auch so berühren. Das war ein schwieriges Leben, das er führen musste. Das Doppelleben, sich die ganze Zeit verstecken, dann der Geliebte, die große Liebe, Titus Wojciechowski, weit weg in Polen, während er in Frankreich war. Das hat ihn ja bis zuletzt nicht losgelassen.
2: Bitte liebe mich. Ich weiche nicht von dir. Und so wird es bis zum Tode sein.
3: Schwierig dürfte die neue Forschungslage für Polen sein, das seinen Nationalhelden Chopin feiert und gleichzeitig mit seiner Politik homosexuellen und queeren Menschen das Leben schwer macht.

Olga Scheps am Klavier mit Memories of a Sonata von Frédéric Chopin. Ja, das war die WDR3-Tonart für heute. Wir hoffen, es hat Ihnen Spaß gemacht. In der Redaktion war Tinka Koch, am Mikrofon Lisa Rufus. Machen Sie sich einen entspannten Donnerstagabend. Die WDR3-Tonart gibt es morgen wieder mit Philipp Quiring. Hier läuft noch der dritte Satz aus der Sinfonie Nummer 4 von Emilie Meyer. Ich sage bis bald und bleiben Sie klassisch.

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1: Es gibt viele Gründe für den Aufstand, also vor allem durch die Ansiedlung russischer Siedler, Korruption der Beamten. Und dann sollen sie eben auch noch in den Krieg ziehen für den Zaren und für Russland.
0: Im Juni 1916. In Russland beginnt die Zwangsrekrutierung muslimischer Männer aus Zentralasien für den Ersten Weltkrieg.
2: Wer für sein eigenes Land in den Krieg zieht, hat vielleicht noch einen Grund, zur Waffe zu greifen. Doch was ist mit denen, die in fremde Armeen gezwungen werden? Im Ersten Weltkrieg mussten geschätzt 1,75 Millionen Soldaten aus den Kolonien für Briten und Franzosen kämpfen. Russland versuchte das ebenfalls mit muslimischen Soldaten aus seinem Herrschaftsgebiet. Im Kaukasus gelang das auch, aber nicht in Zentralasien. Dort rebellierten die meisten Muslime gegen Moskau. Im Sommer 1914 rechnen zwar alle Großmächte mit einem Krieg, irgendwann. Doch dann wollen sie eine schnelle Entscheidung auf dem Schlachtfeld, sagt der Politologe Herfried Münkler, Autor des Standardwerkes Der große Krieg.
3: Also planen alle Militärs, Russen, Österreich-Ungarn, die Deutschen und die Franzosen, einen offensiven Krieg, der in einer schnellen Entscheidungsschlacht kulminieren soll und von dem alle in gewisser Hinsicht ausgehen, dass er, wenn die Blätter fallen, sagt der Kaiser, also im späten Herbst, beendet ist.
2: Doch Weihnachten 1914 ist niemand wieder zu Hause, sondern die Millionen Soldaten liegen in den Schützengräben, in Flandern und Ostpreußen, in Galizien und auf dem Balkan.
3: Das Besondere dieses Krieges ist, dass er ein großer Krieg wird, und zwar einer, der so lange dauert.
2: Die Fronten erstarren. Ein Sieg ist für alle Parteien außer Sicht. Warum nicht einfach aufhören mit dem Gemetzel?
3: Weil alle beteiligten Mächten ab einem ganz bestimmten Zeitpunkt begriffen haben, dass bei diesen Verlusten sie nicht nach Hause kommen können und sagen, naja, wir haben uns ganz gut gehalten und wir sind ungefähr so, wie wir vorher waren. Wer das macht, der steht dann tatsächlich als der Verlierer da. Also man muss etwas einfahren.
2: Der Sieg wird zur Pflicht, der Krieg wird endgültig zur Materialschlacht. Maschinen, Gewehre und Bunker, Granaten und Flugzeuge, später Panzer. Und ein besonders böses Wort kommt hinzu.
4: Menschenmaterial.
2: Immer wieder müssen Soldaten sinnlos gegen den Feind anstürmen. Sie bleiben im Stacheldraht hängen, sterben massenweise im Maschinengewehrfeuer der Verteidiger. Wer soll die Reihen füllen? Die Deutschen sind von ihren Kolonien abgeschnitten, Briten und Franzosen dagegen nicht. Frankreich rekrutiert 550.000 Soldaten, vor allem aus Nordafrika. Schwarze Soldaten, von denen die meisten irgendwann in den Schützengräben an der Westfront landen. Hinter der Front schuften weitere 220.000 zwangsverpflichtete Arbeiter aus französischen Kolonien. Die Briten rekrutieren für den Krieg 1,2 Millionen Soldaten aus ihren Kolonien und Dominions. Auch sie sterben vor den deutschen Schützengräben an der Somme.
4: Jeder Tritt ein Brit. Jeder Stoß ein Franzos. Jeder Schuss ein Russ.
2: Und die Russen wollen auch mit brachialer Gewalt siegen. Die gefürchtete russische Dampfwalze, die den Gegner überrollt. Die Verluste sind enorm.
1: Aufgrund dieser Vorstellung, wir brauchen einfach mehr Männer. Im Krieg geschieht dann diese Zwangsrekrutierung in Zentralasien 1916.
2: Franziska Davis ist Historikerin in Potsdam. Sie hat ihre Doktorarbeit über Muslime in der russischen Armee geschrieben. Daraus entstanden ist das englischsprachige Buch Muslims in the Russian Army. Davis kam auf ihr Thema durch diese skurrile Anekdote.
1: Ein russischer Gouverneur versucht, die Menschen dort vor Ort, die Männer, zu überzeugen, dass sie auch in den Krieg ziehen sollten, in den Ersten Weltkrieg. Und um sie zu überzeugen, hat dieser Gouverneur sich einen Koran in die Hand genommen und einen Kaftan angezogen und hat dann zu den anwesenden muslimischen Männern gesagt, auch der Prophet möchte, dass ihr für Russland und den Zaren in den Krieg zieht.
2: Ein billiger Versuch, der viel darüber sagt, was die Russen über Muslime denken. Vor allem über jene, die in Zentralasien an der Grenze zu China beheimatet sind, in einer der vielen Kolonien Russlands. So nennt Historikerin Davies diese Gebiete Kolonien, die direkt an Russland angrenzten, ohne dass ein Meer dazwischen liegt.
1: Auch wenn wir bei Kolonialismus oft immer an Frankreich oder Großbritannien im 19. Jahrhundert denken, Russland war auch ein Kolonialreich und die Muslime Zentralasiens galten als rückständig und unzivilisiert.
2: Die russische Expansion bestand nicht allein in der Eroberung neuer Gebiete, sondern der Zar schickte auch Siedler in die Kolonien.
1: Dieser Siedlerkolonialismus ist auch ein Teil dessen, was das russische Kolonialreich ausgezeichnet hat.
2: Im 19. Jahrhundert eroberte das Zarenreich Turkestan. Das sind die heutigen Staaten Usbekistan und Turkmenistan, Kirgisistan und Tadschikistan. Außerdem der südliche Teil Kasachstans. Russische Siedler trafen dort auf eine weitgehend nomadische Kultur.
1: Es gab dann auch Widerstand gegen die Siedler, die das Land geraubt hatten. Es gab wiederum aber auch dann Angriffe von russischen Siedlern auf die Nomaden.
2: Zur kolonialen Durchdringung gehörte für den Zaren auch, die Religion unter seine Kontrolle zu bringen. So wie der Zar auch die orthodoxe Kirche kontrollierte, eine Zentralisierung durch linientreue Glaubensführer.
1: Das hat der Islam eigentlich nicht, aber das russische Reich hat versucht, eine solche Struktur zu schaffen, um seine muslimische Bevölkerung besser zu beherrschen und besser zu disziplinieren.
2: Ohne großen Erfolg. Nur wenige Muslime wollten russische Patrioten werden und hatten auch keine Lust, zum Militär zu gehen.
1: Man verliert alles, man verliert die Bindung in die Dorfgemeinschaft, man dient unter den sogenannten Ungläubigen. Also dieser Reichspatriotismus, den das russische Kolonialreich versucht hat herzustellen durch solche Figuren und durch solche Appelle, der spiegelt sich nicht in den Quellen.
2: 1916, mitten im Krieg, haben sich Wut und Hass gegenüber der Fremdherrschaft aus Moskau bereits lange aufgestaut. Im fernen Zentralasien brodelt es in der Bevölkerung.
1: Es gibt viele Gründe für den Aufstand, also vor allem durch die Ansiedlung russischer Siedler, Korruption der

0: ausbricht, weil die Muslime nicht reguläre Soldaten werden sollen, sondern nur Hilfstruppen.
1: Noch nicht mal echte Soldaten, noch nicht mal echte Offiziere, sondern hinter den Frontlinien als Frontarbeiter in der niedrigsten Position arbeiten.
0: Die Revolte gegen die Zwangsrekrutierung beginnt Anfang Juli 1916 im heutigen Tadschikistan. Ein aufgebrachter Mob greift russische Beamte an. Die Russen eröffnen das Feuer. Die Menge wird zerstreut. Bei weiteren Aufständen werden ganze Regionen von den Rebellen übernommen. Im heutigen Usbekistan bringt die wütende Menge den russischen Gouverneur Rukin und seine muslimischen Helfer um. Treibstofflager und Telegrafenleitungen werden zerstört, Brücken und Schienenverbindungen. Auch religiöser Fanatismus spielt bei dieser Revolte eine wichtige Rolle.
1: Dieser Aufstand war eine vergessene, völlige Katastrophe. Er fing relativ spontan an, verbreitete sich dann in ganz vielen Regionen Zentralasiens, äußerte sich in Gewalt gegen die Repräsentanten des Kolonialreiches, aber auch in Gewalt zwischen den zentralasiatischen Nomaden und den russischen Siedlern.
0: Am Ende sind schätzungsweise mehr als 3000 russische Zivilisten tot. Die Rache der Russen fällt allerdings unvorstellbar aus.
1: Der Aufstand wird mit brutaler Gewalt niedergeschlagen und es sterben, also die Schätzungen sind da unterschiedlich, aber bis zu 150.000 Menschen. Also wirklich eine massive Gewalt und katastrophale Auswirkungen.
0: Die Menschen sterben durch Kämpfe, Hunger und Krankheiten und auch auf der Flucht über die Grenze nach China. Die Muslime aus den westlichen Gebieten des Zarenreiches sind schon zuvor eingezogen worden. Es gibt Bataillone aus Krim-Tataren und aus Tschetschenen. Muslime, die allerdings eine ganz andere Kolonialgeschichte haben als jene aus Zentralasien.
1: Das ist nicht eine homogene Gemeinschaft, sondern es ist eine kulturell sehr unterschiedliche Gemeinschaft, die auch eine unterschiedliche Geschichte und einen unterschiedlichen Platz in diesem Kolonialreich haben. Aber man kann insgesamt davon ausgehen, dass bis zu 1 Million Soldaten, die in der russischen Armee gekämpft haben im Ersten Weltkrieg, muslimisch waren.
0: Die Verluste der zaristischen Armee im Ersten Weltkrieg sind unvorstellbar hoch.
1: Russland hat unglaublich viele menschliche Verluste zu verzeichnen, aber Millionen Menschen sterben in diesem Krieg. Und es ist ja dann auch nicht mal ein Jahr später, im Februar, bricht das Imperium ja dann auch zusammen.
0: Mit der Februarrevolution von 1917. Doch die neue sozialdemokratische Regierung in Russland erfüllt eine Sehnsucht des Volkes nicht: Frieden. Die Soldaten müssen weiterkämpfen. Das Friedensversprechen kommt von ganz links. Von den Bolschewiki. In der Oktoberrevolution 1917 putschen sich Lenin und seine Kommunisten an die Macht. Zunächst schließen sie mit Deutschland Frieden, um dann mit ihrer Roten Armee alle Feinde im ehemaligen Zarenreich niederzukämpfen. Lenin triumphiert.
2: Wir haben gesiegt, weil die Arbeiter und Bauern wussten, dass sie für ihre ureigenste Sache kämpften. Wir haben gesiegt, weil Arbeiter und Bauern unerhörte Entbehrungen ertrugen und Wunder an Tapferkeit vollbrachten.
0: Für Historikerin Franziska Davies ist das auch ein Kolonialkrieg.
1: Ja, das ist richtig. Wenn wir vom russischen Bürgerkrieg sprechen, dann stimmt es eigentlich nicht.
0: Ein Krieg, in dem die alten Kolonien des Zarenreiches, die sich für unabhängig erklärt haben, wieder unter die Herrschaft der Russen kommen.
1: Wenn die Rote Armee in Zentralasien einmarschiert und da die ganzen Gemeinschaften einkassiert, die sich eigentlich autonom oder sogar unabhängig erklärt haben, oder auch die Ukraine rückerobert, die sich eigentlich auch 1918 unabhängig erklärt hat, dann ist das ja kein russischer Bürgerkrieg, sondern dann ist das ein imperialer Krieg, also sozusagen das Imperium wiederherzustellen. Die Sowjetunion ist im Grunde genommen ein russisches Kolonialreich unter anderen Vorzeichen.
0: Stalin, der Nachfolger Lenins, will alles Religiöse auslöschen, sowohl das orthodoxe Christentum als auch den muslimischen Glauben.
1: Die Sowjetunion versteht sich als atheistisches Land und das sind eben gerade in den 1920er Jahren massive Verfolgungswellen, also mit auch mit Massenerschießung von Imamen und Mullahs auch eben einsetzen.
0: Alte Muster aus der Zarenzeit halten sich, so Historikerin Franziska Davies, bis heute.
3: Russland hat eine große Offensive gegen die Ukraine gestartet. Seit der vorigen Nacht rücken Truppen auf mehrere Landesteile vor.
0: Die Botschaft von Präsident Putin ist am 24. Februar 2022 eindeutig. Niemand soll sich ihm in der Ukraine entgegenstellen.
4: чтобы не пытался.

0: Wer auch immer versucht, uns dabei zu behindern oder gar eine Bedrohung für unser Land, unser Volk schafft, der muss wissen, dass Russland unverzüglich antworten wird, mit Folgen, die Sie in Ihrer Geschichte noch nie erlebt haben.
1: Im russischen Angriffskrieg gegen die Ukraine setzt Präsident Putin vor allem junge Männer aus den wenig entwickelten Teilen Russlands ein, sagt Historikerin Davis.
2: Es betrifft insgesamt nicht russische Minderheiten, dass die überproportional häufig auch in die verlustreichsten Frontabschnitte geschickt werden, sozusagen als Kanonenfutter. Das sagt uns auch etwas über dieses Regime. Der Verlust der eigenen Bevölkerung in Millionenhöhe ist kein Grund, den Krieg zu beenden.
1: Kasachen, Usbeken und viele andere muslimische Völker in Zentralasien trifft das heute nicht mehr wie im Ersten Weltkrieg. Sie sind seit dem Zerfall der Sowjetunion unabhängig von Moskau und wollen es auch bleiben, aus schlechter Erfahrung.
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5: Die Nachrichten mit Christian Schwietzke. Guten Abend. In Brüssel kommen gerade die Staats- und Regierungschefs der EU-Mitgliedsländer zusammen. Gast des EU-Gipfels ist der ukrainische Präsident Selenskyj. Welche Erwartungen er haben dürfte, dazu Sarah Lopez, WDR Brüssel.
6: Er hofft auf das 21. Sanktionspaket der EU gegen Russland und beim G7-Treffen, das gerade zu Ende gegangen ist, hat US-Präsident Trump sich ja wieder offener gezeigt, was die Unterstützung für die Ukraine angeht. Also heute wird man sicherlich besprechen, wie man daran anknüpfen kann. Und dann hat Selenskyj aber auch hohe Erwartungen bei einem anderen Thema. Für ihn ist es ja der erste EU-Gipfel, seitdem die offiziellen Beitrittsverhandlungen zwischen der Ukraine und der EU gestartet sind.
5: Ein Gutachten kommt zu dem Schluss, dass Gesetze zum Umweltschutz häufig nicht ausreichend umgesetzt werden. Das Gutachten stammt vom Umweltrat, der die Bundesregierung berät. Die Folge sei, dass Umwelt- und Klimaziele oft nicht erreicht würden. Welche Ursachen das hat, erklärt Jan Zimmermann, WDR Berlin.
7: So sollen gesetzliche Regeln oft nur teilweise zu spät oder vom Bundesland zu Bundesland unterschiedlich beachtet werden. Manche Gesetze seien zu kompliziert und zu bürokratisch, um sie richtig anzuwenden. Zentrale Umweltziele werden in der Folge nicht erreicht, betonen die Wissenschaftler, die die Bundesregierung in Umweltfragen beraten. Sie sorgen sich außerdem, dass wegen des Reformdrucks der Bundesregierung das Umweltrecht auf der Strecke bleibt. Der Sachverständigenrat fordert die Bundesregierung auf, Gesetze einfach und präzise zu fassen, Praxischecks durchzuführen, Ausnahmen zu vermeiden, strenger zu kontrollieren und Fehlverhalten zu bestrafen.
5: Weitere Meldungen im Überblick. In Brüssel haben die Verteidigungsminister der NATO-Staaten über die Sicherheitslage beraten. Ein großes Thema war dabei das Rahmenabkommen, das die USA mit dem Iran geschlossen haben. NATO-Generalsekretär Rutte äußerte sich zufrieden darüber. US-Verteidigungsminister Hegseth kritisierte dagegen die NATO-Partner. Sie hätten die USA beim Angriff gegen den Iran im Stich gelassen. Das Münchner IFO-Institut geht davon aus, dass die deutsche Wirtschaft in diesem Jahr leicht wächst, um 0,8%. Damit haben die Wirtschaftsexperten ihre Prognose leicht angehoben. Gründe dafür seien die Hoffnung auf ein Ende des Iran-Kriegs und die höheren staatlichen Ausgaben. Dadurch mache der Staat aber auch mehr Schulden, was langfristig zu höheren Steuern führen könnte. In NRW ist es heute schon heiß, morgen wird es noch einmal heißer. Der Deutsche Wetterdienst warnt vor Temperaturen von bis zu 36 Grad. Ab dem Nachmittag drohen außerdem Hitzegewitter mit Starkregen, Sturmböen und Hagel. Auch am Wochenende bleibt es mit bis zu 33 Grad heiß. Im Norden NRWs ist sogar eine extreme Unwetterlage möglich. In Bonn gibt es zurzeit einen größeren Stromausfall. Laut den Stadtwerken sind 2100 Haushalte betroffen, vor allem im Stadtteil Bad Godesberg. Mehrere Verteilstellen sind betroffen. Warum der Strom ausgefallen ist, wird gerade untersucht.
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5: Die CDU in Krefeld will einen 23-Jährigen aus der Partei ausschließen, weil er sich in einem verpixelten Video rassistisch gegenüber Muslimen geäußert haben soll. Susi Makarewitsch für WDR aktuell.
8: Der Mann sagt dort unter anderem, wir haben früher die Juden vergast und jetzt vergasen wir die Muslime. Die Authentizität des Videos ist nicht belegt. Die CDU Krefeld nannte die Äußerung menschenverachtend. Man sei geschockt und nehme die Vorwürfe sehr ernst. Sie will nicht nur ein Parteiausschlussverfahren einleiten, sondern hat auch Strafanzeige gestellt. Der 23-Jährige ist offenbar kein unbeschriebenes Blatt. Aus Parteikreisen erfuhr der WDR, dass er bereits früher auffällig geworden sei.
5: Das war WDR aktuell. Das Wetter in Nordrhein-Westfalen. Bis zum Abend bleibt es freundlich und trocken bei 24 bis 30 Grad. Nach Mitternacht können von Westen dann her Gewitter durchziehen. Es wird schwül in der Nacht. Morgen wird es nach Frühgewittern dann oft freundlich und richtig heiß und drückend schwül. In Nettersheim 34 Grad, Ahlen 35 und Lünen 36 Grad. Die Zeit 18.04 Uhr.
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2: Die Nachrichten mit Christian Schwietzke. Guten Abend. In der Straße von Hormus im Nahen Osten hat der Schiffsverkehr nach Angaben des Verbands Deutscher Reeder noch nicht deutlich zugenommen, trotz der Unterzeichnung eines Rahmenabkommens zwischen dem Iran und den USA. Ab morgen soll es weitere Verhandlungen zwischen beiden Ländern geben. Wie die Menschen im Iran darauf blicken, beschreibt Isabel Shayani für WDR aktuell.
3: Wenn wir uns erinnern, als der Krieg begann, das war ja ein großes, in Anführungsstrichen, Feuerwerk, da wurde mit einem Schlag der Revolutionsführer und die Führungsriege ausgeschaltet und man hat gedacht, man hätte diesem Regime tatsächlich empfindlich eine Schwäche zuführen können. In dieser Phase jetzt sieht es so überhaupt nicht danach aus. Das Regime scheint auch mit zu entscheiden, wie die Bedingungen eigentlich sind. Und der entscheidende Punkt, warum dieser Konflikt von den Amerikanern ja auch militärisch und von den Israelis gelöst werden sollte, war das Raketenprogramm und das Atomprogramm. Und das ist überhaupt nicht in Sicht, dass das konkret verhandelt wird. Will sagen, für die Menschen im Iran stellt sich jetzt eigentlich die Frage, was muss eigentlich passieren, damit man dieses Regime los wird?
2: Das Münchner IFO-Institut geht davon aus, dass die deutsche Wirtschaft in diesem Jahr leicht wächst, um 0,8%. Damit haben die Wirtschaftsexperten ihre Prognose leicht angehoben. Grund dafür sei nicht zuletzt die Hoffnung auf ein Ende des Iran-Kriegs. Felix Linke für WDR aktuell.
4: Dass es nicht mehr ist, liege vor allem an den höheren Energiepreisen seit dem Iran-Krieg, die Wachstum kosten und die Inflation anheizen. Auch für 2027 ist laut IFO-Institut nicht mehr zu erwarten. Wegen der Inflation gäbe es auch bei den Konsumenten eine Kaufzurückhaltung, die man etwa in der Gastronomie oder im Einzelhandel spüre. Wachstumstreiber sind vor allem die steigenden staatlichen Ausgaben durch das Infrastrukturpaket des Bundes. Das kann laut IFO-Chef Clemens Fuß die fehlenden privaten Investitionen nicht ersetzen.
2: Weitere Meldungen im Überblick. In Brüssel sind die Staats- und Regierungschefs der EU-Mitgliedsländer zusammengekommen. Gast des EU-Gipfels ist der ukrainische Präsident Selenskyj. Er dürfte um weitere finanzielle Unterstützung für sein Land werben im Verteidigungskrieg gegen Russland und auf einen schnellen EU-Beitritt drängen. Es ist der erste EU-Gipfel nach Start der offiziellen Beitrittsverhandlungen mit der Ukraine. Ein entflohener Mörder aus Niedersachsen ist in Italien gefasst worden. Die Polizei fand den 42-Jährigen, weil er nach einem Unfall in der Region Venetien ins Krankenhaus gebracht wurde. Er hatte sich am Dienstag während eines begleiteten Freigangs in Peine ein Motorrad geschnappt und war damit geflüchtet. Der Mann sitzt lebenslang wegen Mordes an einer jungen Frau. In Bonn gibt es zurzeit einen größeren Stromausfall. Laut den Stadtwerken sind rund 3000 Haushalte betroffen, vor allem im Stadtbezirk Bad Godesberg. Mehrere Verteilstellen sind betroffen. Techniker sind derzeit unterwegs, um die Störung zu beheben.
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2: In Bielefeld soll es künftig schneller gehen, Unternehmen zu gründen. Die Stadt will Bürokratie abbauen und für Start-ups die 24-Stunden-Gründung ermöglichen. Ein nach Angaben der Wirtschaftsförderung deutschlandweit einmaliges Projekt. Jan-Ole Niermann, WDR Bielefeld.
5: Von der Idee zur Firma in 24 Stunden. Das soll ab Juli in Bielefeld möglich sein, verkündet heute auf großer Bühne. Bei einer Start-up-Konferenz mit 2500 Besucherinnen und Besuchern. Möglich wird die Gründung an einem Tag durch ein Bündnis aus Stadt, der Founders Foundation und weiteren Partnern. Sie wollen parallele Prozesse bei Notaren, Banken und Behörden bündeln und digitalisieren. Auch die Bundesregierung will im Zuge des Bürokratieabbaus das schnelle Gründen erleichtern.
2: Das war WDR aktuell. Das Wetter in Nordrhein-Westfalen. Bis zum Abend bleibt es freundlich und trocken bei 24 bis 30 Grad. Nach Mitternacht kommen von Westen dann her Gewitter. Es wird schwül. Morgen wird es nach Frühgewittern oft freundlich und richtig heiß und drückend schwül. In Winterberg 30 Grad, Paderborn 34 und in Leverkusen 36 Grad. Die Zeit 19.04 Uhr.
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1: Der Deutsche Schulpreis 2026 geht in die Finalrunde. 15 Schulen aus 9 Bundesländern konkurrieren um die wichtigste Auszeichnung für gute Schulen in Deutschland. Aus Nordrhein-Westfalen stehen die Friedrich-von-Bodelschwing-Schule in Bergkamen und die Gemeinschaftsgrundschule Fröntenberg im Finale. Die Verleihung erfolgt Ende September. Vergeben werden Preisgelder in Höhe von insgesamt rund 300.000 Euro. Bewertet werden unter anderem Unterrichtsqualität, Umgang mit Vielfalt und das Schulleben. Der Preis wird in diesem Jahr zum 20. Mal verliehen. Mit Millionen Deals und mehr Exklusivität ist die Kunstmesse Art Basel gestartet. Nach Angaben der Messe wurden schon in den ersten Stunden Werke im Wert von mehreren Dutzend Millionen Dollar verkauft, darunter ein Picasso-Gemälde für rund 35 Millionen. Mit dem Programm Basel Exclusive hielten über 190 Galerien Spitzenwerke bis zur VIP-Eröffnung unter Verschluss. Der Kunsthändler Thaddeus Ropatsch spricht von starken Verkäufen, beobachtet aber eine Verschiebung. US-Sammler zieht es zur neuen Art Basel in Paris. Es kaufen vor allem Europäer. Auf der Athener Akropolis ist ein zentrales Stück des Parthenon erstmals seit mehr als 200 Jahren wieder freizusehen. Die ersten Renovierungsarbeiten hatten auf der Akropolis Mitte des 19. Jahrhunderts begonnen. Nach Angaben der griechischen Kulturministerin Linda Mendoni ist die Restaurierung des westlichen Giebels abgeschlossen. Die Gerüste an der Westseite wurden entfernt. Der Giebel wurde mit 2 rekonstruierten Stützen und einer erneuerten Stützmauer stabilisiert. Teile des antiken Marmors konnten konserviert und wieder eingesetzt werden. Fehlende Stücke wurden ergänzt. Finanziert wurde das Projekt auch aus dem EU-Wiederaufbaufonds. Mendoni sprach von einem historischen Moment für den Schutz des Weltkulturerbes. Im Duisburger Landschaftspark Nord steht das Line-up fürs Traumzeit-Festival 2026. Vom 19. bis 21. Juni treten rund 30 Acts zwischen Hochöfen und Gießhallen auf. Mit dabei sind die Techno-Marching-Band Meute, die Indie-Veteranen Ketka, die britischen White Lies sowie Apparat und Betteroff. Das Festival setzt auf genreübergreifende Experimente von Pop über Hip-Hop bis Elektronik. Abends verwandeln Lichtinstallationen die frühere Industrieanlage in eine leuchtende Kulisse.
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1: Die Nachrichten mit Christian Schwietzke. Guten Abend. Der ukrainische Präsident Selenskyj hat den Drohnenangriff auf Moskau in der vergangenen Nacht verteidigt.

0: Dabei war in der russischen Hauptstadt eine große Raffinerie in Brand gesetzt worden. Frederik Rother, WDR Kiew.
1: Selenskyj sprach gegenüber Journalisten von einer gerechtfertigten Antwort auf die russischen Angriffe Anfang der Woche, bei denen unter anderem das bekannte Kiewer Höhlenkloster beschädigt wurde. Der ukrainische Präsident betonte nochmal, dass man den Krieg nie gewollt habe. Aber wenn die Ukraine brenne, werde auch Moskau brennen. Es sei an der Zeit, die Aggression und den Krieg zu beenden, so Selenskyj weiter.
0: Der Schiffsverkehr durch die Straße von Hormus ist langsam angelaufen. Nach der Unterzeichnung des Rahmenabkommens zwischen dem Iran und den USA haben heute 8 Frachter die wichtige Meerenge im Nahen Osten passiert. Darunter Öltanker aus Saudi-Arabien und ein Gastanker. Reeder warnen, wegen möglicher Minen sei eine schnelle Rückkehr zum Normalbetrieb nicht zu erwarten. Die CDU in Krefeld will einen 23-Jährigen aus der Partei ausschließen. Dem Mann wird vorgeworfen, in einem Video gesagt zu haben, er wolle Muslime vergasen, wenn er mehr politischen Einfluss hätte. Ob das verpixelte Video echt ist, ist nicht bestätigt. Ein Influencer hatte es auf TikTok gepostet. Die CDU in Krefeld hat außerdem Anzeige erstattet. Die WM-Sticker von Panini sind in vielen Geschäften ausverkauft. Laut Panini liegt das nicht an einer Fehlplanung, sondern daran, dass die Teilnehmer der WM 2026 wegen später Qualifikationsspiele erst spät feststanden. Dadurch blieb wenig Zeit zwischen Produktion und Verkaufsstart. Die Sammlung ist mit 980 Stickern von 48 Teams so groß wie nie.
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0: Die Bekleidungsgeschäfte im Münsterland bleiben auf ihrer Sommerware sitzen. Als Grund nennen sie das zuletzt kalte und regnerische Wetter. Marco Poltrinieri, WDR Münster, erklärt, wie die Situation genau ist.
3: Also ein Modehaus in Warendorf hat mir erzählt, dass es 16% weniger Sommerware verkauft hat als im Vorjahreszeitraum. Der Handelsverband in Münster, der wollte es genauer wissen und hat eine Umfrage gemacht in der Textilbranche. Danach berichten die Unternehmen, dass vor allem kurze Hosen, Shirts und Polohemden Ladenhüter sind. Gerade Männer tun sich da bei diesem Wetter beim Kauf echt schwer. Für eine Trendwende muss jetzt auf jeden Fall eine längere Sommerphase her, so der Verband.
0: Das war WDR aktuell. Das Wetter in Nordrhein-Westfalen. In der Nacht ist es erst leicht bewölkt, später kommen dann von Westen Gewitter bei warmen 23 bis 16 Grad. Morgen geht es sonnig und meist trocken los. Am Nachmittag bilden sich dann Quellwolken und kräftige Schauer und Gewitter. Dabei wird es noch einmal heißer. In Lemgo morgen 33 Grad, in Monschau 34 Grad und in Aachen 37 Grad. Am Samstag zunächst dann viel Sonne, im Tagesverlauf dicke Wolken und Gewitter. Die Zeit 20.03 Uhr.
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4: Das Zeughaus in Neuss war einst ein Kloster. Ab 1815 ist es vom preußischen Staat als Lager für Waffen und anderes militärisches Zeug benutzt worden. Und heute ist es ein sehr schöner und besonderer Kulturort in Neuss. Dahin lade ich Sie heute ein. Ich bin Claudia Bielemann. Herzlich willkommen. Das Fauré-Quartett hat im Zeughaus Neuss gastiert, eins der wenigen festen Klavierquartette, die es gibt. Es hat ein bedeutendes Frühwerk von Johannes Brahms gespielt, das man nur selten auf einer Konzertbühne geboten bekommt, weil es Klavierquartette, die sich spontan zusammenfinden, überfordert. Das Quartett Nummer 2 A-Dur Opus 26 von Johannes Brahms. Außerdem auf dem Programm das frühe Klavierquartett Opus 23 von Antonín Dvořák. Und es geht jetzt los mit Musik des Mannes, der dem Fauré-Quartett seinen Namen gegeben hat. Der Dresdner Komponist und Arrangeur Dietrich Zöllner hat für das Ensemble zauberhafte Bearbeitungen von Gabriel Faurés Liedern erstellt. Und so hören wir jetzt folgende Fauré-Lieder ganz ohne Worte, gespielt von Violine, Viola, Violoncello und Klavier. Les Berceaux, Notre Amour, Après un Rêve und Mandoline.

Das ist doch wirklich eine rundum überzeugende Erweiterung des Repertoires. Der in Dresden lebende Musiker, Arrangeur und Komponist Dietrich Zöllner hat diese Bearbeitung von Liedern Gabriel Fauriers für Klavierquartett erstellt, für das Fauré-Quartett, das heute Abend bei WDR3 Konzert spielt. Erika Geldsetzer, Violine, Sascha Frömmling, Viola, Konstantin Heidrich, Violoncello und Dirk Mommerz, Klavier. Das waren die Fauré-Lieder Les Berceaux, Notre Amour, Après son rêve und Mandoline. Warum heißt ein deutsches Klavierquartett nach einem französischen Komponisten? Weil sich die vier während ihres Studiums an der Musikhochschule in Karlsruhe über die Beschäftigung mit den beiden Werken Faurés für diese Besetzung gefunden haben. 1995 war das und 1996 haben sie ihr erstes offizielles Konzert gegeben. 30 Jahre ist das nun her und alle Mitglieder sind noch immer an Bord. Zusammen sind sie einen eindrucksvollen Weg gegangen. Sie haben ihre Einspielungen unter anderem bei der Deutschen Grammophon und Sony Classics vorgelegt, sind mit diversen Preisen ausgezeichnet worden, zum Beispiel mit dem Echo-Klassikpreis oder auch dem Musikpreis der Stadt Duisburg. In Neuss haben sie auf die Fauré-Lieder ein frühes Werk von Antonin Dvorak folgen lassen, das Klavierquartett D-Dur Opus 23 aus dem Jahr 1875. Es ist kurz vor Dvoraks internationalem Durchbruch entstanden. Antonin Dvorak ist 33 Jahre alt, ein geschätzter Musiker in Prag, der aber in bescheidenen Verhältnissen lebt. Und der sich im Jahr 1875 um das österreichische Staatsstipendium bewirbt. In der Jury dafür sitzt Johannes Brahms. Der erkennt das Genie Dvoraks und so nimmt alles seinen Lauf. In diesem interessanten frühen Klavierquartett findet man schon fast alles, was Dvorak so berühmt machen wird. Die Anklänge an die Volksmelodien und sein mitreißendes Spiel mit Schatten und Licht.

0: Ein Werk, das Antonín Dvořák vor seinem internationalen Durchbruch komponiert hat, in dem er aber schon voll und ganz zu erkennen ist, mit seiner Energie und Leidenschaft für die Volksmusik seiner Heimat. Das Fauré-Quartett hat Antonín Dvořáks Klavierquartett D-Dur Opus 23 gespielt im Zeughaus Neuss vor 2 Monaten. Hauptwerk an diesem Kammermusikabend, den Sie hier bei WDR3-Konzert nacherleben können, war das Klavierquartett A-Dur Opus 26 von Johannes Brahms. 1855 beginnt sich Brahms mit der Gattung Klavierquartett zu beschäftigen. Er ist Pianist und sein Weg zur Sinfonik verläuft über die Kammermusik. Gerade sein Klavierquartett Nummer 2 kann man als vorsichtiges Herantasten verstehen. Es zählt zu den längsten Werken von Brahms überhaupt, es dauert 50 Minuten. Und der junge Johannes Brahms entwickelt hier aus kleinsten Motiven komplette Sätze und orchestral wirkende Klangwelten. Brahms hat das Klavierquartett über Jahre reifen lassen. Mit 22 Jahren hat er es im Jahr 1855 begonnen, aber erst 7 Jahre später, auch nach Ensembleproben, vollendet. Der erste Satz dieses Quartetts gilt als einer der bedeutendsten im Frühwerk von Brahms. Er bezieht die Durchführungstechnik des Sonatensatzes nicht auf die Melodik und Harmonik, sondern auf den Rhythmus. Das Klavierthema gleich am Anfang besteht aus Achteltriolen und Dreiergruppen von einfachen Achteln und genau um diesen Gegensatz kreist der gesamte Satz. Den zweiten Satz hat der legendäre Musikkritiker Eduard Hanslick als Abendstimmung von seltener Zartheit beschrieben. Scherzo und Finale kommen dann kraftvoll und mit ungarischen Anklängen daher. Bei der Uraufführung 1862 saß der 29-jährige Johannes Brahms selbst am Klavier, der Cellist des Fauré-Quartetts Konstantin Heidrich dazu.
1: Ich glaube, damit hat er sich in Wien ein bisschen so bekannt machen wollen. Und es ist tatsächlich relativ eklig zu spielen für die Streicher, weil es sehr viele Unisoni hat. Und das ist gar nicht so leicht. Und ich glaube, dass es deswegen manchmal dann auch in der Historie etwas schwieriger es gehabt hat, obwohl es eigentlich von der Essenz und von dem Inhalt wirklich ganz großartig ist und wirklich, ja, also eine Visitenkarte, die seinesgleichen sucht von so einem jungen Komponisten.
0: Tja, und hier ist es, das Klavierquartett A-Dur, Opus 26 von Johannes Brahms, gespielt vom Fauré-Quartett.

0: Ein Monument in der Kammermusik, dieses frühe Klavierquartett Nummer 2 A-Dur Opus 26 von Johannes Brahms. Aber nicht nur wegen der Länge, sondern auch wegen des meisterhaften musikalischen Aufbaus. Vor 2 Monaten ist dieses Werk vom Fauré-Quartett aufgeführt worden im Zeughaus Neuss. 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Musik. 29 Jahre alt war Johannes Brahms, als er dieses Quartett in Wien der Öffentlichkeit vorgestellt hat. Er hat damals selbst am Klavier gesessen. Beim Fauré-Quartett ist das Dirk Mommerz. Seit über 30 Jahren musiziert er zusammen mit Erika Geldsetzer, Violine, Sascha Frömmling, Viola und Konstantin Heidrich, Violoncello. Das Fauré-Quartett ist eins der wenigen festen Klavierquartette weltweit. Meistens tun sich Streichquartettmitglieder und ein Pianist zusammen. Dabei hat aber das Quartett Nummer 2, A-Dur von Johannes Brahms, das wir hier gehört haben, fast immer das Nachsehen.
1: Dieses Quartett wird eigentlich von allen dreien am wenigsten gespielt. Also gerade jene Klavierquartette, die sich spontan zusammenwürfeln, die uns natürlich immer ein bisschen ein Dorn im Auge sind, die wagen sich nicht an das A-Dur ran. Also das ist ein 50-Minuten-Werk und das ist einfach auch eklig zu spielen. Man muss sich wirklich eine Weile damit beschäftigen. Und es ist in der Abmischung und Interpretation sehr viel schwieriger zugänglich.
0: So der Pianist vom Fauré-Quartett Dirk Mommerz. Mit Musik des Mannes, nachdem sich die 4 benannt haben, mit Liedbearbeitung von Gabriel Fauré hat das Quartett sein Konzert begonnen und mit einer südamerikanischen Hommage an den französischen Komponisten hat sich das Ensemble in Neuss verabschiedet. Fauré Tango, so heißt dieses Stück, das der argentinische Pianist und Komponist Eduardo Ubert für das Quartett geschrieben hat.

Zum schwarzen Outfit sind die vier Mitglieder des Fauré-Quartetts in Neuss mit kleinen roten Accessoires aufgetreten, mit roten Schuhen, rotem Einstecktuch, rotem Gürtel, roten Socken. Und dass sie Witze und Überraschungen zu schätzen wissen, das haben sie mit dieser Zugabe auch musikalisch unterstrichen. Nach dem großen Klavierquartett Nummer 2 von Johannes Brahms haben sie sich mit dem Fauré-Tango verabschiedet. Ein Stück, das Eduardo Hubert für das Fauré-Quartett geschrieben hat. 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Mit dem Finale des Klavierquartetts Nummer 1 C-Moll von Gabriel Fauré verabschieden wir uns. Susanne Rump und Simon Al-Odi in der Redaktion. Mein Name ist Claudia Behlemann. 2006 hat das Fauré-Quartett in Lüdenscheid gastiert. Da ist diese Aufnahme entstanden. Nach den Nachrichten geht's weiter mit WDR3 Jazz. Ich wünsche noch einen schönen Abend.

0: 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Es ist 22 Uhr. 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
1: Die Nachrichten mit Christian Spitzke. Guten Abend. Die Innenminister von Bund und Ländern haben bei den Bürgerinnen und Bürgern um mehr Selbstvorsorge im Katastrophenfall geworben. Auf ihrer Frühjahrskonferenz in Hamburg haben sie Notfallrucksäcke gepackt. Eine Eigenvorsorge, die Standard werden soll. Oliver Wuttke für WDR aktuell.
2: Lebensmittel, Medikamente, Dokumente und Nützliches wie Radio und Taschenlampe. Es gäbe Situationen, in denen staatliche Stellen nicht garantieren könnten, dass immer alles im Supermarkt erhältlich sei, sagte Hamburgs Innensenator Andi Grote. Aber auch beim Zusammenspiel staatlicher Stellen gibt es noch Hausaufgaben zu machen. NRW-Innenminister Herbert Reul nannte als Beispiel das Cyberabwehrzentrum der Bundeswehr in Bonn. Das sei eine tolle Sache, aber sein Ministerium komme da nur schwer an Informationen.
1: Bundesverkehrsminister Schnieder kommt morgen wegen der gesperrten Nordbrücke der A565 nach Bonn. Er will über den aktuellen Stand berichten. Die wichtige Brücke war Anfang Juni wegen neu entdeckter Schäden gesperrt worden und ist seitdem für Autos, aber auch für Fußgänger und Radfahrer dicht. Wir bleiben in Bonn. Dort hat es am frühen Abend einen Stromausfall gegeben. Nach Angaben der Stadtwerke waren rund 3000 Haushalte betroffen, vor allem im Bezirk Bad Godesberg. Ursache waren gleich zwei Probleme, ein defektes Kabel und ein Fehler in einer Trafostation. Mittlerweile ist der Strom in Bonn wieder da. Ein entflohener Mörder aus Niedersachsen ist in Italien gefasst worden. Die Polizei fand den 42-Jährigen, weil er nach einem Unfall in der Region Venetien ins Krankenhaus gebracht wurde. Er hatte sich am Dienstag während eines begleiteten Freigangs in Peine ein Motorrad geschnappt und war damit geflüchtet. Der Mann sitzt lebenslang wegen Mordes an einer jungen Frau.
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1: Gut ein halbes Jahr nach Ausschreitungen in Dormagen hat die Polizei mehrere Tatverdächtige identifiziert. Sie macht sie für die Attacken auf Rettungskräfte in der Silvesternacht verantwortlich. Sandra Wahle, WDR Aktuell.
2: Im Stadtteil Hackenbruch soll eine Gruppe aus fast 100 Leuten an Silvester Einsatzkräfte angegriffen haben. Genauer gesagt sollen sie mit Raketen und Böllern auf sie geschossen haben. Die Polizei hat unter anderem durch Zeugenhinweise 5 Tatverdächtige gefunden. Sie sind zwischen 21 und 29 Jahren alt. Heute Morgen sind dann ihre Wohnungen durchsucht worden. Dabei wurden Kleidung und Datenträger sichergestellt. Die werden jetzt ausgewertet.
1: Das war WDR Aktuell. Das Wetter in Nordrhein-Westfalen. In der Nacht ist es erst leicht bewölkt. Später kommen dann von Westen Gewitter bei warmen 23 bis 16 Grad. Morgen geht es sonnig und meist trocken los. Am Nachmittag bilden sich dann Quellwolken und kräftige Schauer und Gewitter. Dabei wird es noch einmal heißer. In Lüdenscheid 33 Grad, in Schleiden 34 und in Bottrop 37 Grad. Am Samstag dann zunächst viel Sonne, im Tagesverlauf dickere Quellwolken und wieder teils unwetterartige Gewitter. In weiterhin sehr schwülen 30 bis 34 Grad. Die Zeit 22.03 Uhr.
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3: Jazz kann vieles sein. Frei, wild, ekstatisch, tiefschürfend, superkomplex, abstrakt, herausfordernd oder auch einfach nur gut gelaunt swingend. Ist das heute konservativ? Ja, vielleicht. Aber es kann eben auch Freude machen. Heute in WDR 3 Jazz, Straight and Swing aus NRW. Ich bin Odilo Klausnitzer. Herzlich willkommen.

Jive at Five, ein schon ziemlich altes Stück aus dem Repertoire von Count Basie, hier in einer recht neuen Aufnahme von Chris Hopkins und seinen Young Lions, erschienen im Frühjahr 2025. Chris Hopkins ist ein exzellenter Swing-Pianist aus Nordrhein-Westfalen. Geboren in den USA, aber aufgewachsen in Bochum und hier schon seit über 50 Jahren zu Hause. Er hat international mit einigen ganz Großen gespielt, unter anderem auch mit dem Trompeter Harry Addison, der dieses Stück hier mit Count Basie erstmals 1939 aufgenommen hatte. Vielleicht kennen Sie Chris Hopkins von seinem famosen, inzwischen leider nicht mehr bestehenden Quartett Echoes of Swing. Das hatte Maßstäbe gesetzt dafür, wie man Swingmusik heute frisch und persönlich klingen lassen kann. Bei Echoes of Swing hat Chris Hopkins allerdings gar nicht Klavier gespielt, sondern sein zweites Instrument, Altsaxophon, und an dem war er auch hier zu hören. Die Young Lions, die Chris Hopkins hier Gesellschaft geleistet haben, das waren Tyne Trommelen, Gitarre, Caris Hermes Bass, die WDR-Jazzpreisträgerin 2024, Mathieu Clément, Schlagzeug, beziehungsweise hier eben Vibraphon, und Timo Niesterrock, Trompete. Die meisten dieser Musiker hat Chris Hopkins als Lehrer an der Kölner Musikhochschule kennengelernt. Seit gut 20 Jahren unterrichtet er da. Sein Fach ist die Before-Bebop-Combo. Before-Bebop, vor dem Bebop, das ist auch ungefähr die stilistische Wohlfühlära von Trompeter Timo Niesterrock in seinen eigenen Bands. 2023 hat Timo Niesterrock sein sehr geschliffenes Debütalbum unter eigenem Namen veröffentlicht. Es heißt Stepping Forward. Hier ist daraus I didn't know what time it was.

Trompeter Timo Niesterrock mit I Didn't Know What Time It Was, ein alter Standard. Und wenn man diese Version ja hört, dann weiß man vielleicht wirklich nicht, what time it was, aus welcher Zeit sie stammt. 2023 oder vielleicht 1953. Da hätte sie so in der Art auch aufgenommen werden können. Das berührt einen heiklen Punkt, der im Jazzdiskurs unausgesprochen Spaltpotenzial hat. Muss Musik sich immer weiterentwickeln? Muss sie modern sein, um die Gegenwart zu spiegeln? Kann sie authentisch sein, wenn sie historisch klingt? Ist sie da nicht relevant? Und was heißt das überhaupt, relevant? Timo Niesterrock hat selbst über diese Fragen nachgedacht. Auf seiner Website ist dazu ein lesenswerter persönlicher Essay zu finden. Ohne hier selber eine Antwort auf diese Fragen zu versuchen, nur eine Beobachtung dazu. Da, wo früher Grabenkämpfe herrschten oder zumindest Gräben waren, da scheint es heute viel mehr Austausch und Durchlässigkeit zu geben, von beiden Seiten. Und das ist doch schon mal eine gute Sache. Hier mal ein Beispiel dafür. Die Aufnahme ist schon älter, von 2013, und sie ist auch nicht aus Nordrhein-Westfalen, aber es spielen zwei Musiker dabei mit, die heute in Köln die zeitgenössische Szene prägen.

wenn das keine Lebensfreude transportiert hat. Musik der Band Ragstretch, ein Projekt des australischen, in Dänemark lebenden Klarinettisten Chris Tanner. Und hier waren noch zwei Musiker aus Australien dabei, die heute beide in Köln leben. Einer von ihnen erst ganz kurz, Sam Anning. Er ist seit diesem Frühjahr der Bassist der WDR Big Band. Und die andere, schon rund 12 Jahre, Shannon Barnett, Posaune, Ex-WDR Big Band Mitglied und seit 2019 Posaunenprofessorin an der Kölner Musikhochschule. Shannon Barnett macht meistens ganz andere Musik, von zeitgenössischem Jazz bis zu freier Improvisation, aber sie spielt auch heute noch immer wieder mit traditionellen Musikern. Wenn das so hitzig klingt wie hier und so im positiven Sinne roh, dann hat es für mich fast ein bisschen was von Punk-Energie. WDR 3 Jazz mit Straight and Swing aus NRW. Und jetzt mal was ganz Aktuelles, ebenfalls Musik von einer Posaunistin, aber die spielt in diesem Falle gar nicht selber mit, sondern sie dirigiert, und zwar ihre eigene Big Band, Carla Kölner aus Essen. Sie hat an der Folkwang-Hochschule in Essen Posaune studiert und dann unter anderem in Frankfurt in Komposition draufgesattelt. Außerhalb des Jazz kann man ihr auch musikalisch begegnen, zum Beispiel auf der Bühne mit Annen-Mai Kantereit. Mit ihrer eigenen Big Band macht sie eine sehr gekonnte, moderne Mainstream-Musik. Diese Big Band ist als Crowdfunding-Projekt möglich geworden. Jetzt ist das Debüt erschienen. Es heißt Not Obsessed, but Kinda Into It. Also etwa nicht besessen, aber irgendwie tief drin. Hier ist das Eröffnungsstück How to Train a Dragon.

Carla Kölners Big Band mit How to Train a Dragon. Die Solisten waren Benedikt Göb, Klavier, Jonathan Böbel, Posaune und Janosch Löber, Trompete. Mehr von Carla Kölner gibt's übrigens in einer WDR 3 Jazz-Sendung aus der Reihe Talents. Sie steht schon online in der App ARD Sounds oder auch auf der Website von WDR 3. Carla Kölners Debütalbum ist beim Kölner Label Jazz Jazz Records erschienen. Dieser Labelname ist natürlich Programm. Er steht mit anderen Worten für Jazz im engeren, man könnte auch sagen im traditionelleren Sinn. Auf dem Label ist 2024 unter anderem auch das Debüt von Jerry Lu erschienen, ein deutsch-chinesischer Pianist aus Köln. Er spielt unter anderem fest mit Karis Hermes oder auch dem Entertainer Tom Gäbel und er hat ein exzellentes eigenes Trio. Jerry Lus Debüt heißt In Two Minds und es ist ein Prachtbeispiel für brillant gespielten, funkelnden Mainstream Jazz. Die Eröffnungsnummer darauf heißt In Walked Bill. Der Name bezieht sich auf Thelonious Monks bekanntes In Walked Bud, von dem hat's die Harmonien übernommen. In Walked Bud, das war eine Widmung an Bud Powell und der Bill, den Jerry Lu meint, ist auch ein Pianist, aber nicht etwa Bill Evans, sondern der amerikanische Mainstream-Pianist Bill Charlap. In Walked Bill.

Das Jerry Lou Trio mit Jerry Lou Klavier, Stefan Bay Bass und Niklas Walter Schlagzeug und In Walked Bill aus Jerry Lous Debütalbum In Two Minds. Jerry Lou ist Jahrgang 1994. Es mag eine subjektive Wahrnehmung sein, aber es scheint mir, es gibt inzwischen eine junge Generation von Musikstudentinnen und Studenten, die, wenn nicht konservativer aufgestellt ist, dann jedenfalls ganz unverkrampft und selbstverständlich mit der Tradition umgeht. Das gilt auch für den Kölner Kontrabassisten Daniel Oetz-Salsines. Er hat jetzt gerade sein Debüt veröffentlicht. Beim Namen Oetz und Kontrabass, da klingelt es vielleicht bei manchen. Joscha Oetz, Kölner Bassist, der ist tatsächlich der Vater. Adrian's Dream heißt das nächste Stück aus diesem Album. Es ist ein Feature für Daniel Oetz-Salsines selber am Kontrabass und den Tenorsaxophonisten Clemens Köhler.

Ein Ausschnitt aus dem ganz neuen, gerade erschienenen Debütalbum von Daniel Özsalsines. Es heißt Urban Dreams. Daniel Özsalsines ist der Bassist, der hier dieses melodiöse und souveräne Solo gespielt hat. Und das kraft- und soulvolle Tenorsaxophon-Solo, das kam von Clemens Köhler. Der Doppelname von Daniel Özsalsines lässt es ahnen. Er hat persönlich auch lateinamerikanische Wurzeln und die lässt er auf seinem Debüt ebenfalls durchklingen. Unter anderem, indem er bei einigen Stücken einen Conga-Spieler einbindet. Zum Beispiel beim nächsten. Das Thema erinnert, vorsichtig gesagt, mehr als deutlich an den Standard Out of Nowhere von Johnny Green. Man könnte auch sagen, es ist Out of Nowhere. Darauf verweist indirekt auch der Titel von Daniel Özsalsines. Er lautet Go Back und das ist wohl auch eine Anspielung an eine andere bekannte Out of Nowhere-Adaption aus der Jazzgeschichte, Ted Dameron's Nostalgia.

Daniel Özsasines mit Go Back aus seinem Debütalbum Urban Dreams. Es ist gerade erschienen bei CTO Music. Der Tenorsaxophonsolist mit dem herrlichen Soul im Ton war Clemens Köhler. Der gibt demnächst am 3. Juli sein Bachelor-Abschlusskonzert im Kölner Club King Georg, einer der Orte der Stadt, an dem die Swing- und Mainstream-Szene gerne zusammenkommt. Wir werden immer jünger hier in dieser WDR3-Jazz-Ausgabe mit zeitgenössischem Swing und Straight-Ahead-Jazz aus NRW. Jetzt mal zu einem wirklich erstaunlich Frühreifen. Mark Maximowitsch heißt der nächste Saxophonist. Er kommt aus der Ukraine und lebt seit 5 Jahren in Deutschland. Normalerweise würde die Biografie jetzt weitergehen mit hat Saxophon studiert bzw. studiert es an dieser oder jener Musikhochschule, aber Mark Maximowitsch ist erst 2007 geboren, also höchstens 19 und hat gerade mal die Schule beendet. Er ist Mitglied im Bujazzo und wird demnächst ein Studium in Berlin beginnen, aber er hat tatsächlich schon 2 Platten aufgenommen. Sein Debüt, eine EP mit 15. Das erste lange Album, Attachments, ist vor 2 Jahren erschienen. Kombiniere, da war er also maximal 17. Und das Niveau kann einem jetzt schon Angst machen. Hier ist aus Attachments Breathing Swings.

Fitzpatrick, seit 2022 Mitglied der WDR Big Band. Zum Schluss nochmal zurück zur Carla Kölner Big Band. Das nächste Stück hat den schönen Titel »Bitte nicht schubsen, habe Joghurt im Rucksack«. Wie könnte das klingen, habe ich mich gefragt und etwas Flippiges oder Ironisches erwartet, aber es beginnt so behutsam, wie man eben gehen würde mit fragilem Gepäck, das leicht auslaufen könnte. Die Altsaxophon-Solistin ist Paula Steimer, der Trompeter Janosch Löber. Soweit WDR 3 Jazz, heute mit Trade and Swing aus NRW. Die Sendung steht online in der ARD-App Sounds. Mein Name ist Odilo Klausnitzer. Ich danke Ihnen fürs Zuhören.

0: 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Es ist 23 Uhr. 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
1: Die Nachrichten mit Christian Schwietzke. Guten Abend. Bundesverkehrsminister Schnieder kommt morgen wegen der gesperrten Nordbrücke der A565 nach Bonn. Er will über den aktuellen Stand informieren. Die Stadt und auch die Autofahrer hoffen, dass im besten Fall eine Fahrspur der Brücke je Fahrtrichtung wieder freigegeben wird. Dietmar Dörner, WDR Bonn.
2: Allerdings ist es auch möglich, dass die Nordbrücke für längere Zeit, Wochen oder Monate voll gesperrt bleibt, um sie entweder umfangreich zu sanieren oder nach gründlicher Prüfung doch abzureißen. Dann würde so schnell wie möglich eine neue Brücke gebaut werden müssen. Bei einer Erstbesichtigung des maroden Bauwerks vor 2 Wochen hatte Minister Schnieder die volle, auch finanzielle Unterstützung des Bundes zugesagt. Die Bonner Nordbrücke ist seit dem 3. Juni dieses Jahres komplett gesperrt. Grund dafür sind eklatante Mängel im Bauwerk der sogenannten Vorlandbrücke auf Bonner Stadtgebiet.
1: Der Iran will offenbar internationale Kontrollen seiner Atomanlagen zulassen. Wie die Nachrichtenagentur AP berichtet, sagte das US-Unterhändler Witkoff einigen Kongressabgeordneten. Demnach werde Teheran die internationale Atomenergiebehörde IAEA einladen, Nuklearanlagen zu inspizieren und offenlegen, wo angereichertes Uran gelagert ist. Die CDU in Krefeld will einen 23-Jährigen aus der Partei ausschließen. Dem Mann wird vorgeworfen, in einem Video gesagt zu haben, er wolle Muslime vergasen, wenn er mehr politischen Einfluss hätte. Ob das verpixelte Video echt ist, ist nicht bestätigt. Ein Influencer hat es auf TikTok gepostet. Die CDU in Krefeld hat außerdem Anzeige erstattet. In NRW war es heute schon heiß und morgen wird es noch heißer. Der Deutsche Wetterdienst warnt vor Temperaturen von bis zu 36 Grad. Ab dem Nachmittag drohen außerdem Hitzegewitter mit Starkregen, Sturmböen und Hagel. Auch am Wochenende bleibt es mit bis zu 33 Grad heiß. Im Norden NRWs ist sogar eine extreme Unwetterlage möglich.
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1: Zur internationalen Gartenausstellung im kommenden Jahr soll es im Ruhrgebiet einen Weltrekordsversuch geben, und zwar im Picknicken. Heute haben die Veranstalter Details vorgestellt. Nathalie Helker, WDR Essen.
3: Decke raus, Picknickkorb auspacken und es sich gemütlich machen. Rund 100.000 Menschen sollen beim XXL-Picknick im Sommer nächsten Jahres mitmachen. Und das an 50 verschiedenen Orten zwischen Xanten und Hamm. Die Aktion soll Menschen zusammenbringen und die Vielfalt der Region zeigen, heißt es vom IGA-Organisationsteam. Geplant sind zum Beispiel

0: Spiel Picknicks am Wasser oder Kulturpicknicks. Der Weltrekordversuch soll in fast genau einem Jahr am 20. Juni stattfinden.
1: Das Wetter in Nordrhein-Westfalen. In der Nacht ist es erst leicht bewölkt, später kommen dann von Westen her Gewitter. Morgen geht es sonnig los und trocken, am Nachmittag bilden sich dann Quellwolken und Gewitter. In Meinerzhagen 33 Grad, in Detmold 34 Grad und in Dinslaken bis zu 36 Grad. Das war WDR aktuell.
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3: Being the Beatles, eine Pop-Revolution, ist ein sechsteiliger Podcast von NDR Kultur. Das ist hier Folge 2.
4: The Ed Sullivan Show. And now from the stage of the Deauville Hotel, here he is, Ed Sullivan.
3: Die Ed Sullivan Show ist in den 50er und 60er Jahren ein nationales Ereignis in den USA. Jeden Sonntagabend werden hier neue Künstler vorgestellt. Musiker, Tänzer, Comedians, Schauspielerinnen. Und die Zuschauer lieben es. Der Host Ed Sullivan, ursprünglich ein Sportjournalist, ist keine schillernde Persönlichkeit, sondern wirkt eher ernst, manchmal sogar steif, aber ungeheuer kompetent. Die Zuschauer vertrauen seinem Urteil. Die Ed Sullivan Show wird in der Regel live aus einem New Yorker Studio gesendet. Sullivan hat ein Gespür für Talente.
5: Yes, that's right. Elvis Presley.
3: 1956 kommt Elvis Presley in seine Show und die Zuschauerzahlen gehen durch die Decke. Von 11 Millionen auf 60 Millionen.

0: Dass es in England neue Pop-Superstars namens The Beatles gibt, das weiß Ed Sullivan nicht. In den USA ist die Band noch eher unbekannt. Aber dann kreuzen sich ihre Wege zufällig.
1: For years we visited London, so on one of our arrivals in late 1963 at London Airport.
0: 1963 reist Ed Sullivan mit seiner Frau nach London. Sie landen am selben Tag in Heathrow, an dem die Beatles von ihrer Schweden-Tournee zurückkommen.
1: When Mrs. Sullivan and I saw hundreds and hundreds of youngsters, I asked what celebrity was arriving. And they told us the teenagers were awaiting the Beatles.
0: Ihr erinnert euch, es ist die Szene, die auch die Beatles selbst überrascht hat. Viele hundert Fans warten im strömenden Regen auf die Band, winken, schwenken Plakate, kreischen. Sullivan erkennt in diesem Moment, das ist wie bei Elvis.
1: Always on the lookout for talent, I decided the Beatles would be a good TV attraction for our show. So I contacted Brian Epstein, their manager.
0: Er bietet dem Beatles-Manager Brian Epstein den Höchstpreis als Gage für eine einzige Show. Aber Epstein, mehr als 30 Jahre jünger als der erfahrene Moderator, pokert hoch. Die Beatles sollen gleich in drei Shows auftreten, jeweils als Höhepunkt der Show, als Headliner. Und dann jeweils mit zwei Auftritten, zu Beginn und am Ende der Sendung.
1: And we agreed on $10,000 for three shows, plus five round-trip plane tickets, plus their expenses for room and board in New York City.
0: Als der Auftritt der Beatles für die Show angekündigt wird, gibt es 50.000 Ticketanfragen für die 728 Plätze im Studio. Es scheint, dass Ed Sullivan hier einen Coup landet.

Ich bin Oke Bandixen und das ist Being the Beatles, eine Pop-Revolution. Ein Podcast von NDR Kultur. Das ist die zweite Folge, Ticket to Ride.

0: hätte ich auch am Flughafen gestanden und auf die Beatles gewartet, wenn ich die Möglichkeit gehabt hätte. Wäre ich ein Hardcore-Fan gewesen, der alles gibt, um die Beatles zu sehen? Hätte ich gekreischt? Das haben damals nicht nur Mädchen und junge Frauen gemacht. Man kann es deutlich in den Berichten sehen. Auch viele Jungs und junge Männer sind außer sich, klettern an Zäunen und Mauern hoch, nur um einen Blick auf ihre Idole zu werfen. Ich glaube, das hätte ich nicht gemacht. Ich bin als Fan schon total begeistert und berührt, neige aber nicht zur Hysterie. Andererseits, die Beatles-Welle damals war schon riesig. Vielleicht wäre ich mitgerissen worden. Das Besondere an dieser Band, alle können sich irgendwie identifizieren mit diesen vier jungen Männern. Genau das wird bald ein Riesenproblem. Aber jetzt noch nicht. 1964 wird das Jahr der Beatles. Das Jahr, in dem sie die Welt erobern. Lasst uns das genießen in dieser Folge, bevor wir uns den Abgründen stellen. Am 7. Februar 1964 landen die Beatles auf dem New Yorker Flughafen, der gerade erst umbenannt wurde, in John F. Kennedy Airport. Denn
1: in Dallas, Texas, 3 shots were fired at President Kennedy's motorcade in downtown Dallas. The first reports say that President Kennedy has been seriously wounded by this shooting.
0: Der US-Präsident war im Dezember 63 ermordet worden. Seitdem befindet sich das Land in kollektiver Schockstarre. Die Musik der Beatles ist eine willkommene Ablenkung. Mehrere US-Fernsehsender haben in den letzten Wochen viele bunte Berichte ihrer England-Korrespondenten über diese komische, aber sehr erfolgreiche Band aus England gesendet. Als Gegenpol zu den Berichten über den Kennedy-Mord, den Täter und die Trauerfeier. Die Bekanntheit der Band ist daher massiv gestiegen. Dazu kommt, dass Brian Epstein, ihr Manager, ihre aktuelle Single »I Wanna Hold Your Hand« beim großen Label Columbia untergebracht hat und die viel Werbung macht. Am 9. Februar 1964 ist es dann soweit.
2: Ladies and gentlemen, here are 4 of the nicest youngsters we've ever had on our stage. The Beatles, bring them on.
0: Die Beatles sind zum ersten Mal live im US-Fernsehen. Zur besten Sendezeit. 73 Millionen Menschen sehen am 9. Februar 1964 den Auftritt der Beatles bei Ed Sullivan im Fernsehen. Nochmal deutlich mehr als bei Elvis. Ein nationales Ereignis. Während der Show sinkt die Kriminalitätsrate landesweit gegen Null. Wer es sieht, vergisst es nicht. Bruce Springsteen, Billy Joel, Tom Petty sind damals alle 14 oder 15 Jahre alt. Doch beim Zusehen beschließen sie, selbst Musik zu machen. Wirklich. So haben sie es später alle in Interviews erzählt. Die Beatlemania überrollt nun auch Nordamerika und schließlich die übrige westliche Welt. Die US-Radiostationen spielen in der Folgezeit die Songs der Beatles beinahe nonstop, weil die US-Fans nicht genug von der Musik bekommen können. Die Plattenverkäufe der Beatles-Singles schnellen in die Höhe. In den US-Single-Charts kommt es im April 64 zu der einmaligen Konstellation, dass die Beatles die ersten 5 Chartplätze belegen. Lange ein Rekord, inzwischen vom kanadischen Rapper Drake gebrochen. Als die Beatles nach England zurückkommen, stehen rund 10.000 Teenager am Flughafen in London, um sie zu erwarten. Und viele Reporter.
3: This is the moment they've been waiting for. Paul McCartney leading them off. George Harrison on the left. John Lennon at the back. Ringo Starr.
0: Mehr Fans. Das heißt für Frieda Kelly in Liverpool mehr Arbeit. Viel mehr Arbeit. Ihr habt Frieda in Folge 1 kennengelernt. Die frühere Sekretärin und Fanclub-Beauftragte der Beatles. Wir sprechen mit ihr in Liverpool, im Strawberry Fields Café, einem historischen Ort. Also nicht das Café, sondern das Gelände. Hier hat John Lennon als kleiner Junge gespielt und später seinen berühmten Song darüber geschrieben. Katharina, die den Podcast mit mir zusammen macht, hat ihren Kaffee schon ausgetrunken. Meiner ist längst kalt geworden. Ich würde auch gern ein Stück Lemon Cake essen, der da die ganze Zeit vor mir steht, habe aber Angst, einen wichtigen Satz von Frieda zu verpassen. Denn dieses Interview, das ist wichtig für mich. Frieda Kelly, inzwischen 80 Jahre alt, ist eine der wenigen Zeitzeuginnen, die es noch gibt. Zu Friedas Aufgaben gehört es damals, die Fanpost zu den Beatles nach Hause zu bringen. Inzwischen kommen Briefe aus der ganzen Welt. Die Fans wollen Autogramme, klar. Aber am liebsten etwas Persönliches. Ein Stück Beatles. Vielleicht ein Haar?
4: I can't remember somebody wrote in or girls writing in and said, oh, can I have a lock of Paul's hair? And I thought, inwardly, I'm thinking, no, I can't just take a chunk of his hair.
0: Sie kann ja Paul nicht einfach eine Strähne abschneiden. Aber schließlich macht sie die Friseurtermine für die Jungs. Also.
4: And I said, oh, I'm coming with you. John was in the chair. And the guy, he cut John's hair. So naturally he went to his assistant to sweep it up. And I went, oh, no, it's all right, I'll do it. So I just picked it up, put it in an envelope, and so I would remember whose it was, I got, whichever Beatle it was, I got them to sign the envelope.
5: Already?
4: Yeah. And then I would send out.
0: Wie viele Fans wohl heute noch Haare von den Beatles haben, die Frieda beim Friseur aufgelesen hat? Frieda ist erfinderisch und wird sogar zur Diebin.
4: The first time I stole, we'd say, I went to Mr. McCartney to bring stuff, presents that Paul had been sent and everything.
0: Sie geht mal wieder zum Haus der McCartneys, Fanpost vorbeibringen.
4: I always went straight from work on this particular day on the chair, like your jacket. I think it was a jumper or a shorts or something. And I remember I was going to leave when I saw it.
0: Sie sieht beim Rausgehen ein Hemd von Paul über einem Stuhl hängen, guckt kurz zu Paul's Dad.
4: And I just picked up the shirt and I looked at Uncle Jim and I went, he's not going to miss this, is he?
0: Jim McCartney hat offenbar nichts dagegen, dass Frieda Pauls Hemd mitnimmt. Inzwischen ist ja auch genug Geld für neue Hemden da.
4: I used to cut the cuff off and then just piece it, a chunk. They didn't get the whole shirt, you know.
0: Frieda schneidet das Hemd in ziemlich viele kleine Stücke und verschickt sie dann an die Beatles-Fans, die sich so sehr nach einem Stück von Paul verzehren. Frieda kann das total verstehen.
4: I was a Beatle fan, you know, and I've only ever been a Beatle fan. And I put myself in their shoes.
0: Ein Stück der Beatles. Für diesen Wunsch ist Frieda die erste Adresse. Sie ist damals Familie für die Beatles. Zu Pauls Vater sagt sie Onkel Jim.
4: Because when he came in the office the first time, I realized it was Mr. McCartney. And in those days, anybody like older, you always said Mr. this, Mr. that. And I said, oh, Mr. McCartney, would you like a cup of tea or something like that? Anyway, Frieda, don't call me Mr. McCartney. Call me Uncle Jim. And I called him Uncle Jim till the day he died.
0: Besonders eng ist sie mit Ringos Mutter Elsie verbunden. Jeden Mittwoch fährt sie nach Dingle, ein Viertel, das von Arbeitslosigkeit und Armut geprägt ist. Hier wohnen Elsie und Ringos Stiefvater in einem schmalen Reihenhaus.
4: So, I mean, I got on great with Elsie, you know, I loved her.
0: Sie ist fast wie eine Tochter für Elsie. Deren Mann ist oft beruflich unterwegs, dann bleibt Frieda auch über Nacht, weil Elsie nicht gern allein ist. Frieda schläft dann in Ringos altem Bett.
4: So I've slept in a Beatles bed. There wasn't a Beatle in it at the time. But I did sleep in a Beatles bed.
0: Ihr hört es, ich muss lachen. Natürlich kenne ich die Geschichte schon, aber Frieda erzählt es einfach mit diesem trockenen Humor. Und vielleicht überkompensiere ich auch ein bisschen, weil, ich meine, sie hat in Ringos Bett geschlafen. Okay, so lustig war es auch nicht, würden meine Kinder jetzt sagen. Jedenfalls, Frieda geht damals bei Ringo ein und aus. Praktisch, denn so kann sie zum Beispiel ein besonderes Fananliegen erfüllen. Ein Mädchen hat einen Kissenbezug genäht und den an Frieda geschickt. Mit dem Wunsch, Ringo soll darauf schlafen und den Bezug signieren. Und Frieda soll ihn dann zurückschicken.
4: So he just put the pillow on the pillowcase and then left it there and said to Alice, make sure he sleeps on that and signs it. And he did.
0: Als die Beatles Ende Februar 64 aus den USA zurückkommen, geht's direkt weiter mit Auftritten, Aufnahmen, Radioshows und dann ein Film. It's been a hard day's night, and I've been working like a dog. It's been a hard day's night. Ein Beatles-Film. A Hard Day's Night heißt er. Am 2. März 1964 beginnen die Dreharbeiten in London. Wieso denn ein Film, fragt man sich. Aber es ist tatsächlich der nächste logische Schritt. Musikfilme sind bis Ende der 60er Jahre ein Must-Have für jeden Musiker. Wie etwa Frank Sinatra und Elvis Presley. Viele sind ziemlich schlecht, um ehrlich zu sein. Eine dünne Handlung, eine hübsche Frau, ein gut aussehender Sänger, der möglichst oft und unvermittelt singt. Plus Happy End natürlich. Elvis Presley macht sogar über 30 Musikfilme, von denen viele ähnlich sind. Jailhouse Rock wird ein Mega-Erfolg. Genau wie Viva Las Vegas. Viva Las Vegas. Viva Las Vegas. How I wish that there were more. Nach dem Erfolg der Beatles lauern natürlich diverse Produktionsfirmen auf ihren ersten Film.
5: We did have a lot of offers beforehand to make films. They wanted us to just be the group in the back or just pass through a film, just sing a couple of songs, but we didn't want that because we've never enjoyed that sort of film. So we waited until we had a reasonable offer.
0: Einfach nur im Hintergrund singen? Nö. George ist sehr deutlich in einem BBC-Interview damals. Die Beatles warten lieber auf ein sinnvolles Angebot. Das kommt von Richard Lester, der in England schon lange Komödien dreht.
6: I had an interest in music. I had been an atrocious piano player and an even worse clarinet player, but I was very involved in popular music at the time.
0: Richard Lester kennt sich aus mit Popmusik. Er spielt selbst Klavier und Klarinette, allerdings grässlich, wie er sagt. Aber er weiß, was er in dem Film will. Musik und Spaß. Und A Hard Day's Night wird wirklich anders als die üblichen Musikfilme. Die Handlung? 48 Stunden im irren Leben der Beatles.

0: Gedreht wird mitten in London, auf verschiedenen Bahnhöfen. Die Beatles rennen ständig in den Schwarz-Weiß-Filmen, müssen sich verstecken vor ihren Fans.
1: Hey, don't move any of you. They've gone potty out there. The place is surging with girls. Now listen, as soon as I tell you, get out through this door here, into that big car that's waiting.
0: Die Handlung ist eher simpel. Die vier Beatles reisen nach London, werden dort ins Hotel gebracht und weiter zu einem Fernsehstudio für einen Auftritt. Im Zug, am Hotel, überall sind Beatles-Fans, die die Band bedrängen. Die Fans im Film sind echt, ihre Hysterie auch. Die Beatles spielen sich quasi selbst. Allerdings werden ihre Charakterzüge überzeichnet. Paul ist liebenswert und spricht die hübschen Mädchen an. George ist eher still, mit trockenem Humor. Ringo verbreitet gute Laune und John ist für den schnellen Witz zuständig. Wie finden Sie Amerika? Die Frage auf einer Pressekonferenz.
2: Tell me, how did you find America?
3: Turn up to Greenland.
0: Links neben Grönland. Der ganze Film ist voller schneller Wortspiele und Schlagabtausche und die Beatles spielen überraschend gut. A Hard Day's Night hat am 6. Juli in London Premiere, wird ein Riesenerfolg und bringt die Energie und das Charisma der Beatles in jedes Kino. Und praktisch, auch ohne Konzert, in jeden Winkel der westlichen Welt. Wer die Beatles bisher nur aus dem Radio kennt, hat jetzt ein Bild von ihnen. In Deutschland heißt der Film übrigens Yeah, Yeah, Yeah. Der Soundtrack von A Hard Day's Night erscheint übrigens zuerst in den USA am 26. Juni 1964 und erst zwei Wochen später in Großbritannien. Und dann mit zusätzlichen Songs, die im Studio aufgenommen sind.

0: George Harrison verliebt sich bei den Dreharbeiten in eine Schauspielerin, die eine kleine Nebenrolle spielt, Patty Boyd. Aber während der Dreharbeiten hat sie noch einen Freund. Einige Wochen nach Drehschluss treffen sich George und Patty nochmal auf einem Pressetermin.
1: So when I saw George, he said, how's your boyfriend? And I said, well, he isn't my boyfriend any longer. And so he said, oh good, let's go out tonight. And that was it.
0: Nägel mit Köpfen. So hat sich Patty Boyd später daran erinnert. Die beiden werden ein Paar. George wird für sie in den nächsten Jahren noch ziemlich viele Liebeslieder schreiben.

0: Am 10. Juli, 4 Tage nach der Weltpremiere in London, gibt es eine Nordengland-Filmpremiere in Liverpool. Die Beatles fliegen aus London ein. Ein bisschen besorgt, dass die Liverpooler ihnen den Weggang aus der Stadt übel nehmen würden. Ihre schicken Anzüge sind ihnen ein bisschen peinlich. Aber dann sind die Straßen, die sie in- und auswendig kennen, voller Fans. Viele davon sind alte Freunde und Bekannte. Vor der Filmpremiere gibt es einen Empfang der Stadt im Rathaus. Schickes Essen mit Größen der Stadt und den Familien der Beatles. Eine ist nicht eingeladen, Frida Kelly.
1: I wasn't invited. And I can't remember. I think 2 of them were in the office, but don't ask me which 2, I don't know. And they just said, oh, you're going to the town hall. And I said, no, I'm not going. And he said, why aren't you going? I said, because I'm just admin. You know, I'm not a relation or anything. I haven't been invited.
0: Wie? Frida ist kein Familienmitglied? Das sehen die Beatles anders.
1: Anyway, they had to do a list of their families. And Ringo put me down as one of his family. So I got invited as one of Ringo's family. And it's in the records, you can see it in the town hall.
0: Man kann es immer noch in den Unterlagen im Rathaus sehen. Frida steht auf der Liste als eine Verwandte von Ringo Starr.
2: And here they are. Just listen to those screams.
0: Nach dem feierlichen Dinner zeigen sich die Beatles auf dem Rathausbalkon. Und das ist übrigens der Moment, in dem Frida richtig begreift, wie berühmt ihre Jungs sind.
2: This really is a night to remember for these boys.
1: I just remember the French doors opening and the noise was horrendous. Absolutely horrendous. And I thought, what is going on?
0: Ein irrer Lärm, die Straßen voller Menschen.
1: I think somebody said there was 200,000 people that day. And it really hit me then how famous they were. I remember thinking, oh my God, they are famous.
3: Tell me why.
0: Schon im Juli sind die Beatles auf Welttournee. Sie spielen in Hongkong, Australien, Neuseeland und auch in Schweden, Dänemark und den Niederlanden. Am 19. August 1964 geht es dann noch einmal nach Amerika, auf große Tournee durch die USA und Kanada. 32 Konzerte in 24 Städten in 4 Wochen. Sie reisen in einem gecharterten Flugzeug. Cornflakes und Cola werden zu ihrer Grundversorgung geordert. Viele Hotels lehnen die Beatles als ihre Gäste ab, weil sie nicht für ihre Sicherheit garantieren können. Nicht nur an den Bahnhöfen und Flughäfen, überall sind Fans und kreischen. Auch in den Konzerten, die Musik ist nur schlecht zu hören. Das wird mehr und mehr zum Problem. Die Fanhysterie ist riesig. Noch größer als bei Frank Sinatra und Elvis Presley in den 40er und Ende der 50er Jahre. Ich habe lange nach einem Vergleich mit heute gesucht. Schwierig. Inzwischen wird ja viel Fantum in soziale Netzwerke ausgelagert. Richtig hysterische Fans gab es in den 90ern bei Boybands wie Take That und jetzt vielleicht noch bei der K-Pop-Band BTS. Oder, weniger durchgedreht, irgendwie zahmer bei Taylor Swift. Auch da kommt übrigens zur Begeisterung über die Musik die totale Identifikation dazu. So möchte man sein. Und das alles erlebt man gemeinsam mit anderen. Bei den Beatles kommt damals noch etwas dazu. Der Aufbruch einer ganzen Generation, die sich in den 60er Jahren gegen die starren Regeln der Gesellschaft auflehnt. Die Beatles-Hysterie scheint kein Ende zu nehmen. In Kansas muss einmal das Konzert unterbrochen werden, damit sich die Menge wieder beruhigt. In der Hollywood Bowl in Los Angeles soll eigentlich eine Live-Platte mitgeschnitten werden. Beatles-Produzent George Martin ist extra angereist. Aber die Aufnahme ist nicht zu gebrauchen, weil das Kreischen zu laut ist. Es klinge, sagt Martin, als ob man eine Boeing 747 an ein Mikrofon anschließe. Glücklicherweise ist die Aufnahme erhalten. Sie wurde gefiltert. Die Musik ist dadurch vergleichsweise gut zu hören, aber man bekommt immer noch einen Eindruck davon, wie es gewesen sein muss.
4: It was like being in the eye of a hurricane, and so there was never a time when you thought, what's going on? And that was about as deep as it got. What is happening? Or what? You know, you'd suddenly wake up in the middle of one, a concert or a happening, and think, what? How did I get here? You know.
0: Wie im Auge des Sturms fühlen Sie sich, sagt John Lennon. Die Beatles sind da, wo sie hin wollten, ganz oben. Wie in ihrem alten Schlachtruf, als es noch nicht so gut lief.
5: I say, where are we going, fellas? And they'd go, to the top, Johnny. And I'd say, where's that, fellas? And they say, to the topmost and the poppermost. I'd say, right. Everybody know me so.
0: Aber so richtig gut gefällt es ihnen da oben jetzt doch nicht. Weil sie sich in Konzerten selbst einfach nicht mehr hören können. Die Verstärker und Lautsprecher sind noch zu schwach. Die Beatles singen und spielen quasi nur nach Gefühl und nach Handzeichen und Augenkontakt ihre Lieder. Und noch etwas passiert auf dieser Tour. Die Beatles machen Politik, mischen sich ein in den Rassenkonflikt in den USA. Am 11. September sollen sie in Jacksonville in Florida spielen. Im Gator Bowl Stadium, das ist ein großes Footballstadion. Kurz vor dem Auftritt erfahren die Beatles, dass das Publikum nach Hautfarbe getrennt sitzen soll. Weiße Zuschauer auf der einen, schwarze auf der anderen Seite. So war es üblich in den Südstaaten, bis die Bürgerrechtsbewegung erreichte, dass der Civil Rights Act Diskriminierung im ganzen Land verbietet. Dieses Gesetz ist gerade mal einen Monat alt, als die Beatles in Florida auftreten sollen. Und nicht alle halten sich dran. Der Veranstalter in Jacksonville zum Beispiel nicht. Aber die Beatles weigern sich, unter diesen Bedingungen aufzutreten.
6: I think it's a bit silly to segregate people. I don't think colored people are any different. You know, they're just as same as anyone else.
0: Ist doch albern, die Leute voneinander zu trennen.
7: We played the people. That's what we did. We didn't play like those people or that people. You know what I mean? We just played to people.
0: Das hat Ringo vor einigen Jahren in einem Interview für den Dokumentarfilm The Touring Years gesagt. Wir haben einfach vor Leuten gespielt, nicht vor diesen oder jenen. Schließlich gibt der Veranstalter nach. Die 23.000 Fans sitzen alle gemeinsam im Stadion. Die Beatles nennen das später einen ihrer stolzesten Momente auf der Tour. Brian Epstein nimmt in alle Verträge den Passus auf, dass die Band nur vor gemischtem Publikum spielt. Ein bemerkenswert deutliches politisches Statement für das Jahr 1964.

0: Im August kommt es in New York zu einem legendären Treffen. In der Politik würde man wohl von einem Gipfeltreffen sprechen. Und zwar mit diesem Mann, Bob Dylan. Er ist damals eine ganz große Nummer, vor allem in den USA, als Folksänger. Mit seinen lyrischen Antikriegsliedern singt er einer ganzen Generation aus der Seele. Die Musik ist weit weg vom Stil der Beatles, aber...
1: He was our idol.
2: Bob was our hero.
0: Paul und Ringo sind eindeutig. George relativiert später in einem BBC-Interview.
3: Not an idol, but we just heard his record. As I said, we listened to his album and it really gave us a buzz and we played it constantly over and over and over.
0: Idol? Bisschen übertrieben. Wir haben einfach seine Platten gehört. Die Beatles und Bob Dylan, sie verstehen sich auf Anhieb bestens und beeinflussen sich gegenseitig. Dylan ändert danach seinen Stil. Er singt nicht mehr allein zur Gitarre, sondern auch mit einer Band. Und die Beatles schreiben andere Texte. Lyrisch, rätselhaft.

0: Bei dem Treffen in New York hat Bob Dylan übrigens was dabei.
1: That was the first time for me that I'd really smoked marijuana. And I laughed and I laughed and I laughed. It was fabulous.
0: Ringo Starr und die anderen rauchen ihren ersten Joint mit Bob Dylan. Der ist erstaunt, dass sie von Marihuana keine Ahnung haben. Er hat gedacht, dass sie genau davon singen, in diesem Lied. Er versteht, I get high, ich werde high. Und nicht, I can't hide, also ich kann mich nicht verstecken. Die Beatles und Bob Dylan allerdings sind durchaus high an diesem Abend. Dylan geht immer ans Telefon und sagt, hier ist die Beatlemania, guten Tag. Paul glaubt, die Bedeutung des Lebens gefunden zu haben und diktiert völlig bekifft dem Roadie Mal Evans seine wichtigen Erkenntnisse, damit er sie aufschreibt. Am nächsten Morgen liest Paul noch einmal, was auf dem Zettel steht. Es gibt 7 Stufen. Okay. Das intensive Musiker-Gipfeltreffen läuft offenbar zu aller Zufriedenheit ab. Jedenfalls sind alle 4 Beatles und Bob Dylan seit dieser Zeit befreundet. Der riesenhafte Erfolg der Beatles strahlt ab, nicht nur auf Bob Dylan, auf die gesamte Musiklandschaft. Vor allem Bands aus Liverpool sind jetzt sehr begehrt und werden unter Vertrag genommen. Jerry and the Pacemakers zum Beispiel, die mit diesem Song für immer in die Fußballgeschichte eingegangen sind. Ursprünglich aus einem Broadway-Musical, dann gesungen von Frank Sinatra und seit der Coverversion von Jerry and the Pacemakers die Stadionhymne des FC Liverpool. Bevor das Spiel anfängt, spielt man damals im Stadion immer aktuelle Hits, um das Publikum bei Laune zu halten. Dieser Song kommt aber so gut an, dass er in der Woche darauf gleich nochmal gespielt wird. Und in der Woche darauf ebenso. Und so ist es bis heute. Und zwar nicht nur in Liverpool. Brian Epstein managt viele der Liverpooler Bands, die jetzt durch den Einfluss der Beatles bekannt werden. Dazu kommen aus ganz England Bands, die so klingen wie die Beatles. Und die Plattenfirmen nehmen viele unter Vertrag. Die Hollies aus Manchester zum Beispiel. Oder die Kinks aus Nord-London. Und klar, die Rolling Stones. Ja, auch die. Entgegen des Klischees, dass sie Gegner im Pop-Business waren, die Beatles und die Stones freunden sich an. John Lennon und Paul McCartney schreiben dieses Lied. Und überlassen es den Rolling Stones. Und das wird dann ihr erster Hit. Der Erfolg der Beatles in den USA öffnet für all diese englischen Bands die Tür. Man spricht von der British Invasion in der Popmusik. Mitte der 60er dominieren in den US-Charts britische Bands. Und denkbar noch einige Jahre zuvor. Alles wegen der Beatles. Für die läuft es. Aufnahmen, Auftritte, Hits. Einer nach dem anderen.

0: Klar, erfolgreiche Popstars gibt es heute auch. Gab es auch vor den Beatles. Aber die Beatles sind eine Klasse für sich. Um das wirklich zu verstehen, muss man mit jemandem reden, der dabei war, der nah dran war. Dafür fahren wir nach Fulham, einen Stadtteil im Westen von London.
1: Ja, Chelsea, das ist da. Das ist ja schon mal der Eingang, siehst du?
0: Wir schlendern noch ein bisschen die Straße auf und ab, weil wir nicht zu früh kommen wollen. Um die Ecke ist das Stadion des FC Chelsea, aber da ist an diesem Montagvormittag kaum jemand. Ich mache ein Foto für meine Söhne. Katharina filmt lieber die typischen englischen Reihenhäuser hier. Viktorianisch. Graue Backsteine, weiß abgesetzte Fenster und Türen mit Stuckverzierungen. Kleine Vorgärten hinter schmiedeeisernen Zäunen.
1: 65.
2: Ist es auf dieser Seite?
1: Das ist da drüben, eins der grauen, braunen Häuser.
2: Ah, okay. Gut, dann gehen wir.
0: Okay. Punkt 10:30 klingeln wir an genau so einem Haus.
1: Hallo. I'm Oke.
3: I'm Plum, Ray's wife.
1: Yes, nice to meet you.
0: Uns öffnet eine kleine Frau, graue Haare. Breites Lächeln, sie geht ein bisschen vorsichtig. Hinter ihr im schmalen Flur ihr Mann, Ray Connolly. Mit ihm sind wir verabredet. Ray, groß, braun gebrannt, mit seinen etwas wirren weißen Haaren, die um seinen Kopf wehen, sieht er ein bisschen aus wie Doc Brown aus Zurück in die Zukunft. Er winkt uns rein. Ray Connolly ist 86. Er war Reporter für den Evening Standard und eine Zeit lang ganz dicht dran an den Beatles. Er bekam alle Beatles-Stories zuerst. Mit Paul McCartney war er ziemlich eng und mit John Lennon richtig befreundet. Eine Seltenheit, denn die meisten Leute waren entweder mit dem einen oder dem anderen vertraut.
1: Thank you.
0: Wir führen das übliche Gespräch zu meinem Namen.
4: Your name is
1: Orke. Yeah, but it's from the very northern part of Germany. So it's spelled Orke.
4: Katharina.
2: Yeah,
1: that's easier, much more easy.
0: Dann geht Ray voraus in die Küche. Das Haus ist, wie gesagt, super schmal. Die Zimmer verteilen sich dafür auf 4 Etagen, wie wir gleich sehen werden.
4: Do you want a big tip, a little tip, or what kind of tip you?
2: I'd like a small one.
1: I'd like a big one, if you don't mind.
0: Eine Entscheidung, die ich schnell bereue, denn Ray wirft den Wasserkocher an und schaufelt Instant-Kaffee. In 3 Becher.
1: This is big enough. This is big enough for me. Anything will do.
0: Ah, man hätte es wissen können. Engländer und Kaffee. Ich hätte doch um Tee bitten sollen. Es ist ein bisschen surreal, mit dieser Reporterlegende in einer kleinen, komplett vollgestellten Küche zu stehen und auf den Kaffee zu warten. In der Spüle dümpeln ein paar Tassen und warten auf den Abwasch. In einer Ecke stehen mehrere Kochbücher, Töpfe. Und ziemlich viele Kochutensilien hängen an der Wand. An der Dunstabzugshaube entdecke ich ein paar Elvis-Magneten. Ray freut sich offenbar wirklich, dass wir da sind. Er besteht darauf, unsere Kaffeebecher auf einem Tablett selbst nach oben zu balancieren. Okay.
1: Thank you.
0: 3 schmale Treppen mit Teppich natürlich. Wir gehen vorbei an Zimmern mit Figürchen, Vasen, Deckchen, Kissen. Bücherstapel auf einem Couchtisch. Die Wände sind voller Bilder und Fotos. Erinnerungen an ein langes Leben. Der 86-Jährige ist fit, aber das hier kommt uns gewagt vor.
1: Schmale Häuser hier, ne?
0: Aber am Ende ist kein Kaffee verschüttet und wir sind in Rays Arbeitszimmer angekommen.
1: Wow. This looks wonderful. Looks like work. Is it?
2: Okay, where?
0: Sieht nach Arbeit aus. Überall stehen und liegen Bücher, Stifte, Ordner, Zettel, Stapel mit Zeitschriften, Schallplatten. Der Schreibtisch ist auch total voll. Trotz mehrerer Ablagefächer gibt es keine freie Fläche.
1: Lass mich mal meine Tasse festnehmen. Okay.
0: Es sieht im Grunde aus wie in meinem Büro. Außer, dass ich leider kein burgunderfarbenes Chesterfield-Sofa habe. Das befreit Katharina vorsichtig von Dokumenten, um anschließend im Polster zu versinken. Ray setzt sich in seinen Schreibtischsessel auf ein in die Jahre gekommenes, knallrotes Keilkissen. Ich nehme den Holzstuhl gegenüber. Eine Schachtel mit Büroklammern fällt herunter, als Ray Platz für unsere Becher machen will. Lass liegen, sagt er. Mache ich natürlich nicht. Beim Aufsammeln der Klammern gucke ich mich noch mal ein bisschen um. An den Wänden hängen Plakate von Filmen, für die Ray die Drehbücher geschrieben hat. In einem hat auch Ringo mitgespielt. Denn Ray war nicht nur Zeitungsjournalist, sondern auch Autor zahlreicher Romane, Hörspiele und Filme. Er ist in der Nähe von Liverpool aufgewachsen und hatte eigentlich keine gute Meinung von der Musikszene da. Erst recht nicht von den Beatles.
5: I had no interest in the Beatles at all. I mean, I'd heard about them in that summer of 62. And I thought, they can't be any good from Liverpool.
0: Rock'n'Roll ist damals seine Religion. Und der muss ja wohl aus den USA kommen.
5: You know, they couldn't be a rock'n'roll band. I mean, they, for me, a band had to come from Memphis or New Orleans or New York.
0: Aber
5: I was wrong.
0: Ray muss anerkennen, wie gut die Musik der Beatles ist und wie erfolgreich. 1965 sind die Beatles so berühmt wie kaum ein anderer Mensch und die Queen verleiht ihnen einen Orden für ihre Verdienste fürs Vereinigte Königreich.

0: Klingt alles ziemlich wunderbar, aber so richtig genießen können die Beatles ihren Ruhm und Erfolg nicht.
1: They were trapped by their incredible fame, which is, you can only compare it with the Queen. If you saw Black Rolls Royce, it was either the Queen or the Beatles.
0: Sie waren Gefangene ihres eigenen Ruhms. Kann man nur mit der Queen vergleichen, sagt Ray. Eigentlich wollte ich ihn ja in einem Café oder Restaurant treffen, wo er mal mit John oder Paul war. Weil ich es immer schön finde, wenn die Intervieworte zu den Geschichten passen. Das geht nicht, hat Ray in seiner Antwortmail geschrieben. Ich dachte, schade, aber dann nicht. Erst jetzt verstehe ich, was er meinte.
1: I know, when you wrote to me and you said, meet in a coffee bar, and I thought, you couldn't meet the Queen in a coffee bar, the Beatles were like the Queen. It's impossible to imagine them.
0: Er war nie mit den Beatles im Restaurant. Das ging damals gar nicht mehr. Genauso wenig, wie man die Queen im Café getroffen hat. Ray wurde damals Teil des inneren Zirkels um die Beatles. Er ist bei ihnen zu Hause und im Büro ein- und ausgegangen. Eine sehr spezielle Szene voller Freunde. Auch Freaks, Schmarotzer und Möchtegern-Stars, von denen er uns in einer späteren Folge noch mehr erzählen wird. In England entwickelt sich London zum Zentrum der Popkultur. Musiker, Bands, Filmstars, Models mischen sich auf Partys und Filmpremieren. Der Minirock wird populär, die Boutiquen in der Carnaby Street bieten bunte Kleidung. Man spricht vom Swinging London und mittendrin die vier Beatles und ihre Freundinnen und Ehefrauen. Paul und seine Freundin Jane verkörpern als Paar die Szene perfekt. Man nennt sie The First Couple. Paul taucht an Janes Seite noch mehr ein, in die Welt einer kulturellen Elite. Auch durch den Einfluss von Janes Eltern, bei denen sie wohnen. Theaterpremieren, Galerien, gediegene Abendessen. Er parliert mit dem Philosophen Bertrand Russell, lernt Maler und Dichter kennen und genießt das.

All das hat Einfluss auf ihre Musik. Nur zur Erinnerung, John und Ringo sind zu diesem Zeitpunkt, also 1965, erst 25 Jahre alt, Paul ist 24 und George sogar erst 23. Sie sind noch total jung, offen und neugierig. Das, was sie jetzt erleben, hätten sie sich in den einfachen Vororten von Liverpool niemals träumen lassen. Und sie haben die Energie und Neugier, selbst weiterzugehen. Die Beatles sind nicht, wie viele andere Bands, einfach bei einem Hitrezept geblieben.

0: Die Arbeit im Abbey Road Studio verändert sich, sagt auch Produzent George Martin in einem BBC-Interview.
1: Their ideas now were beginning to become much more potent in the studio, and they would start telling me what they wanted, and they would start pressing me for more ideas.
0: Die Beatles sagen nicht nur klar, was sie wollen, sondern fordern neue Ideen geradezu ein. Wie kann man das aufnehmen? Welches Instrument könnte noch passen? John Lennon erinnert sich, ebenfalls in der BBC.
2: We'd be saying, well, can we want to go and E. And he'd say, well, look, chaps, I thought of this afternoon. We'd say, oh, great.
0: George Martin zieht mit, macht Vorschläge.
2: Well, have you heard an oboe? No, which one's that? Is this one? That would be nice. So it was really, we grew together.
0: Eine Oboe? Was ist das? Die Frage, ein typischer John Lennon-Witz. Natürlich weiß er, was eine Oboe ist. Und er weiß auch, dass George Martin selbst Oboe spielt und das Instrument studiert hat. Help, I need somebody. Die Songs, die jetzt entstehen, sind für das nächste Album Help. Der Soundtrack zu einem weiteren Film, den die Beatles auch noch zwischendurch drehen. When I was younger, so much younger than today, I never needed anybody's help in any way. In Deutschland heißt er übrigens Hi-Hi-Hilfe. In einer Szene spielt eine Band in einem indischen Restaurant einen Beatles-Song. Das macht George Harrison neugierig.
3: Oh, rather a jolly place.
4: Soup, please. Soup, yeah.
0: Kurz darauf kauft er sich eine eigene Sitar und nimmt Unterricht. Auf dem Album gibt es viele ungewöhnliche Songs. Andere Rhythmen, Country-Einflüsse oder ein Lied, das Paul im Schlaf eingefallen ist und das er erstmal Scrambled Eggs nennt. Rührei.
5: And I had a piano by the bed and I just woke up one morning with this tune in my head. And I thought, I don't know this tune, or do I? It's like an old jazz tune or something. And because my dad used to know a lot of old jazz stuff. Well, maybe I've just remembered it or something.
0: Er wohnt noch bei den Eschers unterm Dach. Er wacht auf und spielt es sofort auf dem Klavier, das in seinem Zimmer steht. Kenne ich die Melodie? Fragt er sich. Ist es vielleicht eines der alten Jazzlieder, die sein Vater immer gehört hat? Er fragt herum, bei Janes Eltern und George Martin. Woher kommt das? Ist das wirklich von mir? Ja, das ist es. Er hat da etwas Besonderes. Das weiß Paul.
6: It'll be an F for you.
0: Und George Martin weiß es auch.
1: I said, well, it's a lovely song, super song. I can't really see what Ringo can do on it. I can't really see what heavy electric guitars are going to do on it.
0: Aber was kann Ringo am Schlagzeug zu dem Song beitragen? Oder E-Gitarren? Warum spielst du es nicht einfach und dann entscheiden wir, was wir damit machen? Schlägt der Produzent vor und schreibt ein Arrangement für Streicher im Hintergrund.
6: It'll be an F for you.
0: Stimme, Gitarre
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0: und ein Streichquartett. Das ist es. Aber ist das ein Lied für eine Band, die eigentlich als Rock'n'Roll-Band gefeiert wird? Ein Popsong mit Geigen? Eine Frage, die man heute nicht mehr stellen würde. Denn das ist der Song.
6: Okay, man.

Im September 65 kommt das Lied heraus und bleibt in vielen Ländern, auch in den USA und Großbritannien, bis zum Jahreswechsel in den Top 10. Schon in dem Herbst nehmen andere Künstler das Lied auf. Yesterday ist bis heute das meistgecoverte Lied der Welt.

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Ich bin Oke Bandixen. 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Und das sind doch alle, oder?

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1: Mit Constanze Fennel und in den ersten beiden Stunden heute mit Aufnahmen aus unseren BR-Archiven freut mich, dass Sie zuhören.

Mit dem Symphonieorchester des Bayerischen Rundfunks starten wir in diese Nacht und mit Musik von Antonín Dvořák. Natur, Leben und Liebe, diesen drei ewigen Menschheitsthemen, hat er jeweils eine Konzertouvertüre gewidmet. Und die zweite, die heißt passenderweise auch Karneval, denn so ist das Leben ja, laut, bunt und manchmal ein bisschen verrückt.

Das Symphonieorchester des Bayerischen Rundfunks hat unser ARD-Nachtkonzert eröffnet. Hier mit der Konzertouvertüre Karneval, Opus 92 von Antonín Dvořák, und die Leitung hatte Maris Jansons. Er war zweifellos eine zentrale Figur der russischen Musik, Sergei Tanjejew, Schüler von Nikolai Rubinstein und Peter Tschaikowski und selbst Lehrer von Rachmaninow und Skriabin. Über viele Jahre war er Professor und schließlich Direktor des Moskauer Konservatoriums, galt als Meister des Kontrapunkts und hatte eine ausgeprägte Abneigung gegen Salonmusik. Klingt alles ein bisschen spaßbefreit und das hat ihm auch den Ruf eines spießigen Akademikers eingebracht. Ein Vorurteil, das man aber schnell über Bord wirft, wenn man Tanjejews leidenschaftliche Musik hört. Zum Beispiel diese Canzona für Violoncello und Streicher.

Der Cellist Werner Thomas Mifune hat hier zusammen mit dem BASO diese Canzona von Sergei Tanjejew gespielt. Die Leitung hatte Muhai Tang. Kurz vor 12:30 ist es. Sie hören das ARD-Nachtkonzert, präsentiert von BR Classic, noch bis 14:00 mit Aufnahmen aus unseren BR-Archiven. Die nächste Musik, die stammt von Henriette Renier, eine französische Harfenistin und Komponistin. Im Alter von gerade mal 10 Jahren ist sie schon am Pariser Konservatorium als Studentin aufgenommen worden. Nicht lange hat's gedauert, bis sie zahlreiche Preise gewonnen hat. Komponiert hat sie hauptsächlich fürs eigene Instrument und die Werke dann auch selbst öffentlich präsentiert. Xavier de Maistre wandelt jetzt auf ihren Spuren. Dieses Trio von Henriette Renier spielt er zusammen mit Ingolf Turban, Violine, und Wenxin Yang, Violoncello.

Xavier Demestre, Harfe, Ingolf Turban, Violine und Wenzin Yang, Violoncello haben hier zusammen Kammermusik gespielt, ein Trio für Harfe, Violine und Cello der Französin Henriette Renier. Und wir bleiben gleich noch ein bisschen in Frankreich, nämlich mit Musik von Charles-Marie Widor. Er war nicht nur Professor am Pariser Konservatorium und ein berühmter Organist. Er hat mit seinen 10 Orgelsinfonien die Prinzipien der Orchestermusik auf die Königin der Instrumente übertragen. Aber er hat sie auch kombiniert, die Orgel und das Orchester, zum Beispiel in der folgenden Orgelsinfonie Opus 42. Hier mit den Bamberger Symphonikern unter Stefan Soljom und Christian Schmidt an der Jan-Orgel in der Bamberger Konzerthalle.

Das war Charles-Marie Widors Orgelsinfonie Nummer 5 in F-Moll Opus 42, hier in einer Aufnahme mit den Bamberger Symphonikern unter Stefan Soljom und Christian Schmidt an der Jan-Orgel in der Konzerthalle Bamberg. Sie hören das ARD-Nachtkonzert, präsentiert von BR Klassik, jetzt mit Musik von Robert Fuchs, ein Zeitgenosse von Brahms, Student von Bruckner und ein herausragender Pianist. Am Wiener Konservatorium hat man sich kaum entscheiden können, ob man ihn wegen seines Klavierspiels oder wegen seiner Kompositionen auszeichnen sollte. Davon sind besonders seine Streicherserenaden populär geworden, was ihm den Spitznamen Serenadenfuchs eingebracht hat. Hier kommt eine davon, die Serenade Nummer 3 in E-Moll, gespielt vom Kammerorchester des BRSO unter Radoslav Schulz.

Das Kammerorchester des BASO unter Radoslav Schulz hat hier Musik von Robert Fuchs gespielt. Das war seine Streicherserenade Nummer 3 in E-Moll. Sie hören das ARD-Nachtkonzert jetzt mit geistlicher Musik von Anton Bruckner. Sein Te Deum in C-Dur hören wir hier im Mitschnitt aus der Münchner Theatinerkirche vom September 1996. Die Solopartien singen Susan Anthony, Sopran, Marianne Röhrholm, Alt, Donald Karsch, Tenor und René Pape, Bass. Wolfgang Sawallisch dirigiert den Chor und das Symphonieorchester des Bayerischen Rundfunks.